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1: Ich bin Hanna Messerschmidt. Kindergeld einfach so bekommen, ohne es beantragen zu müssen. Dafür hat der Bundestag jetzt gestimmt. Die Auszahlung soll künftig nach der Geburt eines Kindes automatisch starten. Colin Mock fasst zusammen.
2: Bisher mussten Eltern dafür selbst bei der Familienkasse einen Antrag stellen. Losgehen soll das neue Verfahren Anfang kommenden Jahres. Zunächst soll das automatische Kindergeld ab dem zweiten Kind ausgezahlt werden, später dann auch für Erstgeborene. Der Bundesrat muss noch zustimmen. Außerdem hat Kanzler Merz in einer Regierungserklärung im Parlament die schwarz-rote Koalition verteidigt. Im ersten Jahr sei bereits viel passiert, dass Deutschland wirklich voranbringe, so der Kanzler.
1: VW will künftig nur noch 9 Millionen Fahrzeuge pro Jahr herstellen. Das teilte der Konzern nach seiner Aufsichtsratssitzung mit. Die Modellpalette soll um die Hälfte schrumpfen. Weltweit sollen zudem bis zu 120.000 Jobs auf dem Prüfstand stehen, berichtet die Bild. Neue Details gibt's aber nicht. Der 26-Jährige, der den Zugbegleiter Serkan Çağla getötet hat, muss für 10 Jahre ins Gefängnis. Das Landgericht Zweibrücken verurteilte ihn wegen Körperverletzung mit Todesfolge. Im Februar hatte er den Schaffner bei einer Ticketkontrolle in Rheinland-Pfalz so heftig geschlagen, dass dieser kurze Zeit später starb. Hits wie Total Eclipse of the Heart haben Bonnie Tyler zu einem Weltstar gemacht. Jetzt ist die britische Rocksängerin mit der unverwechselbaren Reibeisenstimme im Alter von 75 Jahren gestorben. Mehr von Tom Husse.
3: Wie ihre Familie mitteilte, starb Tyler recht plötzlich in einem Krankenhaus in Portugal. Die Musikerin war dort vor einigen Monaten eingeliefert worden. Nach einer OP lag sie wochenlang im künstlichen Koma. Ihre größten Erfolge feierte Tyler in den 70ern und 80ern. So richtig los ging's mit dem Song It's a Heartache. Später schmetterte sie dann Total Eclipse of the Heart oder auch Holding Out for a Hero.
1: Frankreich steht als erste Fußballmannschaft im WM-Halbfinale. Das Spiel gegen Marokko hat der Topfavorit mit 2:0 gewonnen. Gegner im Halbfinale ist dann entweder Spanien oder Belgien. Das zweite Viertelfinalspiel steigt heute um 21 Uhr unserer Zeit. Die nächsten Nachrichten in einer Stunde. 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Im Moment ist alles frei auf den Straßen, keine Staus. Alle Verkehrsmeldungen auch immer aktuell auf radiosaw.de und in unserer App. Gute Fahrt durchs SAW-Land.

Radio SAW Verkehrsservice, der schnellste im SAW-Land. Im Moment ist alles frei auf den Straßen, keine Staus. Alle Verkehrsmeldungen auch immer aktuell auf radiosaw.de und in unserer App. Gute Fahrt durchs SAW-Land.

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1: Ich bin Hanna Messerschmidt. Der Kahlschlag bei VW fällt wohl noch mal größer aus. Wie die Bild schreibt, könnten weltweit bis zu 120.000 Jobs gestrichen werden. Deutlich mehr als bisher bekannt. Außerdem droht 4 VW-Werken in Deutschland die Schließung. In Hannover, Emden, Zwickau und Neckarsulm. An vielen Standorten gab es jetzt Protestaktionen. Stefan Ely von der IG Metall sagte uns,
2: wenn auch nur ein Bruchteil davon stimmt, dass jetzt nochmal über den Kompromiss 24 hinaus nochmal mehr Arbeitsplätze abgebaut werden sollen oder es sogar so wäre, dass Werke zur Disposition stehen, dann würde das auf unseren entschlossenen Widerstand treffen. Das würden wir nicht akzeptieren.
1: Zudem plant VW künftig nur noch 9 Millionen Fahrzeuge im Jahr zu produzieren. Kindergeld fürs Neugeborene bei der Familienkasse selbst beantragen, das könnte Eltern bald erspart bleiben. Der Bundestag hat grünes Licht für das automatische Kindergeld gegeben. Künftig soll die Auszahlung nach der Geburt ohne Antrag starten. Der Bundesrat muss noch zustimmen. Es bleibt dabei. Der Bundestag kann heute über das Krankenkassensparpaket abstimmen. Grüne und Linke sind mit Eilanträgen von dem Bundesverfassungsgericht gescheitert. Sie wollten die Abstimmung über die Reform verschieben. Aus ihrer Sicht gab es zu viele kurzfristige Änderungen und zu wenig Zeit für Beratung. Die Bundesregierung plant massive Einschnitte im Gesundheitssektor und zusätzliche Kosten für Versicherte. Auch das Heizungsgesetz kommt heute in den Bundestag. Deutschland steht vor der nächsten Hitzewelle und neue Zahlen zeigen, wie gefährlich die vergangenen heißen Tage waren. Laut Robert-Koch-Institut starben Ende Juni rund 5000 Menschen an den Folgen der Hitze. Besonders gefährdet sind ältere Menschen mit Vorerkrankungen. Frankreich hat's ins Halbfinale der Fußball-WM geschafft. Das Viertelfinalspiel gegen Marokko hat Frankreich klar für sich entschieden. In Boston stand's am Ende 2-0. Im Halbfinale wartet dann entweder Spanien oder Belgien. In den kommenden Tagen gibt's dann noch die Spiele Norwegen, England und Argentinien, Schweiz. Die nächsten Nachrichten in einer Stunde. 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Der schnellste im SAW-Land. Auf der A2 Hannover Richtung Dortmund liegt zwischen Hannover-Langenhagen und Hannover-Herrenhausen ein Reifen auf der Autobahn und auf der A4 Chemnitz Richtung Erfurt liegen zwischen Gera-Leumnitz und Gera-Gegenstände auf der Fahrbahn. Alle Verkehrsmeldungen auch immer aktuell auf radio-saw.de und in unserer App. Gute Fahrt durchs SAW-Land.

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Radio SAW Verkehrsservice, der schnellste im SAW-Land. Auf der A2 Hannover Richtung Dortmund liegt zwischen Hannover-Langenhagen und Hannover-Herrenhausen ein Reifen auf der Autobahn und auf der A4 Chemnitz Richtung Erfurt liegen zwischen Gera-Leumnitz und Gera Gegenstände auf der Fahrbahn. Alle Verkehrsmeldungen auch immer aktuell auf radiosaw.de und in unserer App. Gute Fahrt durchs SAW-Land.

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1: Ich bin Hanna Messerschmidt. Guten Morgen. Der Kahlschlag bei VW fällt wohl noch mal größer aus. Wie die Bild schreibt, könnten weltweit bis zu 120.000 Jobs gestrichen werden. Deutlich mehr als bisher bekannt. Außerdem droht 4 VW-Werken in Deutschland die Schließung. In Hannover, Emden, Zwickau und Neckarsulm. An vielen Standorten gab es jetzt Protestaktionen. Stefan Ely von der IG Metall sagte uns,
2: wenn auch nur ein Bruchteil davon stimmt, dass jetzt nochmal über den Kompromiss 24 hinaus nochmal mehr Arbeitsplätze abgebaut werden sollen oder es sogar so wäre, dass Werke zur Disposition stehen, dann würde das auf unseren entschlossenen Widerstand treffen. Das würden wir nicht akzeptieren.
1: Zudem plant VW künftig nur noch 9 Millionen Fahrzeuge im Jahr zu produzieren. Kurz vor der Sommerpause hat der Bundestag noch zwei große Brocken vor der Brust. Der eine ist das Krankenkassensparpaket, über das heute abgestimmt wird. Tom Husse, das stand ja zuletzt noch auf der Kippe.
3: Ja, so sieht's aus. Grüne und Linke wollten die Abstimmung verschieben und sind vors Bundesverfassungsgericht gezogen. Das hatte die Eilanträge dann aber abgewiesen. Schwarz-Rot plant größere Einschnitte im Gesundheitssektor. Auf Versicherte kommen höhere Kosten zu. Zweites großes Thema im Bundestag ist das Heizungsgesetz. Auch in Zukunft soll es möglich sein, neue Öl- und Gasheizungen einzubauen. Das Gesetz soll heute auch noch durch den Bundesrat.
1: Bei einem schweren Waldbrand in Andalusien sind bisher mindestens 12 Menschen ums Leben gekommen. Einige der Toten wurden in ihrem Auto gefunden. Spanischen Behörden zufolge ist der Brand am Nachmittag in der Nähe von Almeria ausgebrochen. Auch Portugal und Frankreich hatten zuletzt mit Bränden zu kämpfen. Die Musikwelt trauert um eine ganz große. Bonnie Tyler ist im Alter von 75 Jahren gestorben. Ihre größten Erfolge feierte die britische Rocksängerin mit der unverwechselbaren Reibeisenstimme in den 80ern mit Hits wie Total Eclipse of the Heart und Holding Out for a Hero. Frankreich steht als erste Fußballmannschaft im WM-Halbfinale. Das Spiel gegen Marokko hat der Topfavorit mit 2:0 gewonnen. Gegner im Halbfinale ist dann entweder Spanien oder Belgien. Das zweite Viertelfinalspiel steigt heute um 21 Uhr unserer Zeit. Die nächsten Nachrichten in einer Stunde. Der Radio SAW Verkehrsservice, der schnellste im SAW-Land. Es gibt gerade keine Staus, man kommt entspannt durch. Alle Verkehrsmeldungen auch immer aktuell auf radiosaw.de und in unserer App. Gute Fahrt durchs SAW-Land.

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Der Radio SAW Verkehrsservice. Der schnellste im SAW-Land. Nichts los auf den Straßen. Aktuell ist alles frei. Alle Verkehrsmeldungen auch immer aktuell auf radiosaw.de und in unserer App. Gute Fahrt durchs SAW-Land.

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1: Die evangelische Diakonie und auch die katholische Caritas sind der praktische Arm der Kirchen. Sie setzen sich ein für Arme und Schwache, für Kranke und Pflegebedürftige. Rüdiger Schuch, Präsident der Diakonie Deutschland, war in dieser Woche in Dessau zu Besuch.
2: Das, was mich hier begeistert, ist, dass es eine sehr, sehr engagierte, sehr professionelle diakonische Arbeit geleistet wird. In der Hospizarbeit, in der Bahnhofsmission, in der Altenhilfe. Und dass zugleich aber auch viele Menschen sich ehrenamtlich engagieren, damit es den Menschen, die einen Hilfebedarf haben, wirklich gut geht.
1: Ohne Ehrenamt läuft auch im sozialen Bereich vieles nicht. Aber, sagt der Präsident des Evangelischen Wohlfahrtsverbandes, Ehrenamtliche sollen vor allem dort unterstützen, wo bei den hauptamtlichen Angestellten der Zeitdruck hineingrätscht.
2: Das Ehrenamt sorgt immer dafür, dass nochmal eine besondere menschliche Wärme in eine Hilfe hineinkommt, dass nochmal Zeit und Bereitschaft da ist, genauer hinzuhören. Alles das, was vielleicht Pflegekräfte nicht tun können in ihrem engen Tagesablauf, das können aber Ehrenamtliche tun und dabei sind sie unendlich hilfreich.
1: Herausforderungen für die Diakonie sind einerseits der Fachkräftemangel, andererseits aber auch die Kosten der Hilfsangebote.
2: Und dazu braucht es eine verlässliche Finanzierung auf der einen Seite, hohe Professionalität bei den Trägern und eben eine Gesamtausstattung, die wirklich Pflege und andere Hilfeformen wirklich ermöglicht.
1: Aus der Kirchenredaktion Thorsten Kessler, Radio SAW.
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8: Ich bin Hanna Messerschmidt. Guten Morgen. VW will künftig nur noch 9 Millionen Fahrzeuge pro Jahr herstellen. Das teilte der Konzern nach seiner Aufsichtsratssitzung mit. Die Modellpalette soll um die Hälfte schrumpfen. Weltweit sollen zudem bis zu 120 Jobs auf dem Prüfstand stehen, berichtet die Bild. Neue Details gibt's aber nicht. Finn Riebesel, Freund lieb.
9: Mit der Arbeitnehmerseite wurde bereits ein Abbau von 50.000 Jobs vereinbart. Diese Zahl soll nun offenbar mindestens verdoppelt werden. Außerdem sollen ab 2031 4 deutsche Werke schließen. Zuerst soll die Produktion in den Werken in Zwickau und Emden eingestellt werden. Wenig später sollen Hannover und Neckarsulm folgen. Deutschlandweit sind VW-Beschäftigte den Tag über gegen die Sparpläne auf die Straße gegangen.
8: Kurz vor der Sommerpause stimmt der Bundestag heute über das Krankenkassensparpaket ab. Schwarz-Rot plant größere Einschnitte im Gesundheitssektor. Auf Versicherte kommen höhere Kosten zu. Auch das Heizungsgesetz ist Thema im Bundestag. Auch langfristig sollen neue Öl- und Gasheizungen eingebaut werden dürfen. Es wird wieder richtig voll auf den Straßen. In den meisten Bundesländern sind jetzt Sommerferien und viele Menschen machen sich auf den Weg in den Urlaub. Silas Quiring.
10: Hamburg, Berlin und Brandenburg sind ganz frisch in die Ferien gestartet. In Mecklenburg-Vorpommern ist letzter Schultag. Der ADAC rechnet mit deutlich mehr Staus auf den klassischen Reiserouten, also in Richtung Küste oder die Alpen. Besonders eng wird's heute Nachmittag und morgen Vormittag. Dann sind Urlauber und Pendler gleichzeitig unterwegs. Vor allem jetzt im Sommer sollte man bei längeren Fahrten viele Getränke dabei haben und regelmäßige Pausen einplanen, rät der ADAC.
8: Hits wie Total Eclipse of the Heart haben Bonnie Tyler zu einem Weltstar gemacht. Jetzt ist die Rocksängerin im Alter von 75 Jahren gestorben. Das hat ihre Familie mitgeteilt. Tyler hatte schon länger mit ihrer Gesundheit zu kämpfen. Sie starb in einem Krankenhaus in Portugal. Frankreich hat's ins Halbfinale der Fußball-WM geschafft. Das Viertelfinalspiel gegen Marokko hat Frankreich klar für sich entschieden. In Boston stand's am Ende 2-0. Im Halbfinale wartet dann entweder Spanien oder Belgien. In den kommenden Tagen gibt's dann noch die Spiele Norwegen, England und Argentinien, Schweiz. Die nächsten Nachrichten in einer Stunde.
11: 2:05. Schönen guten Morgen auf den Straßen mit dem Radio SAW Verkehrsservice, dem schnellsten im SAW-Land. Nadine?
12: Alles soweit in Ordnung. Wir haben nur Flitzerblitzer auf der A2 in Richtung Berlin, hinter Alleringersleben und dann nochmal in Höhe Raststätte Buckautal. Es blitzt auf der A9 Richtung München zwischen Niemeck und Kleinmarzehns, auf der A36 Richtung Braunschweig Höhe Wernigerode Nord. B1 in Süpplingen beidseitig, in Halle Sebener Straße, Karlsruher Allee, Trotha Straße und Waldstraße. In Haldensleben blitzt es in der Satueller Straße und am Ortseingang Ilsenburg aus Stapelburg kommend und umgekehrt. Wenn ihr dazu noch was gesehen habt, dann klingelt bitte kurz bei uns durch 0800 1630 630 oder schickt eine WhatsApp. Die Nummer bei uns im Netz und in der App.
11: Noch liegt eine recht dichte Wolkendecke über Westerwelland, aber die klart sich heute im Laufe des Tages immer mehr auf. Schön warm bei bis zu 28 Grad, viel Sonne ist mit dabei. 14 Grad haben wir aktuell bei euch in Schatolke bei Jericho. Morgen, der Samstag, wird auch weiter sommerlich, bis zu 30 Grad, Sonne und Wolken im Mix, kein Regen.
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11: Für viele läuft die letzte Stunde Nachtschicht. Die Frühschicht macht sich so langsam ready für die Ablösung. Wir sind auf jeden Fall bei euch und sorgen dafür, dass hier keiner einschläft, weder in der Nachtschicht noch auf dem Weg in die Frühschicht.

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0: Kommt entspannt in diesen Freitag mit eurem Lieblingssender. Hier ist Radio SAW Muckefuck um 9:09.
1: Ey, und auch drei Kreuze, ne, dass heute Freitag ist und das Wochenende vor der Tür steht.
0: Das klingt irgendwie so, als ob du nicht so einen ganz entspannten Morgen hattest.
1: Nee, irgendwie gar nicht. Kennst du das, wenn so Kleinigkeiten schief gehen, die dich so richtig aus der Bahn werfen? Heute Morgen hat es mit dem Hund ein bisschen länger gedauert, weil er noch ein bisschen mehr schnüffeln wollte als sonst. Dann musste ich gestern mein Auto ziemlich weit weg parken, sodass ich da erstmal hinlaufen musste. Dann, als ich im Auto saß, hat mich jemand bei der Auffahrt vom Magdeburger Ring nicht reingelassen.
0: Oh, ja.
1: Dann bin ich dann vom Magdeburger Ring abgefahren. Dann war ein Bus vor mir, der die ganze Zeit halten musste. Also es war, und als ich dann angekommen bin, habe ich noch schief geparkt. Dann bin ich hier im Funkhaus gewesen. Dann kam der Fahrstuhl erstmal nicht, weil irgendjemand vor mir schon hochgefahren ist und den ich nach unten geschickt hat und so Geschichten. Aber das Allerschlimmste ist, dass ich heute Sneakersocken anhabe.
0: Ja.
1: Und diese Halbsocken, diese Erfindung aus der Hölle, die haben ja diese Eigenschaft, wenn die nicht einmal akkurat sitzen,
0: ja,
1: dann rutschen die dir sofort vom Hacken bei jeder Bewegung, rollen sich Richtung Zeh und du denkst einfach nur, reicht, das war's hier mit dem Tag, mehr mache ich ja heute nicht.
0: Also Nadine, es wird heute warm, würde ich mal sagen. Dich sieht keiner, kannst du Socken gerne ausziehen, bist du barfuß hier. Und ansonsten schön, dass du es trotzdem noch geschafft hast.
1: Barfuß hier, hast du mal den Teppich hier unten angeguckt, als ob ich hier barfuß laufen würde.
0: Ja, ja.

0: Ihr werdet so langsam wach. Macht erstmal das Fenster auf und lasst die frische Luft rein. Guten Morgen um 5.13 Uhr mit Radio SAW Muckefuck. Wir schauen für euch auf die Straßen mit dem Radio SAW Verkehrsservice.
1: Da sieht's richtig entspannt aus heute Morgen. Wir haben nur Flitzerblitzer und die stehen unter anderem auf der A2 Richtung Berlin hinter der Raststätte Burgautal, auf der B1 in Süpplingen in beiden Richtungen und in Halle unter anderem auf der Karlsruher Allee.
0: 14 Grad stehen aktuell auf dem Thermometer bei euch in Gänsefurt bei Hecklingen. So ein paar Wolken kriegen wir heute. Aktuell haben wir noch eine recht dichte Wolkendecke, aber auch die löst sich auf. Und dann kriegen wir Sonne und bis zu 28 Grad.
1: Jetzt werden wir gemeinsam fit für den Tag mit den Superhits fürs SAW-Land. Hier sind für euch ATB, Topic und A7S bei Radio SAW.

0: Schönen guten Morgen mit Radio SAW Muckefuck am Freitag, den 10. Juli, 5:16 haben wir's. Herzlichen Glückwunsch an alle Geburtstagskinder im SAW-Land. Ihr feiert heute zusammen mit Jason Orange von Take That. Und da geht hier gerade das Herz von Nadine auf. Die singt gerade richtig schön mit.
1: Großartig. Und Jason Orange hat sich meinen Traum erfüllt. Er hat sich komplett aus dem Showbusiness zurückgezogen, ist aufs Land gezogen, hat ein kleines Häuschen, baut Gemüse an und fährt ein goldenes Auto.
0: Du hast ja noch ein bisschen Zeit.
1: Stimmt.
0: Außerdem feiert ihr heute zusammen mit Neil Tennant von den Pet Shop Boys. Stehen heute am 10. Juli, das hört ihr jetzt.
2: 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Wieder.
3: Arbeitet heute nicht zu viel und achtet mal wieder mehr auf eure Work-Life-Balance. Gut, dass das Wochenende ansteht.
2: Stier.
3: Peppt euren Style auf. In eurem Kleiderschrank sind Stücke, die ihr lange nicht getragen habt. Raus damit.
2: Zwillinge.
3: Unerwartete Ausgaben können auf euch zukommen. Verzichtet also lieber auf Spontankäufe.
2: Krebs.
3: Ihr startet fit in den Tag, nutzt eure Energie und arbeitet Liegengebliebenes auf.
2: Löwe.
3: Trefft große Entscheidungen nicht im Alleingang, sonst fühlt sich noch jemand hintergangen.
2: Jungfrau.
3: Romantik ist angesagt. Heute ist der ideale Tag für eine schöne Zeit zu zweit.
2: Waage.
3: Am Morgen seid ihr in einem Stimmungstief. Dreht mal eure Lieblingsmusik auf und singt mit. Das wird euch gut tun.
2: Skorpion.
3: Seid nicht so distanziert. Wer nicht wagt, der nicht gewinnt.
2: Schütze.
3: Sticheleien solltet ihr nicht persönlich nehmen. Kontert lieber mit Humor.
2: Steinbock.
3: Teilt euch eure Zeit richtig ein, sonst kommt ihr am Nachmittag leicht ins Straucheln.
2: Wassermann.
3: Wenn euch etwas belastet, solltet ihr darüber reden. Geht heute den ersten Schritt.
2: Fische.
3: Projekte, die ihr heute anfangt, haben gute Chancen, ein Erfolg zu werden. Legt also los.
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0: Guten Morgen am Freitag, dem 10. Juli. 5:30 haben wir's. Die Radio-SAW-Nachrichten bekommt ihr jetzt von Hanna Messerschmidt.
1: VW will künftig nur noch 9 Millionen Fahrzeuge pro Jahr herstellen. Das teilte der Konzern nach seiner Aufsichtsratssitzung mit. Die Modellpalette soll um die Hälfte schrumpfen. Weltweit sollen zudem bis zu 120 Jobs auf dem Prüfstand stehen, berichtet die Bild. Neue Details gibt's aber nicht. Kurz vor der Sommerpause stimmt der Bundestag heute über das Krankenkassensparpaket ab. Schwarz-Rot plant größere Einschnitte im Gesundheitssektor. Auf Versicherte kommen höhere Kosten zu. Auch das Heizungsgesetz ist Thema im Bundestag. Auch langfristig sollen neue Öl- und Gasheizungen eingebaut werden dürfen. Hits wie Total Eclipse of the Heart haben Bonnie Tyler zu einem Weltstar gemacht. Jetzt ist die Rocksängerin im Alter von 75 Jahren gestorben. Das hat ihre Familie mitgeteilt. Tyler hatte schon länger mit ihrer Gesundheit zu kämpfen. Sie starb in einem Krankenhaus in Portugal.
0: Die nächsten Nachrichten bekommt ihr um 6. 5.31 Uhr haben wir's. Hier ist für euch der Radio SAW Verkehrsservice, der schnellste im SAW-Land.
2: A2 Richtung, achso, Flitzerblitzer gibt's nur. A2 Richtung Berlin, hinter Allerengersleben und dann nochmal in Höhe Raststätte-Buckautal. A9 Richtung München, zwischen Niemeck und Kleinmarzenz. Auf der A36 blitzt es Richtung Braunschweig, Höhe Wernigerode Nord. Auf der B1 in Süpplingen, in beiden Richtungen. Sie stehen in Halle auf der Siebener Straße, Karlsruher Allee, Trotha Straße und in der Waldstraße. In Haldensleben auf der Satueller Straße und am Ortseingang Ilsenburg aus Stapelburg kommend und umgekehrt. Wenn ihr noch was habt, dann lasst es uns bitte wissen unter unserer kostenfreien Service-Hotline 0800 1630 630 oder schickt eine WhatsApp, die Nummer bei uns im Netz und in der App.
0: Wir starten mit dichten Wolken in diesem Freitag, aber irgendwann boxt sich die Sonne da auf jeden Fall heute noch durch. Bis zu 28 Grad sind drin, richtig schön sommerlich warm. 13 Grad haben wir aktuell bei euch in Bellingen bei Tangerhütte. Und morgen am Samstag, am Wochenende geht's generell sommerlich weiter. Morgen bis zu 30 Grad mit viel Sonne.
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0: Für viele von euch geht's bestimmt auch am Wochenende in den Urlaub. Wir wünschen euch jetzt schon mal eine entspannte Reise. Auf jeden Fall nicht so eine Geschichte wie die, die sich da auf Barbados abgespielt hat. Was da genau los war, das hört ihr hier in 7 Minuten.
2: Nach den Superhits fürs SAW-Land von Olivia Rodrigo und jetzt The Weeknd.

0: Guten Morgen mit Radio SAW Muckefuck am Freitag. Beim Stulle schmieren für die Arbeit sind wir bei euch. Und vielleicht denkt ihr da auch schon ans Wochenende, an den anstehenden Ausflug oder an die Reise in den Urlaub. Für einige Urlauber in der Karibik wurde der Urlaub jetzt unfreiwillig einen Tag verlängert. Ich meine, da gibt's jetzt bestimmt Schlimmeres. Aber stressig war das bestimmt trotzdem, denn der Grund für diese unfreiwillige Verlängerung war die Besatzung des Flugzeugs. Die hat nämlich einen Abend vorher so richtig schön eingebechert. Die waren sturzbesoffen. Stewardess hat so ihren Magen an der Hotelbar ausgeleert. Der Flugbegleiter musste aufs Zimmer getragen werden. So eine Geschichte war das. Ja, Ende vom Lied. Die Crewmitglieder wurden suspendiert. Die Passagiere haben dann den Ersatzflug am Folgetag bekommen.
1: Alter Schwede, aber es war Karibik, nicht Malle, ja?
0: Ja.
1: Ach ja, hier ist Radio SAW. Wunderschönen guten Morgen. Hoffentlich läuft es bei euch besser heute.

0: 5.43 Uhr. Entspannten Freitagmorgen euch mit euren Muckefuchs. Damit wir gleich entspannt zur Arbeit starten können, schauen wir für euch auf die Straßen mit dem Radio SAW Verkehrsservice.
1: Alles in Ruhe und auf den Straßen sieht super aus. Flitzerblitzer gibt's nur auf der A36 Richtung Braunschweig, Höhe Wernigerode Nord unter anderem und auch in Haldensleben auf der Satueller Straße.
0: Ein paar harmlose Wolken gibt's heute am Freitag, ansonsten entspannt. Sonne kommt auch durch bei bis zu 28 Grad. Jetzt für euch Pink mit Runaway. Ich wollte eigentlich nur sagen, wie viel Grad wir es gerade haben.
1: Ja,
0: 15 Grad aktuell bei euch in Adlersleben bei Halberstadt. Es ist Freitag, Freunde.
1: Du darfst hier alles sagen, was du möchtest.

5:45 Uhr, der Radio SAW Verkehrsservice. Bitte seid vorsichtig. Auf der A2 Richtung Berlin zwischen der Raststätte Zweidorfer-Holz und Braunschweig-Wartenbüttel eine Plane auf der linken Spur. A2 Richtung Berlin zwischen der Raststätte Zweidorfer-Holz und Braunschweig-Wartenbüttel eine Plane auf der linken Spur.

0: herrlich. Robbie Williams am Freitagmorgen bei Radio SAW Muckefuck. Schönen guten Morgen um 5.49 Uhr.
1: Und jetzt stellt euch mal vor, ihr seid Straßenmusiker, wollt einfach nur abends ein bisschen Geld verdienen, indem ihr euch mit der Gitarre in die Fußgängerzone stellt und eure Songs spielt. Und plötzlich kommt eine Touristin auf euch zu und sagt, hey, kannst du mal bitte Angels von Robbie Williams spielen? Und du hast so gar keine Ahnung, wie dieser Song klingt, wie der gespielt wird, suchst dir extra die Noten raus und fängst dann an, mehr schlecht als recht, das Lied zu spielen. Und plötzlich stellt sich da so ein Typ neben dich und fängt an zu singen. Ist jetzt im spanischen Sevilla passiert, wo Robbie Williams gerade auf Tour war. Der wurde nämlich von einer Touristin in einem Restaurant erkannt und hat sich dann überreden lassen, mit dem Straßenmusiker spontan zu spielen.
0: Ach,
1: und das Problem eben, der Musiker, der kannte nicht nur den Song nicht, sondern auch Robbie Williams nicht. Kannst du dir nicht ausdenken.
0: Da hast du den größten Auftritt deines Lebens und checkst es einfach nicht.
1: Genau.
0: Jetzt für euch die größten Auftritte mit den Superhits fürs SAW-Land. Hier sind Leonie und Calum Scott mit Stay.
1: Schönen guten Morgen.

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5: Ich bin Rebecca Göring. Guten Morgen. Der Bundestag kommt heute zu seiner letzten Sitzung vor der Sommerpause zusammen und wird wie geplant über das umstrittene Gesundheitssparpaket der schwarz-roten Koalition abstimmen. Zuvor hatte das Bundesverfassungsgericht Eilanträge aus der Opposition abgewiesen. Die Reform soll die gesetzlichen Krankenkassen finanziell entlasten und weitere Beitragserhöhungen verhindern, Zoe Tassovali berichtet.
6: Hinter den Kulissen hat die Koalition fast bis zum Schluss an dem Paket gefeilt und sie hat einige Pläne doch wieder entschärft. So soll die kostenlose Familienversicherung für Eltern mit Kindern unter 12 Jahren länger erhalten bleiben, als es zunächst geplant war. Viele Versicherte müssen sich trotzdem auf Einschnitte einstellen. Bei Medikamenten müssen Patienten dann tiefer in die Tasche greifen. Gleichzeitig sollen Praxen, Kliniken und die Pharmabranche bei den Ausgaben stärker in die Pflicht genommen werden.
5: Die Region Süßer See im Mansfelder Land zählt zu den schönsten Landschaften Sachsen-Anhalts. In Sachen Tourismus besteht allerdings noch Aufholbedarf. Ein Millionenprogramm soll jetzt die Wende bringen. Mehr dazu von Thorsten Rössler.
7: Weinberge, Obstplantagen, Yachthäfen und ein Schloss umgeben den Süßen See. Es sieht nach Idylle aus. Beim genauen Hinsehen fällt allerdings auf, vieles bröckelt, hat Lücken und ist sehr in die Jahre gekommen. 34 Millionen Euro aus verschiedenen Fördertöpfen von Bund und Land stehen jetzt bereit für eine umfassende Schönheitskur. Kern ist der Radrundweg. Seeburg bekommt eine neue Uferpromenade, eine Seebrücke und ein Besucherzentrum. Alles für den Tourismus. Die große Chance für eine ansonsten strukturschwache Region.
5: Nach der tödlichen Hundeattacke auf ein 4-jähriges Mädchen im Landkreis Anhalt-Bitterfeld gibt es nun Forderungen über eine Verschärfung des Hundegesetzes. Sachsen-Anhalts Innenministerium teilte mit, der Vorfall werde umfassend geprüft und ausgewertet. Sollten sich Schwachstellen im geltenden Recht zeigen, müssten gegebenenfalls die notwendigen Konsequenzen gezogen werden. Bislang gelten die Regelungen als ausreichend. Am Mittwoch war ein Mädchen im Osternienburger Land vom Familienhund tödlich verletzt worden. Gegen die Mutter und einen Bekannten wird wegen des Verdachts der fahrlässigen Tötung ermittelt. Bei der Fußball-Weltmeisterschaft hat Frankreich den Sprung ins Halbfinale geschafft. Mit einem 2:0-Sieg konnte sich die Mannschaft gegen Marokko durchsetzen. Wer im Halbfinale gegen Frankreich antreten wird, entscheidet sich heute Abend im zweiten Viertelfinale. Hier treffen Spanien und Belgien aufeinander. Die nächsten Nachrichten um 6.30 Uhr.
8: 2:56, schönen guten Morgen zu euch auf die Straßen mit dem Radio SAW Verkehrsservice, dem schnellsten im SAW-Land. Nadine?
9: Ist ein entspannter Freitag, wir haben nur Flitzerblitzer auf der A2 Richtung Berlin, hinter Alter Ingersleben und dann nochmal in Höhe Raststätte-Buckautal, A9 Richtung München zwischen Niemeck und Kleinmarzehns, A36 Richtung Braunschweig, Höhe Wernigerode-Nord, es blitzt auf der B1, in Süpplingen in beiden Richtungen, aufgebaut wurde in Leipzig auf der Kieler Straße stadtauswärts. Sie stehen in Halle auf der Siebener Straße, Karlsruher Allee, Trotaer Straße und Waldstraße. In Haldensleben auf der Satueller Straße und am Ortseingang Ilsenburg aus Stapelburg kommend und umgekehrt. Und wenn ihr noch was habt, dann klingelt bitte kurz durch 0800 1630 630 oder schickt uns eine WhatsApp, die Nummer bei uns im Netz und in der App.
8: Noch liegt eine recht dichte Wolkendecke über dem SAW-Land, aber da boxt sich die Sonne heute garantiert noch durch. Wird schön warm bei bis zu 28 Grad. 14 Grad haben wir aktuell bei euch in Drewitz bei Möckern. Und wie das Wetter am Wochenende weitergeht, das bequatschen wir in gut 7 Minuten mit unserem Wetterexperten Frank Abel.
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0: Wir starten in den Freitag mit euren Lieblings-Superhits. American Girls von Harry Styles ist in unserem Neuheiten-Stream. Guten Morgen beim Frühstück mit Radio SAW Muckefuck. Das Wetter aktuell noch mit dichten Wolken und auch unter der Woche war es ja recht unbeständig. Wetterexperte Frank Abel, das wird doch zum Wochenende hoffentlich ein bisschen besser, oder?
1: Das ist jetzt vorbei, jetzt kommt das nächste Hoch. Wir sind im Moment an diesem Wochenende ein bisschen in der Übergangsphase. Sind noch ein paar Wolkenfelder dabei, auch heute und morgen. Aber wird gerade so Richtung Sonntag dann wirklich, wirklich schick. Also da kommt es dann wirklich sonnig und es wird auch immer wärmer. Heißt, die 30-Grad-Marke, die fällt dann spätestens am Sonntag. Und da sind wir auch schon knapp drüber, zumindest dann so Richtung Niedersachsen.
2: Heißt, wir müssen uns dann in der nächsten Woche wieder auf so Gluthitze einstellen wie vor ein paar Wochen?
1: Also ich muss ein bisschen, also im Moment sieht es zum Glück nicht so aus. Also die Hitze in Frankreich wieder ein großes Thema. Da ist wieder der berühmte Heat Dome, ne, diese Hitzekuppel. Wir sind in diesem Moment, in dieser Phase am Rand. Das heißt, es wird zwar heiß, aber sagen wir mal normal heiß. Ne, bestenfalls 34 Grad sind drin, wenn alles passt bei uns im SAW-Land. Im Oberharz dann 26, 27. Das ist schon knackig. Aber die ganz große Hitze, also 40 Grad plus, scheinen an uns vorbeizugehen. Wobei es immer noch eine leichte Unsicherheit gibt. Aber so bis Monatsmitte, also 16, 17. ist der Höhepunkt wahrscheinlich, sieht es dann erstmal nach richtig tollem Sommer aus.
0: Also genießt es. Ganz egal, ob ihr am Wochenende auf Arbeit die Stellung haltet oder mit der Familie wegfahrt, wir sind auf jeden Fall immer mit dabei. Schönen guten Morgen mit Radio SAW Muckefuck um 6.11 Uhr.

0: Guten Morgen, 6.13 Uhr mit euren Radio SAW Muckefuchs. Auf dem Weg zur Arbeit schauen wir für euch auf die Straßen. Nadine?
1: Alles war schick, nur Flitzerblitzer, unter anderem in Leipzig auf der Kieler Straße stadtauswärts und in Haldensleben auf der Satueller Straße.
0: Ein paar harmlose Wolken sind heute am Freitag mit dabei, aber da kämpft sich die Sonne durch und dann wird's richtig schön warm, bis zu 28 Grad sind drin. 15 Grad haben wir aktuell bei euch in Zwenkau bei Leipzig. Und auch am Wochenende bleibt's schön sommerlich.
1: Schönen guten Morgen mit Radio SAW Muckefuck. Wir starten gemeinsam ganz entspannt in den Tag. Ihr seid auf dem Weg zur Arbeit und wir haben für euch Samba mit Undressed.
0: Morgen. Okay.

0: Kaffee am Freitag schmeckt einfach nochmal ganz besonders. Guten Morgen um 6.16 Uhr von euren Muckefuchs.
1: Moin.
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0: Die Arbeitswoche ist fast geschafft, nur noch den Freitag überstehen, dann ist endlich Wochenende. Zum Start macht ihr euch heute Abend einen ganz entspannten in Daniels Elbwerk in Magdeburg. Da erwartet euch ein Sommerabend am Fluss mit Flunder. Flunder ist ein Gitarrist, der für euch auf der Bühne live Sommermusik zaubert. Dazu gibt's lecker Essen und den ein oder anderen kalten Drink. Ganz egal, ob ihr allein kommt, mit eurer besseren Hälfte oder mit den Freunden. Der Sommerabend am Fluss mit Flunder in Daniels Elbwerk in Magdeburg ist für euch ein entspannter Start ins Wochenende. Karten gibt's für gut 13 Euro.
1: Und ihr braucht ein bisschen mehr Action in eurem Leben? Dann auf nach Thale mit den Kids in den Harz auf der Spaßinsel in der Seilbahn Erlebniswelt Thale. Da könnt ihr zusammen Karussell fahren, auf dem Trampolin rumhopsen, das Kletterlabyrinth erobern oder zum Beispiel auch eine Runde im Bötchen schippern. Die Spaßinsel der Seilbahn Erlebniswelt Thale ist täglich zwischen 9.30 Uhr und 18 Uhr geöffnet.
0: Mehr Tipps findet ihr jederzeit online und die nächsten hört ihr bei uns um 9.20 Uhr.
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1: Martin Garrix und Ed Sheeran. Repeat it.
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3: Achtung Autofahrer, der Radio SAW Verkehrsservice mit einer wichtigen Meldung von der A9 Richtung Berlin. Zwischen Beelitz und Beelitz-Heilstätten liegt ein Unterlegkeil auf dem Beschleunigungsstreifen. Vorsicht auf der A9 Richtung Berlin. Zwischen Beelitz und Beelitz-Heilstätten ein Unterlegkeil auf dem Beschleunigungsstreifen.

0: Guten Morgen beim Zähneputzen mit Radio SAW Muckefuck. 6:35 ist es.
1: Morgen.
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0: Halb 7, guten Morgen am 10. Juli. Heute ist Freitag. Die Radio SAW-Nachrichten bekommt ihr jetzt von Rebecca Göring.
12: Guten Morgen. Der Bundestag entscheidet heute über das umstrittene Gesundheitssparpaket. Ziel ist es, die Finanzen der gesetzlichen Krankenkassen zu stabilisieren und weitere Beitragssteigerungen zu verhindern. Geplant sind unter anderem höhere Zuzahlungen für Medikamente und geringere Zuschüsse für Zahnersatz. Änderungen soll es auch bei der beitragsfreien Familienversicherung geben. So könnten für manche mitversicherte Ehepartner ab 2028 zusätzliche Beiträge fällig werden. Und jetzt mehr Nachrichten aus dem SAW-Land von unseren Reportern.
13: Sie trainieren Kinder, löschen Brände oder helfen Menschen in Not. Ohne Ehrenamtler würde bei uns im Land vieles nicht funktionieren. Deshalb sagt die Stadt Wernigerode jetzt auf eine besondere Art Danke. Mit einer neuen Ehrenamtskarte gibt es für engagierte Menschen Vergünstigungen, zum Beispiel fürs Schwimmbad, für die Feuersteinarena oder das Harzmuseum. Wer sich regelmäßig ehrenamtlich engagiert, kann die Karte ab sofort beantragen. Anmeldeschluss ist der 30. Oktober. Alle Infos gibt es auf radiosaw.de. Aus Wernigerode, Laura Födisch.
14: Herumirren und dabei Spaß haben. Das beliebte Labyrinth im Maisfeld am Petersberg ist wieder da. Heute um 10 Uhr ist Eröffnung. Der Irrgarten nördlich von Halle widmet sich diesmal dem Thema Robotik und KI. Die Wege durch den grünen Dschungel sind so anspruchsvoll wie nie zuvor, sagen die Macher. Der Eintritt kostet 4 Euro. Alle Einnahmen gehen als Spende an regionale Projekte. Aus Petersberg, Thorsten Rössler, Radio SAW.
1: Die Wärme für Wohnungen und das Klinikum künftig direkt vor Ort erzeugen, das planen die Stadtwerke Dessau am Zoberberg. Mit dem Spatenstich ist der Bau der neuen Energiezentrale gestartet. Stadtwerke-Geschäftsführer Dino Höll erklärt:
15: Also die Anlage ist ja einmal da, die Fernwärme zu erzeugen, zu sichern. Wir wollen damit natürlich näher am Kunden produzieren, um damit auch Fernwärmeverluste im Netz natürlich herunterzufahren.
1: Im Herbst 2027 soll die Anlage voraussichtlich in Betrieb gehen. Aus Dessau, Lena Vieregge, Radio SAW.
16: Die nächsten Nachrichten um 7.
17: 6.32 Uhr, jetzt für euch der Radio SAW Verkehrsservice, der schnellste im SAW-Land.
18: A4 Richtung Frankfurt zwischen Rödersdorf und Hermsdorf Ost hat es einen Unfall auf der rechten und der mittleren Spur gegeben. Die Unfallstelle ist noch nicht gesichert, seid bitte vorsichtig. Und Flitzerblitzer auf der A2 Richtung Berlin hinter Allerengersleben und nochmal in Höhe Raststätte-Buckautal. A9 Richtung München zwischen Niemeck und Kleinmarzehns. A36 Richtung Braunschweig, Höhe Wernigerode Nord. B1 in Süpplingen in beiden Richtungen. Leipzig, Kieler Straße, stadtauswärts. In Salzwedel auf der Ernst-Hellmann-Straße. Splitzen in Halle auf der Sebener Straße, Karlsruher Allee, Trotha Straße und Waldstraße. In Haldensleben auf der Satueller Straße, am Ortseingang Ilsenburg aus Stapelburg kommend und umgekehrt. Und Frank hat noch einen. Wo denn?
19: Und zwar zwischen Heimburg und Pfeifenkrug. Da geht's einen Berg runter, 50er Zone, da bauen sie gerade runter zu auf.
18: Dankeschön. Wenn ihr dazu was habt, gerne kurz durchklingeln. 0800 1630 630 oder schickt eine WhatsApp, die Nummer bei uns im Netz und in
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17: 16 Grad haben wir aktuell bei euch in Lüffingen bei Gardelegen. Bis zu 28 Grad sind heute drin, wird richtig schön warm. Aktuell noch ein paar Wolken, aber da kämpft sich die Sonne durch. Und auch zum Wochenende hin wird's sommerlich.
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17: Und da sagen wir Danke an alle Lkw-Fahrer, die zum Start ins Wochenende dafür sorgen, dass im Supermarkt die Regale voll sind. Wir sind bei euch und sorgen dafür, dass ihr mit guter Laune in den Freitag startet.

0: Ja, es ist schwer, morgens aus dem Bett zu krabbeln und dann irgendwie noch klarzukommen. Aber es ist schon Freitag. Guten Morgen um 6.40 Uhr mit euren Muckefuchs.
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3: Ja, Oberamtsrat Alfred Klausen, es ist Freitag.
4: Hä?
3: Wer ist da?
4: Morgens Alfred, na, wie ist?
3: Sag das doch gleich, Habe, es ist Freitag.
4: Ja, aber warum sagst du das schon mit deiner Namensnennung?
3: Weil es eine wichtige Information ist.
4: Verstehe ich nicht.
3: Wenn du am Telefon die Info gibst, dass es Freitag ist und darauf eine gewisse Betonung legst, dann weiß das Gegenüber unbewusst, dass mit mir nicht gut Kirschen essen ist, weil ich ja nur auf den Feierabend warte.
4: Ach so.
3: Deswegen ist der Wochentag so wichtig.
4: Ah, du meinst, wenn du dich meldest mit Oberamtsrat Alfred Klausen, es ist Freitag und das mit einem gewissen Vorwurf in deiner Betonung gespickt?
3: Exakt, dann legt der Antragsteller schnell wieder auf, weil er weiß, dass es keinen Zweck hat.
4: Aber es hat doch eh keinen Zweck bei dir.
3: Aber freitags hat es noch mehr keinen Zweck.
4: Krass.
3: Kennst du dieses Gefühl etwa nicht, dass sich ab Mittwochnachmittag einschleicht, dieses, oh, jetzt ist aber auch mal gut mitarbeiten?
4: Nö, kenne ich nicht.
3: Also ich komme mittwochs jedes Mal nach Hause und denke, es müsste endlich Wochenende sein.
4: Ich gehe ja gerne ins Amt.
3: Was?
4: Ja, ist doch auch nett hier, mit den Kolleginnen und Kollegen schnacken.
3: Worüber willst du mit denen denn reden, außer wann endlich Wochenende ist?
4: Es wird Zeit, dass ich dich etwas aufmuntere, Alfred, mit einer schwarzen, heißen Substanz.
3: Ach, ich ahne Gutes.
4: Käffchen?
2: Bingo. 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

0: Kommt gut zur Arbeit um 6.44 Uhr mit euren Radio SAW Muckefuchs. Wir schauen für euch auf die Straßen, Nadine.
1: Da klemmt es ein bisschen auf der A4 Richtung Frankfurt. Zwischen Rüdersdorf und Hermsdorf-Ost hat es einen Unfall gegeben. Ihr braucht ja im Moment 10 Minuten länger.
0: Wir starten mit dichten Wolken in diesem Freitag, aber die Sonne kämpft sich heute durch und das wird richtig schön warm bei 25 bis zu 28 Grad. 15 Grad haben wir aktuell bei euch in Ziebel bei Möckern und auch das Wochenende wird richtig schön sommerlich warm.

0: Lieblings-Superhits ohne Ende. Entspannten Start in den Freitag mit euren Muckefuchs um 6.50 Uhr.
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0: In 3 Minuten ist es 7. Schönen guten Morgen mit euren Radio SAW Muckefuchs.
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4: Das Kloster Jericho, eine romanische Backstein-Benediktiner-Abtei, zählt zu den ältesten Backsteinbauten Norddeutschlands und ist eine der bedeutendsten romanischen Anlagen in ganz Deutschland.
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15: Es ist genau 7 Uhr, hier ist der Radio SAW Verkehrsservice A2 Richtung Hannover. Zwischen Helmstedt Zentrum und Rennau liegt ein Holzteil auf der rechten Spur. Seid bitte vorsichtig, A2 Richtung Hannover zwischen Helmstedt Zentrum und Rennau.
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15: Ich bin Rebecca Göring. Guten Morgen. Der Bundestag kommt heute zu seiner letzten Sitzung vor der Sommerpause zusammen und wird wie geplant über das umstrittene Gesundheitssparpaket der schwarz-roten Koalition abstimmen. Zuvor hatte das Bundesverfassungsgericht Eilanträge aus der Opposition abgewiesen. Die Reform soll die gesetzlichen Krankenkassen finanziell entlasten und weitere Beitragserhöhungen verhindern. Zoe Tassovali berichtet.
16: Hinter den Kulissen hat die Koalition fast bis zum Schluss an dem Paket gefeilt und sie hat einige Pläne doch wieder entschärft. So soll die kostenlose Familienversicherung für Eltern mit Kindern unter 12 Jahren länger erhalten bleiben, als es zunächst geplant war. Viele Versicherte müssen sich trotzdem auf Einschnitte einstellen. Bei Medikamenten müssen Patienten dann tiefer in die Tasche greifen. Gleichzeitig sollen Praxen, Kliniken und die Pharmabranche bei den Ausgaben stärker in die Pflicht genommen werden.
15: Fehlende Lehrer bedeuten oft auch fehlende Noten. In Sachsen-Anhalt hatten zuletzt fast 28.000 Schülerinnen und Schüler auf ihrem Halbjahreszeugnis in einzelnen Fächern keine Bewertung. Besonders häufig fehlten laut Bildungsministerium Noten in Musik und Hauswirtschaft. Vor allem an Sekundarschulen fiel der Unterricht oft aus. Hier herrscht der größte Lehrermangel. Frischer Spargel oder Erdbeeren landen nicht von allein im Hofladen oder Supermarkt. In Sachsen-Anhalt sorgen dafür immer häufiger Erntehelfer aus dem Ausland. Laura Födisch dazu.
7: Besonders Menschen aus Polen und Rumänien unterstützen bei der Ernte. Nach Angaben der Arbeitsagentur hat sich ihre Zahl in den vergangenen 10 Jahren mehr als verdoppelt. Gleichzeitig ist die Zahl deutscher Beschäftigter deutlich zurückgegangen. Nach Angaben der Arbeitsagentur können viele Betriebe ihren Personalbedarf mit Beschäftigten aus Deutschland allein gar nicht mehr decken. Sie sind deshalb immer stärker auf ausländische Helfer angewiesen. Fehlen sie, drohen Ernteverluste und finanzielle Probleme für die Betriebe.
15: Frankreich steht im Halbfinale der Fußball-Weltmeisterschaft. Die Franzosen setzten sich gestern Abend mit 2:0 gegen Marokko durch. Der Gegner im Halbfinale wird heute Abend im Spiel zwischen Spanien und Belgien ermittelt. Die nächsten Nachrichten um 7.30 Uhr.
0: 2:07. Schönen guten Morgen auf den Straßen mit dem Radio SAW Verkehrsservice, dem schnellsten im SAW-Land.
8: Auf der A2 Richtung Hannover zwischen Helmstedt Zentrum und Rennau liegt ein Holzteil auf der rechten Spur, seid bitte vorsichtig. A4 Richtung Dresden zwischen Erfurt-Fieselbach und Nora Gegenstände auf der rechten und der Mittelspur, da bitte ebenfalls aufpassen. Und auf der A4 Richtung Frankfurt zwischen Rödersdorf und Hermsdorf Ost braucht ihr 10 Minuten mehr nach einem Unfall. Flitzerblitzer. Die stehen auf der A2 Richtung Berlin hinter Alleringhersleben und in Höhe Raststätte-Buckautal. A9 Richtung München zwischen Niemeck und Kleinmarzehns. A36 Richtung Braunschweig, Höhe Wernigerode-Nord. Auf der B1 in Süpplingen in beiden Richtungen. Leipzig, Kieler Straße stadtauswärts. In Salzwedel auf der Ernst-Hellmann-Straße. In Halle, Sebener Straße, Karlsruher Allee, Trotaer Straße und Waldstraße. In Haldensleben auf der Satueller Straße. Am Ortseingang Ilsenburg aus Stapelburg kommend und umgekehrt. Und zwischen Heimburg und Pfeifenkrug wurde in Höhe des A36 zu bringen. Also aufgebaut. Wenn ihr noch was habt, gerne anrufen 0800 1630 630 oder eine WhatsApp schicken, die Nummer im Netz und in der App.
0: Noch haben wir viele dichte Wolken im SAW-Land, aber keine Angst, die Sonne, die klöppelt sich da heute im Laufe des Tages durch. Schön warm wird's bei bis zu 28 Grad, auch durchweg trocken. 16 Grad haben wir aktuell noch bei euch in Marienstuhl bei Egeln. Morgen am Samstag sogar bis zu 30 Grad und viel Sonne.
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0: Heute am Freiticket-Freitag suchen viele Tickets ein neues Zuhause. Gleich das Ticket von Alex Christensen in Aschersleben.

0: Praxis bereitet ihr das Wartezimmer für die nächsten Patienten vor. Guten Morgen um 7.09 Uhr mit euren Radio SAW Muckefuchs.
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0: Also Ticketpreise darfst du dir ja aktuell eigentlich nicht anschauen. Das sind ja mitunter Preise jenseits von Gut und Böse.
2: Absolut.
0: Aber wir sorgen dafür, dass ihr trotzdem ganz entspannt und mit ganz viel Spaß eure Lieblingskünstler erlebt. Am 1. August Alex Christensen in der Herrenbreite in Aschersleben. Das wird eine richtig geile Nummer. Und wer will dahin? Nico aus Osterwiek, der ist gerade bei uns in der Leitung. Nico, wie geht's dir?
3: Gut, ich hab Urlaub.
4: Ach cool. Und bist du da zu Hause?
3: Ja, ich bin zu Hause. Ich bereite mich vor. Ich muss um 8 auf meine Baustelle. Mein Bruder zusammen, wir wollen ein bisschen was machen.
4: Also doch arbeiten im Urlaub.
3: Ja, aber sonst schafft man es ja nicht. Wir bereiten den Grund vor für mein Tiny House, was in ein paar Wochen kommt. Also Leitung und sowas.
4: Mensch, dann wollen wir natürlich so viel Einsatz belohnen, oder was, Nico?
3: Ja, immer gerne. Her damit.
0: Du hast Bock auf dicke Party?
3: Auf jeden Fall, na klar, das ist voll meine Musik.
0: Na dann fährst du hin am 1. August nach Aschersleben zu Alex Christensen und Friends und du triffst den auch noch, den guten Alex.
3: Ja, da freue ich mich besonders drauf, das ist voll geil, danke, super.
0: Und wenn es bei euch jetzt nicht geklappt hat, gar nicht schlimm, der Freitag, der ist noch eine Weile hin. Heute Vormittag beim Kollegen Ingolfs Kloss gibt es für euch Tickets für Zirkus Krone.
4: Einen zauberhaften guten Morgen jetzt zusammen mit Kaiko, Khalid und Griffin, der frische Superhit fürs SAW-Land Save My Love.

0: Somebody else. Gleich 7:45, schönen guten Morgen mit euren Radio SAW Muckefuchs. Und den Blick auf die Straßen von Nadine.
1: A4 Richtung Frankfurt zwischen Rüdersdorf und Hermsdorf Ost. Ein Unfall, hier braucht ihr im Moment 25 Minuten länger.
0: Bis zu 28 Grad sind heute drin, wird richtig schön mit viel Sonne. Ich weiß, sieht noch nicht danach aus, aber die Wolken reißen auf, garantiert.
1: Hier ist Radio SAW, schönen guten Morgen jetzt mit Taylor Swift.
0: Morgen.

0: Ihr feiert eure Lieblingsmusik um 7.17 Uhr. Guten Morgen mit euren Muckefuchs. Hier ist Radio SAW. Ja, das mit der Fußball-Weltmeisterschaft, das hat ja dieses Jahr für uns nicht so gut geklappt. Einen Weltmeistertitel holen wir uns trotzdem nach Deutschland. Kommt sogar ins SAW-Land. Sophie Julius aus Magdeburg ist die neue Weltmeisterin im Rhönradturnen. Das ist diese Sportart, bei der sich Turnerinnen und Turner in so einem riesigen Metallrad drehen und akrobatische Übungen machen. Ja. Unsere Reporterin Laura Födisch, die hat Julia getroffen.
1: Sophie war es jetzt gar nicht der erste WM-Titel. Zwei hatte sie schon in der Tasche, allerdings im Juniorenbereich. Dieses Jahr gab es dann den ersten in der Seniorenkategorie. Für sie völlig überraschend.
2: Ja, dass es dann für die Goldmedaille gereicht hat, das war vielleicht auch, weil ich ein bisschen mein Mindset geändert habe und gesagt habe, so, ich turne heute wirklich einfach nur mit Spaß. Und ja, das hat ganz gut funktioniert.
1: Die Weltmeisterschaft, die lief ja eine Woche lang in Göttingen. Wie war das für dich?
2: Da es ja jetzt auch eine Heim-WM war, war es nochmal was ganz anderes für mich, weil ich wurde auch nach ganz vielen Autogrammen und Bildern gefragt von kleinen Kindern. Und das war für mich irgendwie was ganz Neues, weil ich das vorher noch nie so erlebt habe. Und das war wirklich ein ganz tolles Gefühl.
0: Für eine große Party war leider bisher noch keine Zeit, aber die will die frisch gekürte Rhönrad-Weltmeisterin Sophie aus Magdeburg bald mit ihrem ganzen Team nachholen. Vielen Dank, Kollegin Laura Födisch, für diese tolle Nachricht aus dem SAW-Land.
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0: 3:30. Schönen guten Morgen am Freitag mit euren Muckefox.
1: Morgen.
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1: Schönen guten Morgen um 7:30 am Freitag, den 10. Juli. Alles Wichtige aus dem SAW-Land hört ihr jetzt von Rebecca Göring.
2: Guten Morgen. Der Bundestag entscheidet heute über das umstrittene Gesundheitssparpaket. Ziel ist es, die Finanzen der gesetzlichen Krankenkassen zu stabilisieren und weitere Beitragssteigerungen zu verhindern. Dafür sind unter anderem höhere Zuzahlungen für Medikamente und geringere Zuschüsse für Zahnersatz geplant. Änderungen soll es auch bei der beitragsfreien Familienversicherung geben. So könnten für manche mitversicherte Ehepartner ab 2028 zusätzliche Beiträge fällig werden. Und jetzt mehr Nachrichten aus dem SAW-Land von unseren Reportern.
3: Sie trainieren Kinder, löschen Brände oder helfen Menschen in Not. Ohne Ehrenamtler würde bei uns im Land vieles nicht funktionieren. Deshalb sagt die Stadt Wernigerode jetzt auf eine besondere Art Danke. Mit einer neuen Ehrenamtskarte gibt es für engagierte Menschen Vergünstigungen, zum Beispiel fürs Schwimmbad, für die Feuerstein-Arena oder das Harzmuseum. Wer sich regelmäßig ehrenamtlich engagiert, kann die Karte ab sofort beantragen. Anmeldeschluss ist der 30. Oktober. Alle Infos gibt es auf radio-saw.de. Aus Wernigerode, Laura Födisch.
4: Herumirren und dabei Spaß haben. Das beliebte Labyrinth im Maisfeld am Petersberg ist wieder da. Heute um 10 Uhr ist Eröffnung. Der Irrgarten nördlich von Halle widmet sich diesmal dem Thema Robotik und KI. Die Wege durch den grünen Dschungel sind so anspruchsvoll wie nie zuvor, sagen die Macher. Der Eintritt kostet 4 Euro. Alle Einnahmen gehen als Spende an regionale Projekte. Aus Petersberg, Thorsten Rössler, Radio SAW.
5: Die Wärme für Wohnungen und das Klinikum künftig direkt vor Ort erzeugen, das planen die Stadtwerke Dessau am Zoberberg. Mit dem Spatenstich ist der Bau der neuen Energiezentrale gestartet. Stadtwerke-Geschäftsführer Dino Höll erklärt:
6: Also die Anlage ist ja einmal da, die Fernwärme zu erzeugen, zu sichern. Wir wollen damit natürlich näher am Kunden produzieren, um damit auch Fernwärmeverluste im Netz natürlich herunterzufahren.
5: Im Herbst 2027 soll die Anlage voraussichtlich in Betrieb gehen. Aus Dessau, Lena Viereck, Radio SAW.
2: Die nächsten Nachrichten um 8.
1: 7.33 Uhr, hier ist für euch der Radio SAW Verkehrsservice, der schnellste im SAW-Land.
7: Vorsicht bitte auf der A9 Richtung Berlin zwischen Weißenfels und dem Rastplatz Pörstental liegt eine Plane auf der linken Spur. Hier hat die Kollegin übrigens geschrieben, liegt ein Planet auf der linken Spur.
1: Nein, ich hoffe nicht.
7: Es ist kein ganzer Planet, es ist eine Plane, seid aber bitte trotzdem sehr, sehr vorsichtig. A38 Richtung Göttingen zwischen der Lutherstadt Eisleben und der Raststätte Rhonetal. Eine Leiter ebenfalls auf der linken Spur. Auch hier bitte aufpassen. A4 Richtung Frankfurt zwischen Rüdersdorf und Hermsdorf Ost. Stop and go nach einem Unfall. 25 Minuten dauert es länger und Flitzerblitzer stehen. Auf der A2 Richtung Berlin hinter Allerengersleben und dann nochmal in Höhe Raststätte Buckautal. Auf der A9 Richtung München zwischen Niemeck und Kleinmarzehns. A36 Richtung Braunschweig, Höhe Wernigerode Nord. Auf der B1 in Süpplingen in beiden Richtungen. In Leipzig wurde auf der Kieler Straße stadtauswärts aufgebaut. In Salzwedel auf der Ernst-Hellmann-Straße. Sie stehen in Halle auf der Siebener Straße, auf der Karlsruher Allee, in der Trotaer Straße und auf der Waldstraße. In Haldensleben auf der Satueller Straße am Ortseingang Ilsenburg aus Stapelburg kommend und umgekehrt. Und in Heimburg, Höhe Heimburger Werkstatt, auswärts. Wenn ihr noch was habt, gerne anrufen 0800 1630630 oder schickt eine WhatsApp, die Nummer bei uns im Netz und in der App.
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7: Und gerade aktuell reingekommen noch eine Meldung von der A7 Richtung Hamburg. Zwischen Großburg-Wedel und Mellendorf liegt ein Metallteil hier auf der rechten Spur.
1: Damit schauen wir aufs Wetter. Ein paar harmlose Wolken haben wir heute Morgen im SAW-Land. Die ziehen allerdings noch raus. Dann kommt Sonne rein bis zu 28 Grad. Wird richtig schön sommerlich warm. 16 Grad haben wir aktuell noch bei euch in Birkenmühlen bei Blankenburg. Morgen der Samstag, das Wochenende auch weiter sommerlich bei bis zu 30 Grad.
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1: Ja, die Planeten drehen sich weiter. Die Fußball-WM geht weiter ohne uns. Aber trotzdem wird bestimmt bei euch auf Arbeit noch drüber geredet. Wir versorgen euch mit ein paar Fun-Facts zur WM, mit denen ihr bei euren Kollegen glänzen könnt. In 6 Minuten hört ihr, wer mal den schnellsten Platzverweis der Geschichte bekommen hat.
7: Schönen guten Morgen.

0: Ihr schickt die ersten Nachrichten des Tages raus. Guten Morgen um 7.41 Uhr mit euren Radio SAW Muckefuchs.
1: Moin. 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
2: Heute mit der Frage, was war der schnellste Platzverweis aller Zeiten?
3: Sicherlich haben jetzt einige die historischen wilden Spieler im Kopf, also stürmische Brasilianer, sture Deutsche oder freche Engländer, die sich schnell eine rote Karte eingefangen haben. Aber den schnellsten WM-Platzverweis in der Geschichte holte sich 86 ein Spieler aus Uruguay. José Batista wurde wegen eines groben Fouls an seinem schottischen Gegenspieler nach nur 56 Sekunden Spielzeit vom Platz gestellt. Interessanterweise ereignete sich das Foul bereits in der 39. Sekunde, aber es hat gedauert, bis der französische Schiedsrichter die rote Karte offiziell gezeigt hat. Und trotz der fast gesamten Spielzeit in Unterzahl erreichte Uruguay ein 0:0 und zog damit sogar ins Achtelfinale ein.
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0: Dann rein ins Freitagsgemüse. Guten Morgen mit euren Muckefuchs. Jetzt für euch der Radio SAW Verkehrsservice.
1: A4 Richtung Frankfurt zwischen Rüdersdorf und Hermsdorf Ost. Ein Unfall. Ihr braucht hier im Moment 25 Minuten länger.
0: Aktuell noch eine dicke Wolkendecke überm SAW-Land, aber die Sonne kämpft sich da heute noch durch. Wird schön warm bei bis zu 28 Grad und dann noch durchweg trocken. 17 Grad haben wir aktuell bei euch in Trabnitz bei Kalbe und zum Wochenende bleibt es richtig schön. Morgen bis zu 30 Grad.
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7.49 Uhr, der Radio SRW Verkehrsservice. Vorsicht bitte auf der A2 Richtung Berlin. Zwischen Rastplatz Essehof und dem Kreuz Wolfsburg-Königslutter liegen Gegenstände auf der Fahrbahn und Personen befinden sich am Fahrbahnrand. Bitte seid vorsichtig und auch aufpassen auf der A9 Richtung Berlin. Zwischen Rastplatz Kliegner Aue und Coswig Reifenteile.

0: Wir starten mit euch in den Freitag mit ganz viel Lieblingsmusik. Guten Morgen um 10 vor 8 mit euren Radio-SAW Muckefuchs. Und vielleicht geht ihr da schon im Kopf mal den Plan fürs Wochenende durch. Marco, was geht bei dir am Wochenende?
1: Nur ein bisschen arbeiten, vielleicht ein Grillerchen, mal schauen, was der Tag so bringt. Je nach Wetterlage. Naja, ansonsten läuft alles.
2: Ach, das ist doch schön. Dann wünschen wir dir auf jeden Fall ein entspanntes Wochenende.
1: Ich wünsche euch auch alles Gute und bleibt so wie ihr seid.
0: Vielen Dank, lieber Marco. Und wenn ihr noch gar keinen Plan habt, was am Wochenende läuft, dann schaut einfach mal in unserer kostenfreien App oder im Netz auf radio-saw.de vorbei. 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
2: Ja, und auf das Wochenendwetter gucken wir nochmal ganz genau in 20 Minuten hier mit unserem Wetterexperten Frank Abel bei Radio SAW. Guten Morgen.

7.55 Uhr, der Radio SAW Verkehrsservice. Wir gucken kurz auf die Straßen und zwar auf die A9 Richtung Berlin. Die ist jetzt kurzzeitig gesperrt, weil die Polizei zwischen dem Rastplatz Klingenaue und Coswig gerade die Gegenstände von der Fahrbahn räumt. Es kann sich da also gerade im Moment ein bisschen stauen. Seid da vorsichtig, aber mit ein bisschen Glück müsste es dann auch bald wieder vorangehen. Hier ist Radio SAW Muckefuck. Schönen guten Morgen jetzt mit Coolio.

0: 3 vor 8. Schönen guten Morgen zu euch am Frühstückstisch mit euren Radio SAW Muckefuchs.
1: Moin.
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25: Ich bin Rebecca Göring. Guten Morgen. Wenn die Heizung endgültig den Geist aufgibt, muss eine neue her. Die Regeln für neue Anlagen sollen sich jetzt erneut ändern. Der Bundestag stimmt heute über die Reform des Heizungsgesetzes ab. Die schwarz-rote Koalition will damit die zentralen Regeln des bisherigen Heizungsgesetzes kippen, Zoe Tassovali berichtet.
26: Die Koalition will vor allem die umstrittene 65%-Regel kippen. Neue Heizungen sollen also nicht mehr zwingend überwiegend mit erneuerbaren Energien laufen. Stattdessen setzt die Regierung auf mehr Wahlfreiheit. Neue Gas- und Ölheizungen bleiben möglich. Sie müssen allerdings nach und nach mit einem steigenden Anteil klimaneutraler Brennstoffe betrieben werden. Umweltverbände halten das für einen Rückschritt beim Klimaschutz und warnen, dass neue Gasheizungen für Mieter am Ende teuer werden könnten.
25: Im Bundestag wird heute außerdem über das umstrittene Gesundheitssparpaket abgestimmt. Es soll die Krankenkassen angesichts stark steigender Ausgaben entlasten und Versicherte vor höheren Beiträgen bewahren. Für Patientinnen und Patienten bedeutet das jedoch auch Einschnitte bei Leistungen und mehr Kosten aus eigener Tasche, etwa durch höhere Zuzahlungen für Medikamente, geringere Zuschüsse beim Zahnersatz oder neue Vorgaben vor bestimmten Operationen. Weitere Einsparungen sind bei Ärzten, Kliniken und Apotheken geplant. Die Region Süßer See im Mansfelder Land zählt zu den schönsten Landschaften Sachsen-Anhalts. In Sachen Tourismus besteht allerdings noch Aufholbedarf. Ein Millionenprogramm soll jetzt die Wende bringen. Mehr dazu von Thorsten Rössler.
27: Weinberge, Obstplantagen, Yachthäfen und ein Schloss umgeben den Süßen See. Es sieht nach Idylle aus. Beim genauen Hinsehen fällt allerdings auf, Vieles bröckelt, hat Lücken und ist sehr in die Jahre gekommen. 34 Millionen Euro aus verschiedenen Fördertöpfen von Bund und Land stehen jetzt bereit für eine umfassende Schönheitskur. Kern ist der Radrundweg. Seeburg bekommt eine neue Uferpromenade, eine Seebrücke und ein Besucherzentrum. Alles für den Tourismus. Die große Chance für eine ansonsten strukturschwache Region.
25: Bei der Fußball-Weltmeisterschaft hat Frankreich den Sprung ins Halbfinale geschafft. Mit einem 2:0-Sieg konnte sich die Mannschaft gegen Marokko durchsetzen. Wer im Halbfinale gegen Frankreich antreten wird, entscheidet sich heute Abend im zweiten Viertelfinale. Hier treffen Spanien und Belgien aufeinander. Die nächsten Nachrichten um 8.30 Uhr.
0: 3:08, jetzt für euch der Radio SAW Verkehrsservice, der schnellste im SAW-Land. Nadine?
1: A2 Richtung Dortmund zwischen Königslotter und dem Kreuz Wolfsburg-Königslotter liegen Metallteile auf der rechten Spur, seid bitte vorsichtig. Und in Richtung Berlin, Stop and Go nach einem Unfall zwischen Allerengersleben und Eilsleben, ihr braucht hier 15 Minuten länger. Auf der A4 Richtung Frankfurt 10 Minuten mehr einplanen zwischen Rödersdorf und Hermsdorf-Ost, hier hat es einen Unfall gegeben. Und A7 Richtung Kassel zwischen Laatzen und dem Dreieck Hannover-Süd, Behinderungen nach einem Unfall. Flitzerblitzer. Die stehen auf der A2 Richtung Berlin hinter Allerengersleben und nochmal in Höhe Raststätte Buckautal. Auf der A9 Richtung München zwischen Niemeck und Kleinmarzehns. A36 Richtung Braunschweig Höhe Wernigerode Nord. Auf der B1 in Süpplingen in beiden Richtungen. In Leipzig wurde auf der Kieler Straße stadtauswärts aufgebaut. In Salzwedel auf der Ernst-Hellmann-Straße. Es blitzt in Halle. Auf der Sebener Straße, in der Karlsruher Allee, auf der Trotaer Straße und auf der Waldstraße. In Haldensleben, Satueller Straße, Ortseingang Ilsenburg aus Stapelburg kommend und umgekehrt und in Heimburg, Höhe Heimburger Berg, stadtauswärts. Habt ihr noch was? Dann meldet es bitte, kostenfrei natürlich, 0800 1630 630 oder schickt uns eine WhatsApp, die Nummer bei uns im Netz und in der App.
0: Noch sind dichte Wolken im SAW-Land unterwegs, aber das macht nichts. Die Sonne, die gibt Kraft und die hat Kraft und die kommt durch. Bis zu 28 Grad kriegen wir heute sommerlich schön warm, meist auch trocken. Aktuell haben wir 17 Grad bei euch in Wandsleben bei Magdeburg.
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0: Damit ihr fürs Wochenende besser planen könnt, holen wir uns hier gleich mal unseren Wetterexperten Frank Abel ins Studio und besprechen mit ihm, wie es mit dem Wetter denn weitergeht. Meine Herrschaften.
25: Pass auf, für dich jetzt extra die Super jetzt fürs SAW-Land, bei denen du ein bisschen durchatmen kannst von Holly Humberstone, die aktuelle Nummer To Love Somebody, direkt nach Alle Farben. Schönen guten Morgen.
0: Dankeschön. Super.

0: in der Werkstatt. Nehmt ihr das nächste Auto auf die Hebebühne. Guten Morgen um 8.11 Uhr von euren Radio SAW Muckefuchs. Das Wochenende habt ihr vielleicht noch offen gehalten. Nichts zu fest gezurrt. Das Wetter unter der Woche war ja doch recht unbeständig. Wetterexperte Frank Abbelt, das geht doch hoffentlich nicht so weiter.
1: Das ist jetzt vorbei, jetzt kommt das nächste hoch. Wir sind im Moment an diesem Wochenende ein bisschen in der Übergangsphase. Sind noch ein paar Wolkenfelder dabei, auch heute und morgen. Aber wird gerade so Richtung Sonntag dann wirklich, wirklich schick. Also da kommt es dann wirklich sonnig und es wird auch immer wärmer. Heißt, die 30-Grad-Marke, die fällt dann spätestens am Sonntag. Und da sind wir auch schon knapp drüber, zumindest dann so Richtung Niedersachsen.
2: Heißt, wir müssen uns dann in der nächsten Woche wieder auf so Gluthitze einstellen wie vor ein paar Wochen?
1: Also ich muss ein bisschen, also im Moment sieht es zum Glück nicht so aus. Also die Hitze in Frankreich wieder ein großes Thema. Da ist wieder dieser berühmte Heat Dome, ne, diese Hitzekuppel. Wir sind in diesem Moment, in dieser Phase am Rand. Das heißt, es wird zwar heiß, aber sagen wir mal normal heiß. Nur bei bestenfalls 34 Grad sind drin, wenn alles passt bei uns im SAW-Land. Im Oberharz dann 26, 27. Das ist schon knackig. Aber die ganz große Hitze, also 40 Grad plus, scheinen an uns vorbeizugehen. Wobei es immer noch eine leichte Unsicherheit gibt. Aber so bis Monatsmitte, also 16, 17. ist der Höhepunkt wahrscheinlich, sieht es dann erstmal nach richtig tollem Sommer aus.
0: Also Freu- und vor allem Freibadwetter für alle Ferienkids im SAW-Land. Ganz egal, ob ihr Ferien mit euren Kids macht oder auf Arbeit die Stellung haltet, wir sind auf jeden Fall bei euch.
2: Mit jetzt einem 90er von Robert Miles. Hier ist für euch Children bei uns Radio SAW Muckefuchs.

0: Guten Morgen beim Outfit raussuchen am Freitag, 8.14 Uhr. Hier sind eure Radio SAW Muckefuchs. Mit dem Blick auf die Straßen, Nadine.
1: Auf der A2 Richtung Berlin zwischen Allerengersleben und Eilsleben geht's nach einem Unfall im Moment nur stockend voran. Ihr braucht hier eine Viertelstunde länger. Und im Landkreis Börde zwischen Wolmirstedt und dem Ortseingang Farsleben ebenfalls Stop and Go nach einem Unfall. Noch ein aktueller Flitzerblitzer, der steht heute Morgen auf der A9 Richtung München, Höhe Großkugel. Und wenn ihr auch noch was habt, gerne anrufen 0800 1630 630.
0: Wir werfen den Blick aufs Thermometer bei euch in Düsedau bei Osterburg. 18 Grad haben wir aktuell, bis zu 28 Grad sind heute noch drin. Dazu gibt es ein paar harmlose Wolken, aber weiter viel Sonne, es bleibt durchweg trocken.

0: Ihr nehmt nochmal einen genüsslichen Schluck Kaffee um 8.17 Uhr am Freitagmorgen. Schönen guten Morgen mit Radio SAW Muckefuck.
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0: Ja, es geht zwar ohne uns weiter, aber die Fußball-WM läuft immer noch. Letzte Nacht hat Frankreich Marokko mit 2:0 nach Hause geschickt. Andere stolze Nationen sind immer noch mit dabei. Deren Fans schwenken die Nationalflagge. Oder doch eher die Nationalfahne. Frank Wielmann, der hat sich den Unterschied zwischen Flagge und Fahne mal ein bisschen genauer angeschaut.
2: Im Grunde ist es ganz einfach. Fahnen werden getragen, Flaggen werden gehisst.
3: Aha, verstehe.
2: Die Benutzung einer Fahne geht bis auf die alten Römer zurück. Deren Militärregimenter hatten alle unterschiedliche Stoffteile an einem Stab befestigt, um die Truppen unterscheiden zu können. Flaggen hingegen stammen aus der Seefahrt, um im Mittelalter die Kriegsschiffe zu identifizieren. Eine Fahne ist also immer eine Einheit von einem Stück Stoff und einer Stange. Eine Flagge benötigt einen speziellen Flaggenmast zur Befestigung. Allerdings können beide Begriffe heute ohne Unterschied verwendet werden. So wird das schwarz-weiß karierte Zielsymbol in der Formel 1 ja auch als Zielflagge bezeichnet, obwohl es eigentlich eine Fahne ist.
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0: entspannten Freitagmorgen euch. 8.26 Uhr, gleich 8:30. Hier sind eure Radio SAW Muckefuchs.
1: Guten Morgen.
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0: Halb neun, schönen guten Morgen am Freitag, dem 10. Juli. Die Nachrichten aus dem SAW-Land bekommt ihr jetzt von Rebecca Göring.
12: Guten Morgen. Das Heizungsgesetz der früheren Ampelregierung steht vor dem Aus. Der Bundestag stimmt heute über ein neues ab. Unter anderem die bisherige Regel, bei der 65% der Energie einer neuen Heizung aus erneuerbaren Quellen stammen müssen, soll gestrichen werden. Künftig sollen auch neue Gas- und Ölheizungen wieder möglich sein, allerdings mit Vorgaben für klimafreundliche Brennstoffe. Umweltverbände warnen vor Rückschritten beim Klimaschutz und höheren Kosten für Mieter. Und jetzt mehr Nachrichten aus dem SAW-Land von unseren Reportern.
13: Sie trainieren Kinder, löschen Brände oder helfen Menschen in Not. Ohne Ehrenamtler würde bei uns im Land vieles nicht funktionieren. Deshalb sagt die Stadt Wernigerode jetzt auf eine besondere Art Danke. Mit einer neuen Ehrenamtskarte gibt es für engagierte Menschen Vergünstigungen. Zum Beispiel fürs Schwimmbad, für die Feuerstein-Arena oder das Harzmuseum. Wer sich regelmäßig ehrenamtlich engagiert, kann die Karte ab sofort beantragen. Anmeldeschluss ist der 30. Oktober. Alle Infos gibt es auf radio-saw.de. Aus Wernigerode, Laura Födisch.
14: Herumirren und dabei Spaß haben. Das beliebte Labyrinth im Maisfeld am Petersberg ist wieder da. Heute um 10 Uhr ist Eröffnung. Der Irrgarten nördlich von Halle widmet sich diesmal dem Thema Robotik und KI. Die Wege durch den grünen Dschungel sind so anspruchsvoll wie nie zuvor, sagen die Macher. Der Eintritt kostet 4 Euro. Alle Einnahmen gehen als Spende an regionale Projekte. Aus Petersberg, Thorsten Rössler, Radio SAW.
15: Die Wärme für Wohnungen und das Klinikum künftig direkt vor Ort erzeugen, das planen die Stadtwerke Dessau am Zoberberg.
13: Mit dem Spatenstich ist der Bau der neuen Energiezentrale gestartet. Stadtwerke-Geschäftsführer Dino Höll erklärt:
1: Also die Anlage ist ja einmal da, die Fernwärme zu erzeugen, zu sichern. Wir wollen damit natürlich näher am Kunden produzieren, um damit auch Fernwärmeverluste im Netz natürlich herunterzufahren.
13: Im Herbst 2027 soll die Anlage voraussichtlich in Betrieb gehen. Aus Dessau, Lena Vieregge, Radio SAW.
12: Die nächsten Nachrichten um 9.
0: 8.32 Uhr, guten Morgen auf den Straßen mit dem Radio SAW Verkehrsservice, dem schnellsten im SAW-Land.
16: A2 Richtung Berlin. Zwischen Allerengersleben und Eilsleben Stop and Go. Nach einem Unfall eine Viertelstunde dauert es länger. Auf der A4 Richtung Frankfurt. Zwischen Rödersdorf und Hermsdorf Ost Stop and Go. Nach einem Unfall hier braucht ihr 10 Minuten mehr. Vorsicht bitte auf der A7 Richtung Hamburg. Zwischen dem Rastplatz Jägerturm und dem Dreieck Salzgitter ein kaputtes Fahrzeug. Und aufpassen auch im Landkreis Börde. Zwischen Wolmirstedt und dem Ortseingang Farsleben hat es einen Unfall gegeben. Im Moment Stop and Go. Flitzerblitzer. Auf der A2 Richtung Berlin hinter Allerengersleben und Normal in Höhe Raststätte Buckautal. Auf der A9 Richtung München zwischen Niemeck und Kleinmarzehns und nochmal in Höhe Großkugel. Es blitzt auf der A36 Richtung Braunschweig, Höhe Wernigerode Nord. Auf der B1 in Süpplingen beidseitig. In Leipzig auf der Kieler Straße stadtauswärts. In Salzwedel Ernst-Thälmann Straße. Halle Sebener Straße, Karlsruher Allee, Trotaer Straße und Waldstraße. Haldensleben Satueller Straße. Am Ortseingang Ilsenburg blitzt es aus Stapelburg kommend und umgekehrt. In Heimburg, Höhe Heimburger Bergstadt auswärts, und Sven hat noch einen gesehen.
17: In Leipzig wird gerade ganz frisch geblitzt, und zwar auf der Prager Straße, kurz vor dem Ostplatz stadteinwärts. Schönes Wochenende euch.
16: Dankeschön, dir auch. Und wenn ihr auch was entdeckt habt, klingelt bitte kurz bei uns durch. 0800 1630 630, oder schickt uns eine WhatsApp, die Nummer bei uns im Netz und in der App.
0: Die Sonnenbrille heute auf jeden Fall ein. Auch wenn es in manchen Ecken vom SAW-Land noch gut wolkig ist, die Sonne kämpft sich heute garantiert noch durch. Dazu wird es schön warm, 28 Grad maximal. 17 Grad aktuell bei euch in Briest bei Tangerhütte. Und auch das Wochenende wird sommerlich bei bis zu 30 Grad.
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0: Richtig schönes Wetter am Wochenende, um auch morgen den Christopher Street Day in Köthen zu feiern. Wenn dann noch die Sonne rauskommt, werden die vielen bunten Farben bestimmt richtig schön leuchten. Wir sorgen für eure bunte Wochenend-Playlist mit ganz vielen Lieblings-Superhits.
16: Unter anderem in dieser halben Stunde noch aus den 90ern die Backstreet Boys mit Larger Than Life. Dazu bekommt ihr was Aktuelles von Samba, Homewrecker, und das hier sind Jabuzi und Miles Smith mit Blink Twice. Schönen guten Morgen. Moin.

0: Ganze. Guten Morgen am Freitag von euren Muckefuchs. 8.39 Uhr haben wir's.
1: Morgen.
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0: Leiden?
1: Nö, kenne ich nicht.
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0: Ach, ich ahne Gutes.
1: Käffchen?
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0: Guten Morgen am Freitag von euren Murkofuchs. Wir haben es ganz genau 8.44 Uhr. Nadine hat für uns den Blick auf die Straßen.
1: Und da dauert es im Moment auf der A2 15 Minuten länger in Richtung Berlin. Zwischen Allerengersleben und Eilsleben hat es einen Unfall gegeben.
0: 17 Grad haben wir aktuell bei euch in Walsdave bei Salzwedel. Maximal 28 Grad sind heute drin. Dazu gibt es ein paar harmlose Wolken und später noch viel Sonne.
1: Ed Sheeran scheint sich wieder erholt zu haben von der Hochzeit seiner besten Freundin Taylor Swift, bei der er zugegen war. Sonst könnte er nämlich jetzt nicht bei uns singen. Hier ist Ed Sheeran mit Bad Habits. Einen schönen guten Morgen wünschen wir euch am Freitag.
0: Morgen.

0: Ihr fahrt zur Arbeit, liefert die Kids auf dem Weg beim Kindergarten ab. Wir sind mit dabei. Guten Morgen mit euren Radio SAW Muckefuchs und ganz viel Lieblingsmusik.
1: Gleich von The Script aus den 2000ern mit Hall of Fame. Und vorher gibt's noch gute Laune von Ray.

0: 9. Schönen guten Morgen mit euren Radio SAW Muckefuchs am Freitag.
1: Guten Morgen.
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10: Oben auf dem Brocken siedet das Wasser bereits bei 96 Grad. 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
1: Ich bin Rebecca Göring. Guten Morgen.
23: Wenn die Heizung endgültig den Geist aufgibt, muss eine neue her. Welche Regeln für neue Anlagen gelten? Das soll sich jetzt erneut ändern. Der Bundestag stimmt heute über die Reform des Heizungsgesetzes ab. Zentrale Regeln des bisherigen Heizungsgesetzes sollen gekippt werden, Zoe Tassovali berichtet.
24: Die Koalition will vor allem die umstrittene 65%-Regel kippen. Neue Heizungen sollen also nicht mehr zwingend überwiegend mit erneuerbaren Energien laufen. Stattdessen setzt die Regierung auf mehr Wahlfreiheit. Neue Gas- und Ölheizungen bleiben möglich. Sie müssen allerdings nach und nach mit einem steigenden Anteil klimaneutraler Brennstoffe betrieben werden. Umweltverbände halten das für einen Rückschritt beim Klimaschutz und warnen, dass neue Gasheizungen für Mieter am Ende teuer werden könnten.
23: Fehlende Lehrer bedeuten oft auch fehlende Noten. In Sachsen-Anhalt hatten zuletzt fast 28.000 Schülerinnen und Schüler auf ihrem Halbjahreszeugnis in einzelnen Fächern keine Bewertung. Besonders häufig fehlten laut Bildungsministerium Noten in Musik und Hauswirtschaft. Vor allem an Sekundarschulen fiel Unterricht aus. Hier herrscht der größte Lehrermangel. Nach der tödlichen Hundeattacke auf ein 4-jähriges Mädchen im Landkreis Anhalt-Bitterfeld gibt es nun Forderungen über eine Verschärfung des Hundegesetzes. Sachsen-Anhalts Innenministerium teilte mit, der Vorfall werde umfassend geprüft und ausgewertet. Sollten sich Schwachstellen im geltenden Recht zeigen, müssten gegebenenfalls die notwendigen Konsequenzen gezogen werden. Bislang gelten die Regelungen als ausreichend. Am Mittwoch war ein Mädchen im Osternienburger Land vom Familienhund tödlich verletzt worden. Gegen die Mutter und einen Bekannten wird wegen des Verdachts der fahrlässigen Tötung ermittelt. Frischer Spargel oder Erdbeeren landen nicht von allein im Hofladen oder Supermarkt. In Sachsen-Anhalt sorgen dafür immer häufiger Erntehelfer aus dem Ausland. Mehr dazu von Laura Födisch.
0: Besonders Menschen aus Polen und Rumänien unterstützen bei der Ernte. Nach Angaben der Arbeitsagentur hat sich ihre Zahl in den vergangenen 10 Jahren mehr als verdoppelt. Gleichzeitig ist die Zahl deutscher Beschäftigter deutlich zurückgegangen. Nach Angaben der Arbeitsagentur können viele Betriebe ihren Personalbedarf mit Beschäftigten aus Deutschland allein gar nicht mehr decken. Sie sind deshalb immer stärker auf ausländische Helfer angewiesen. Fehlen sie, drohen Ernteverluste und finanzielle Probleme für die Betriebe.
23: Die nächsten Nachrichten um 10.
3: 2:09, hier ist für euch der Radio SAW Verkehrsservice, der schnellste im SAW-Land. Nadine?
4: Auf der A2 Richtung Berlin zwischen Allerengersleben und Eilsleben Stop and Go. Nach einem Unfall eine Viertelstunde dauert es länger, aber ansonsten rollt's überall. Flitzerblitzer gibt's ein paar. Auf der A2 Richtung Berlin, hinter Allerengersleben und nochmal in Höhe Raststätte Buckautal. Es blitzt auf der A9 Richtung München zwischen Niemeck und Kleinmarzehns und dann nochmal in Höhe Großkugel. Auf der A36 Richtung Braunschweig, Höhe Wernigerode Nord in Leipzig. Auf der Kieler Straße stadtauswärts und auf der Prager Straße kurz vor dem Ostplatz stadteinwärts. Sie stehen in Salzwedel auf der Ernst-Hellmann-Straße, in Halle in der Siebener Straße, auf der Karlsruher Allee, in der Trotaer Straße und auf der Waldstraße. In Haldensleben wurde in der Satueller Straße aufgebaut, am Ortseingang Ilsenburg aus Stapelburg kommend und umgekehrt und in Heimburg, Höhe Heimburger Berg, stadtauswärts. Wenn ihr noch was dazu habt, dann klingelt bitte kurz durch 0800 1630 630 oder schickt eine WhatsApp, die Nummer bei uns im Netz und in der App.
3: Die dichte Wolkendecke über dem SAW-Land reißt immer weiter auf. Sonne kommt durch und es wird heute auch richtig schön sommerlich. Bis zu 28 Grad sind heute drin. Aktuell haben wir 19 Grad bei euch in Schwerz bei Landsberg. Und auch das Wochenende wird richtig sommerlich schön. Morgen schon bis zu 30 Grad, am Sonntag noch wärmer.
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3: Vielleicht geht's euch ja auch so wie mir und der Begriff Rhönrad sagt euch eher wenig, aber die Sportart, die kennt ihr garantiert. Da drehen sich Turnerinnen und Turner an einem riesigen Metallrad und vollführen akrobatische Tricks. Die neue Rhönrad-Weltmeisterin, die kommt aus dem SAW-Land und wir stellen sie euch in 6 Minuten vor.
4: Und haben dazu die Super Hits fürs SAW-Land, ein absoluter Kracher für euch aus den 2000ern. Kings of Leon und Sex on Fire. Direkt nach Sia. Schönen guten Morgen.
3: Morgen.

Da müssen wir leider rein um 9.07 Uhr. Hier ist der Radio SRW Verkehrsservice. Vorsicht auf der A9 Richtung Berlin zwischen Drossig und Naumburg. Spanngurte auf allen Spuren. A9 Richtung Berlin zwischen Drossig und Naumburg. Yeah!

0: genau 10 nach 9. Schönen guten Morgen mit euren Radio SAW Muckefuchs am Freitag. Und auch wenn es mit dem Weltmeistertitel im Fußball für uns dieses Jahr nicht geklappt hat, so haben wir trotzdem einen Weltmeistertitel geholt und der kommt sogar ins SAW-Land. Sophie Julius aus Magdeburg ist die neue Rhönrad-Weltmeisterin. Rhönrad sieht super schön aus, ist wie eine Kunst, wenn die Turnerinnen und Turner in einem riesigen Metallrad ihre Übungen ausführen. Unsere Reporterin Laura Födisch, die hat Weltmeisterin Sophie getroffen.
1: Ja, für Sophie war es jetzt gar nicht der erste WM-Titel. Zwei hatte sie schon in der Tasche, allerdings im Juniorenbereich. Dieses Jahr gab es dann den ersten in der Seniorenkategorie. Für sie völlig überraschend.
2: Ja, dass es dann für die Goldmedaille gereicht hat, das war vielleicht auch, weil ich ein bisschen mein Mindset geändert habe und gesagt habe, so, ich turne heute wirklich einfach nur mit Spaß. Und ja, das hat ganz gut funktioniert.
1: Ganz offensichtlich. Die Weltmeisterschaft, die lief ja eine Woche lang in Göttingen. Wie war das für dich?
2: Da es ja jetzt auch eine Heim-WM war, war es nochmal was ganz anderes für mich, weil ich wurde auch nach ganz vielen Autogrammen und Bildern gefragt von kleinen Kindern. Und das war für mich irgendwie was ganz Neues, weil ich das vorher noch nie so erlebt habe. Und das war wirklich ein ganz tolles Gefühl.
1: Für eine große Party war bisher noch keine Zeit. Die soll jetzt aber ganz bald nachgeholt werden. Dann mit dem ganzen Team, was für Sophie wie eine zweite Familie ist und den Spaß am Sport auch nochmal ordentlich verstärkt.
2: Ich gehe gerne zum Training, auch wenn manchmal das Training nicht so gut läuft. Wenn man manchmal traurig ist, hat man da immer Menschen, die einen auffangen. Und ja, ich verbringe auch in meiner Freizeit ganz viel Zeit mit denen. Und ja, die habe ich sehr in mein Herz geschlossen. Und das ist eigentlich, ja, ich denke mal, neben dem Rhönrad, dem Sport, das Wichtigste dort.
1: Und das nächste Ziel hat Sophie auch schon fest im Blick. Nächstes Jahr geht's zur Team-WM nach Salzburg.
0: Oho, da werden wir dann hoffentlich auch über ihre tollen Erfolge berichten dürfen und uns dann über den nächsten Weltmeistertitel im SAW-Land freuen.

0: Morgen zu euch beim Stopp an der Tankstelle um 9.14 Uhr. Hier ist der Radio SAW Verkehrsservice für euch.
1: Und da gibt's nur noch eine Meldung von der A2 Richtung Berlin zwischen Allerengersleben und Eilsleben. 15 Minuten plus nach einem Unfall.
0: Die Wolken im SAW-Land reißen auf, lassen die Sonne rein und damit wird's jetzt auch warm. 28 Grad heute am Freitag, die Maxi-Werte. Aktuell haben wir auch genau 18 Grad bei euch in Lodersleben bei Querfurt.
1: Wunderschönen guten Morgen wünschen wir euch mit Radio SAW Muckefuhr. Kommt entspannt in den Tag. Falls es bei der Arbeit ein bisschen stressiger wird, sorgt für die Entspannung jetzt Teddy Swims mit Bad Dreams.
0: Moin.

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1: In Lützen im Burgenlandkreis feiert ihr morgen ab 14 Uhr den großen Museumsgeburtstag. Das Museum im Schloss wird stolze 98 Jahre alt und ihr feiert das mit Live-Musik von der Freiburger Band Einwandfrei. Exklusiv erlebt ihr eine Turmführung, ihr werdet kreativ in der Töpferwerkstatt und tobt euch mit euren Kids beim bunten Familienprogramm aus. Euch erwartet da zum Beispiel ein Outdoor-Spielplatz, Kinderschminken und ein Imkereistand und vieles, vieles mehr. Der Eintritt zum Museumsgeburtstag in Lützen morgen ab 14 Uhr ist frei.
2: Und in Bitterfeld, da gibt es an diesem Wochenende den großen Handwerker- und Töpfermarkt. Direkt am Stadthafen werden die Stände aufgebaut. Ihr seht tolle Töpfer und Kunsthandwerker, bekommt Vorführungen, zum Beispiel wie man so richtig eine Töpferscheibe dreht, ohne dass dann der Ton runterfällt oder kaputt geht. Und das Ganze morgen und übermorgen zwischen 10 und 18 Uhr bei freiem Eintritt. Am Stadthafen in Bitterfeld, direkt am Gotschesee.
1: Und noch mehr Veranstaltungstipps findet ihr jederzeit bei uns im Netz auf radio-saw.de und noch mehr hört ihr um 14.45 Uhr.
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13: 9:30. Hier ist für euch der Radio SAW Verkehrsservice, der schnellste im SAW-Land. Nadine?
14: A2 Richtung Berlin. Zwischen Allerengersleben und Eilsleben geht es nach einem Unfall nur stockend voran. Und bitte Vorsicht auf der A7 Richtung Hamburg. Zwischen Berghof und Schwarmstedt liegen Gegenstände auf der Fahrbahn. Ansonsten haben wir Flitzerblitzer. Auf der A2 Richtung Berlin, hinter Allerengersleben und nochmal in Höhe der Raststätte Buckautal. Auf der A9 Richtung München zwischen Nemeck und Kleinmarzehns und in Höhe Großkugel. Es blitzt auf der A36 Richtung Braunschweig, Höhe Wernigerode Nord. In Leipzig auf der Kieler Straße stadtauswärts und auf der Prager Straße kurz vor dem Ostplatz stadteinwärts. In Halle wurde auf der Sebener Straße, auf der Karlsruher Allee, in der Trotaer Straße und auf der Waldstraße aufgebaut. Und sie stehen in Canena in der Straße zum Planetarium. Am Ortseingang Ilsenburg, aus Stapelburg kommend und umgekehrt, und in Heimburg blitzt es Höhe Heimburger Berg stadtauswärts. Wenn ihr noch was habt, dann ruft uns bitte an 0800 1630 630 oder schickt uns eine WhatsApp, die Nummer dazu bei uns im Netz und in der App.
13: Ein paar Wolken sind im SAW-Land unterwegs, hier und da auch noch recht dicht, aber keine Angst, da kämpft sich die Sonne heute noch durch. Wird richtig schön warm, 28 Grad heute maximal, dazu auch meist trocken. 19 Grad haben wir aktuell noch bei euch in Schrampe bei Arnsee. Morgen am Samstag viel Sonne, am Nachmittag mal ein paar Quellwolken, aber weiter schön sommerlich bei bis zu 30 Grad.
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14: Und dazu hört ihr wie immer die Superhits fürs SAW-Land aus den 90ern. Noch Jam & Spoon zusammen mit Plavka dabei und Kaleidoscope Skies in dieser halben Stunde. Ihr bekommt von uns die ganz aktuelle von Nico Santos direkt nach Tiësto und Tate McRae. Guten Morgen.
13: Morgen.

0: Lieblings-Superhits zum Start in den Freitag. Ihr hört Radio SAW Muckefunk mit Nico Santos, der gerade an seinem neuen Album bastelt und da auch seine Erfahrungen aus Vietnam mit reinspielen lässt. Für eine ZDF-Serie war er nämlich auf musikalischer Entdeckungsreise.
1: Und wir gehen jetzt auch auf musikalische Entdeckungsreise, aber gar nicht so weit weg. Wir gehen mit den Ärzten nach Westerland. Schönen guten Morgen.

0: Das ist euer Freitagmorgen mit Radio SAW Muckefuck.
1: Und das ist der letzte Freitagmorgen, den du bei Radio SAW haben wirst, Eike.
0: Nach 6 Jahren ist für mich hier Schluss. Ich sag ganz liebes Dankeschön, dass du mich hier auch ertragen hast in der Morningshow und was ich hier alles lernen durfte.
1: Aber wir werden dich eigentlich ja auch gar nicht so aus dem Ohr wegkriegen, weil du wirst ins erweiterte SAW-Land ziehen. Also alle, die gerne mal an der Ostsee Urlaub machen, ab sofort wird der Eike dort für euch an der Ostsee auch zu hören sein.
0: Das ist richtig. Ab August werde ich da vielleicht für euch im Urlaub mal zu hören sein. Ich freue mich auf jeden Fall, wenn ihr mal reinschaltet.
1: Und jetzt mit einem Tränchen im Auge auf drei
0: schönes Wochenende.

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9: Ich bin Dirk Jostes. Guten Tag. Der Bundestag stimmt heute über das Krankenkassensparpaket der Regierung ab. Die Reform soll die gesetzlichen Krankenkassen wegen stark steigender Ausgaben entlasten. Das bringt aber auch Einschnitte für Praxen, Kliniken und Versicherte mit sich. Neben Ärzteverbänden kommt auch aus einigen Ländern Widerstand. Zwar müssen die Länder dem Gesetz im Bundesrat nicht zustimmen, könnten das Ganze aber verzögern, indem sie einen Vermittlungsausschuss anrufen. Für Bayerns Ministerpräsident Söder kein Thema. Er sagte im Zweiten:
10: Natürlich sind einige Belastungen drin. Die Beitragsbemessungsgrenze wird erhöht. Das ist für Leistungsträger eine Herausforderung. Für Familien ist es nicht einfach. Also da ist jeder einzelne Punkt eine Herausforderung. Aber die Wahrheit ist halt einfach, die Kosten explodieren sonst.
9: Bei VW gibt's nach der Aufsichtsratssitzung weiter keine Klarheit über mögliche Werksschließungen oder Stellenabbau. Rausgekommen ist erstmal offiziell nur ein Zukunftsplan mit vielen Schlagworten wie schlanker und effizienter. Unverantwortlich, so die VW-Betriebsratsvorsitzende Cavallo. Es wird wieder voll auf den Straßen. In den meisten Bundesländern sind jetzt Sommerferien und viele Menschen machen sich auf den Weg in den Urlaub. Hamburg, Berlin und Brandenburg sind ganz frisch in die Ferien gestartet. Der ADAC rechnet mit deutlich mehr Staus auf den klassischen Reiserouten. Beim Tennisturnier in Wimbledon kämpft Alexander Zverev heute um den Einzug ins Finale. Am Nachmittag trifft er auf Lokalmatador Arthur Ferry. Der Gewinner trifft entweder auf die Nummer 1 der Welt, Jannik Sinner, oder auf Rekord-Grand-Slam-Champion Novak Djokovic.
5: Und jetzt mehr Nachrichten aus dem SAW-Land.
11: Die Regenbogenflaggen am Rathaus sind schon gehisst. Morgen steht in Köthen der Christopher Street Day an. Unter dem Motto "Wähl Liebe trotz Widerstand, Vielfalt gewinnt" werden bis zu 500 Teilnehmer erwartet. Der Demonstrationszug startet ab 13 Uhr am Marktplatz. Wegen der Veranstaltung sperrt die Stadt mehrere Straßen in der Innenstadt. Autofahrer müssen sich auf Einschränkungen einstellen. Eine Übersicht der gesperrten Straßen gibt es auf radio-sav.de. Aus Köthen, Lena Vierecke.
9: Die nächsten Nachrichten in einer Stunde.
12: Einen schönen guten Tag zusammen. 9:02. Der Radio-SAW Verkehrsservice, der schnellste im SAW-Land. B188, beide Richtungen. Zwischen Abzweig Insel und Döbelin. Stau wegen eines defekten LKW. A2 Richtung Berlin, zwischen Bad Eilsen und Rehren, rechte Spur nach Unfall gesperrt. Wir empfehlen euch die Umleitung U3. Und zwischen Allerengersleben und Eilsleben 15 Minuten stockend nach einem Unfall. Die Flitzerblitzer. Auf der A2 Richtung Berlin, hinter Allerengersleben und Höhe Raststätte Buckautal. A9 Richtung München, zwischen Niemeck und Klammerzehnt und in Höhe Großkugel. A36 Richtung Braunschweig, Höhe Wernigerode Nord. In Leipzig, Kieler Straße stadtauswärts und Prager Straße kurz vor dem Ostplatz Stadteinlads. Wieder mal mehrfach in Halle, Sebener Straße, Karlsruher Allee, Trotaer Straße und Waldstraße. Halle-Kanener Straße zum Planetarium, am Ortseingang Ilsenburg aus Stapelburg. Und das Ganze auch umgekehrt und in Heimburg, Höhe Heimburger Berg, stadtauswärts. So, wenn ihr auch noch was seht, Flitzerblitzer oder Staus, ruft doch gerne an. Die kostenfreie Service-Hotline 0800 1630 630. Geht natürlich auch per WhatsApp, die Nummer auf radiosurvey.de. Dankeschön, wir wünschen euch eine gute Fahrt durchs SAW-Land. Noch sind es 19 Grad in Hundesburg bei Haldensleben. Noch haben wir hier und da ein paar dichtere Wolken, aber die Sonne kämpft sich durch. Meist ist es trocken, könnte vielleicht mal einen Schauer geben, aber meist passiert nichts. Temperaturen 25 bis 28 Grad und das mit dem meist geht auch die nächsten Tage so weiter. Es könnte mal einen Schauer geben, meist scheint aber die Sonne. Morgen bis 30, Sonntag bis 31, Montag bis 32 Grad.
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12: Okay, wir bewegen uns in Richtung Wochenende. Hier gibt's WM-Infos, hier gibt's Wochenendfeeling, hier gibt's Sommerwetter und leider aber auch Autos mit immer mehr Kratzern im Lack. In Mieste in der Altmark. Den Übeltäter, den stellen wir euch gleich vor. Die 90er auch dabei, von ihrer verträumten Seite The Beloved Sweet Harmony. Kommt nach Lieblingsmusik von Lola Young und Messi, jetzt Lost Frequencies. Einen schönen guten Tag zusammen. Super.

0: 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Gibt's 90er auf radiosolvi.de in unserem 90er-Stream. Von genau dort kommen The Beloved und Sweet Harmony. Ärgerliches Thema, so ein Kratzer im Lack. Ne? Noch ärgerlicher, wenn man selbst gar nichts dafür kann und ständig kommen noch neue dazu. So geht's gerade mehreren Autobesitzern in Miester in der Altmark. Und der Übeltäter ist kein Unbekannter. Rebecca Göring, was ist denn da los in Miester?
1: Ja, ein Storch ist für die unzähligen Kratzer verantwortlich. Der hat sein Nest in der Straße am Freibad und attackiert dort seit 2 Wochen immer wieder die gleichen 4 Autos. Eine Familie hat es besonders hart getroffen, sagte mir Ortsbürgermeisterin Sandra Sobeinski. Der gehören gleich 3 der Autos, die vom Storch angegriffen werden. Auffällig ist, dass er scheinbar eine Vorliebe für dunkle Autos hat. Die Theorie ist deshalb, dass der Storch sein eigenes Spiegelbild im Lack sieht und denkt, er würde einen Rivalen angreifen.
0: Ja, und was nun?
1: Da kann man nicht wirklich was machen. Der Storch lässt sich nicht vertreiben und der attackiert die Autos auch immer wieder, selbst wenn sie woanders geparkt sind. Polizei und Biosphärenreservat haben sich das Ganze schon angeschaut, konnten aber auch nichts tun. Jetzt liegt der Fall beim Ordnungsamt. Die Hoffnung ist, dass der Storch irgendwie umgesiedelt werden kann. Besonders bitter, die Versicherung übernimmt die Schäden nicht. Versichert sind zwar Wildschäden, aber eben keine Kratzer, die von einem Storch stammen.
0: Oh Mann, da hoffen wir doch mal, dass sich der Storch bald ein neues Hobby sucht. Bilder von den demolierten Autos könnt ihr euch gerne anschauen bei uns im Netz auf radiosolvi.de. Jetzt für euch Dua Lipa.

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6: Es besteht zwar aus Tausenden von Holzpfählen und nicht aus großen Steinen, aber in Größe, Aufbau und Funktion glich es dem Stonehenge in England. Das Ringheiligtum in Pörmelte. Ein 4000 Jahre alter Kultort südlich von Magdeburg.
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15: Gleich 10.30 Uhr. Der Radio-SAW Verkehrsservice, der schnellste Messe-WLAN. Vorsicht B71 Magdeburg, Scheinitz. Zwischen Abzweig Jämmeritz und Kakerbeck sind Pferde auf der Fahrbahn. A2 Richtung Berlin, zwischen Bad Eilsen und Rehren rechte Spur nach Unfall gesperrt. Wir empfehlen euch die Umleitung U3. Weiter Richtung Berlin, zwischen Allerengersleben und Eilsleben 15 Minuten stockend nach Unfall. A7 Richtung Hamburg, zwischen Göttingen und Nordnadenberg 15 Minuten stockend, hier wird gebaut. B188, beide Richtungen, zwischen Abzweig nach Insel und Dübbelin, Stau wegen eines defekten LKWs. Blitzer, Blitzer. Auf der A2 Richtung Berlin, hinter Allerengersleben und in Höhe Raststätte Buckautal. A9 Richtung München, zwischen Nemeck und Klammerzehns und in Höhe Großkuhl. A36 Richtung Braunschweig, Höhe Wernigerode Nord. Leipzig, Kieler Straße stadtauswärts, Prager Straße kurz vor dem Ostplatz stadteinwärts. In Halle, Sebener Straße, Karlsruher Allee, Trotha Straße und Waldstraße. Halle, Kanener Straße zum Planetarium. Ortseingang Ilsenburg aus Stapelburg und auch umgekehrt und in Heimburg in Höhe Heimburger Berg stadtauswärts. Das war's. Habt ihr noch was gesehen? So ein Flitzerblitzer oder ein Stau? Hat sich wieder was erledigt? Ruft doch gerne an. Die kostenfreie Service-Hotline 0800 1630 630 geht natürlich auch per WhatsApp. Die Nummer auf radiosaw.de. Dankeschön. Wir wünschen euch eine gute Fahrt durchs SAW-Land. Fühlt sich noch ein bisschen frisch an in Miltern bei Tangermünde. Gerade mal 20 Grad, also wirklich. Wird aber noch bis zu 28 Grad. Auch wenn wir hier und da noch so ein paar dichtere Wolken haben, die sind dann alle im Laufe des Tages weg. Und dann kommt die Sonne. Dass vielleicht mal ein Schauer kommt, die Chance besteht, aber die ist sehr, sehr gering. Auch die nächsten Tage. Und es wird immer wärmer. Morgen bis 30, Sonntag bis 31 Grad. Okay, heute das nächste Viertelfinale bei der WM und ich überlege immer noch, was mein Tipp angeht für unser Funkhaus-Tippspiel Spanien gegen Belgien. Wir brauchen mal noch ein paar Infos, was das heute Abend werden könnte. Und zwar gleich. Die 90er, wieder sehr entspannt. Latricia McNeil, Ain't It Just The Way, kommt nach Hertz und Purple Disco Machine, nach George Ezra. Einen schönen guten Tag zusammen. Oh.

0: Das wird ein legendärer Abend. Nächste Woche Sonntag in Halle auf der Peisnitz bei One Republic. Noch ist das Konzert nicht ausverkauft. Ich wollte es nochmal erwähnen, ja? One Republic, If I Lose Myself, kommt gleich.
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0: So, die letzten bzw. besten vier Nationalmannschaften der Welt werden jetzt gesucht. Frankreich gehört bereits dazu. Hat nämlich gegen Marokko 2-0 gewonnen. Heute jetzt wollen Spanien und Belgien 21 Uhr ins Halbfinale einziehen. Die Infos von Tilo Vogelsang.
2: Spanien gegen Belgien. Weltranglisten Dritter gegen Weltranglisten Achten. Oder Rote Furie gegen Rote Teufel. So die jeweils offiziellen Spitznamen beider Teams, die in diesem WM-Turnier noch ungeschlagen sind. Der spanische Torhüter Unai Simon hat bei den 5 WM-Spielen kein einziges Tor kassiert. Gute Voraussetzungen, um einen zweiten WM-Titel zu gewinnen. Die Belgier haben zwar noch keinen großen Titel gewonnen, aber konstant erfolgreich gespielt.

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3: An der Grundschule Ströbeck gibt es Schach als Pflichtfach ab der 2. Klasse. Ströbeck ist ein Ortsteil von Halberstadt im Landkreis Harz mit einer Schachtradition, die bis ins Mittelalter zurückreicht. Seit 1991 trägt Ströbeck sogar offiziell die Bezeichnung Schachdorf.
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11: Ich bin Dirk Jostes, guten Tag. Kurz vor der Sommerpause hat der Bundestag noch zwei große Brocken vor der Brust. Das eine ist das Krankenkassensparpaket, über das heute abgestimmt wird. Tom Husse, das stand ja zuletzt noch auf der Kippe.
12: Ja, so sieht's aus. Grüne und Linke wollten die Abstimmung verschieben und sind vors Bundesverfassungsgericht gezogen. Das hatte die Eilanträge dann aber abgewiesen. Schwarz-Rot plant größere Einschnitte im Gesundheitssektor. Auf Versicherte kommen höhere Kosten zu. Zweites großes Thema im Bundestag ist das Heizungsgesetz. Auch in Zukunft soll es möglich sein, neue Öl- und Gasheizungen einzubauen. Das Gesetz soll heute auch noch durch den Bundesrat.
11: Bei VW gibt's nach der Aufsichtsratssitzung weiter keine Klarheit über mögliche Werksschließungen oder Stellenabbau. Rausgekommen ist erstmal offiziell nur ein Zukunftsplan mit vielen Schlagworten wie schlanker und effizienter. Unverantwortlich, so die VW-Betriebsratsvorsitzende Cavallo. Die gegenseitigen Angriffe von USA und Iran machen sich wieder an der Zapfsäule bemerkbar. Benzin und Diesel lagen gestern in Deutschland wieder über der 2-Euro-Marke. Laut ADAC war das zuletzt Anfang Mai der Fall, als beide Kraftstoffsorten gleichzeitig über 2 Euro lagen. Damals allerdings noch mit Tankrabatt. Europameister Spanien gegen den ewigen Geheimfavoriten Belgien. Heute Abend geht's bei der Fußball-WM um das zweite Halbfinalticket. Die Belgier dürften dabei gerne an das WM-Viertelfinale vor 40 Jahren zurückdenken. Damals setzten sie sich gegen Spanien im Elfmeterschießen durch.
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13: Die Regenbogenflaggen am Rathaus sind schon gehisst. Morgen steht in Köthen der Christopher Street Day an. Unter dem Motto "Wähl Liebe trotz Widerstand, Vielfalt gewinnt" werden bis zu 500 Teilnehmer erwartet. Der Demonstrationszug startet ab 13 Uhr am Marktplatz. Wegen der Veranstaltung sperrt die Stadt mehrere Straßen in der Innenstadt. Autofahrer müssen sich auf Einschränkungen einstellen. Eine Übersicht der gesperrten Straßen gibt es auf radio-saw.de. Aus Köthen, Lena Vierecke.
11: Die nächsten Nachrichten in einer Stunde.
14: 2 Minuten nach 11. Der Radio-SOW-Verkehrsservice, der schnellste im SOW-Land. A2 Richtung Berlin, zwischen Bad Eilsen und Rehren, rechte Spur nach Unfall gesperrt. Wir empfehlen euch die Umleitung U3. Weiter zwischen Allerengersleben und Eilsleben, 15 Minuten stockend nach Unfall. B71 Altmarkreis, zwischen Abzweig Jemmeritz und Kakerbeck, Pferde auf der Fahrbahn. Und Flitzerblitzer am Fahrbahnrand. A2 Richtung Berlin, hinter Allerengersleben und in Höhe Raststätte Buckautal. A9 Richtung München, zwischen Niemeyck und Klammerzehns und Höhe Großkugel. A36 Richtung Braunschweig, Höhe Wernigerode Nord. B79 zwischen B81 und Harrsleben. In Leipzig, Kieler Straße stadtauswärts, Prager Straße kurz vor dem Ostplatz stadteinwärts. Viermal in Halle, Sebener Straße, Karlsruher Allee, Trotaer Straße und Waldstraße und auch noch in Halle Kanena Straße zum Planetarium. Am Ortseingang Ilsenburg aus Stapelburg und auch umgekehrt und in Heimburg, Höhe Heimburger Berg, stadtauswärts. Das war's. Habt ihr vielleicht noch was entdeckt, so ein Flitzerblitzer oder ein Stau? Habt ihr gesehen, da ist schon wieder einer weggeräumt worden? Sagt bitte Bescheid. Die kostenfreie Service-Hotline 0800 1630 630. WhatsApp geht auch. Die Nummer auf radiosurvey.de. Dankeschön. Wir wünschen euch eine gute Fahrt durchs SAW-Land. Matzfeld liegt bei Wernigerode. Damals geschafft mit den 20 Grad und wir schaffen noch mehr. Wir schaffen bis zu 28 Grad. Vielleicht gibt es hier und da aber noch längere Zeit dichtere Wolken. Meist aber scheint die Sonne. Meist bleibt es auch trocken, sowieso am Wochenende bei bis zu 30 Grad. Morgen bis zu 31 Grad am Sonntag und die nächsten Tage wird es wirklich noch heißer.
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14: Heißt die nächsten Tage?
15: Die Sonne brennt heiß und ich sehne mich nach einer Tüte.
14: Die Frage ist nur, müssen wir jetzt wieder mit Gluthitze rechnen? Wie heiß wird's denn tatsächlich und wie lange hält denn das jetzt an? Wir fragen gleich mal unseren Wetterauskenner Frank Abel in drei Superhits. Die 90er, die es hier entspannt angehen. Donna Lewis, I love you, always, forever. Große Romantik kommt nach Nico Santos. Lieblingsmusik, all time high nach Harry Styles. Super.

0: Musik wie ein Tag am Strand, gleich Juanes, La Camisa Negra. Kommt nach einem frischen Song von Tiffany Harris, Vertigo und Ugel und Arash und Topic und Dicom. I adore you. Radio SAW, euer Sommerradio mit unserem Wetterauskenner Frank Abel. Guten Tag, Herr Abel.
1: Guten Tag, Herr Kloss.
0: Man muss dazu sagen, die Woche war bis jetzt ganz schön unbeständig.
1: Das ist jetzt vorbei, jetzt kommt das nächste Hoch. Wir sind im Moment an diesem Wochenende ein bisschen in der Übergangsphase. Sind noch ein paar Wolkenfelder dabei, auch heute und morgen. Aber wird gerade so Richtung Sonntag dann wirklich, wirklich schick. Also da kommt es dann wirklich sonnig und es wird auch immer wärmer. Heißt, die 30-Grad-Marke, die fällt dann spätestens am Sonntag. Und da sind wir auch schon knapp drüber, zumindest dann so Richtung Niedersachsen.
0: Ja, warte mal, ich habe gleich noch eine Frage. Der Radio-SAW-Verkehrsservice zwischendurch, eine Sofortmeldung für die A7 Richtung Hamburg. Zwischen Göttingen und Göttingen-Nord, ein defekter LKW auf der rechten Spur. Vorsicht, A7 Richtung Hamburg. Zwischen Göttingen und Göttingen-Nord, ein defekter LKW auf der rechten Spur. Hier bitte Vorsicht. Doch, Frank Abel, nochmal zurück zu dir. Heißt das jetzt, wir müssen wieder mit Gluthitze rechnen oder was?
1: Also ich muss ein bisschen, also im Moment sieht es zum Glück nicht so aus. Also die Hitze in Frankreich wieder ein großes Thema. Da ist wieder dieser berühmte Heat Dome, ne, diese Hitzekuppel. Wir sind in diesem Moment, in dieser Phase am Rand. Das heißt, es wird zwar heiß, aber sagen wir mal normal heiß. Über bestenfalls 34 Grad sind drin, wenn alles passt bei uns im SAW-Land. Im Oberharz dann 26, 27, das ist schon knackig. Aber die ganz große Hitze, also 40 Grad plus, scheinen an uns vorbeizugehen. Wobei es immer noch eine leichte Unsicherheit gibt. Aber so bis Monatsmitte, also 16, 17. ist der Höhepunkt wahrscheinlich, sieht es dann erstmal nach richtig tollem Sommer aus.
0: Dankeschön, Frank Abel.
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4: Das längste Musikstück der Welt läuft in der Burchardi-Kirche in Halberstadt. Eine Orgelkomposition, die seit 2001 läuft, bei dem die Töne nur sehr langsam wechseln. Und zwar bis zum Jahr 2640. Insgesamt ist dieses Musikstück also stolze 639 Jahre lang.
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6: 11.30 Uhr. Der Radio SAW Verkehrsservice, der schnellste im SAW-Land. Vorsicht, A9 Richtung München, zwischen Naumburg und Reusig, eine ungesicherte Unfallstelle auf der linken Spur. A7 Richtung Kassel, zwischen Bad Fallingbostel und dem Dreieck Walsrode, Spanngurte auf allen Spuren. Rüber zur A2 Richtung Berlin, zwischen Feldheim und Rehren, rechte Spur nach Unfall gesperrt, ihr braucht 30 Minuten länger. Und A2 Richtung Berlin, zwischen Allerengersleben und Eilsleben, 15 Minuten stockend nach einem Unfall. Die Flitzerblitzer. A2 Richtung Berlin, hinter Allerengersleben und Höhe Raststätte Buckautal. A9 Richtung München, zwischen Niemeck und Klammerzehns und Höhe Großkugel. A9 Richtung Berlin, Raststätte Köckern. A36 Richtung Braunschweig, Höhe Wernigerode Nord. B79 zwischen B81 und Harsleben. In Leipzig, Kieler Straße, stadtauswärts. Halle, Sebener Straße, Karlsruher Allee, Trotaer Straße und Waldstraße. Halle, Kanener Straße zum Planetarium und Ortseingang Ilsenburg aus Stapelburg und auch umgekehrt. Habt ihr vielleicht noch was entdeckt? So ein Flitzerblitzer oder ein Stau, ruft gerne an. Die kostenfreie Service-Hotline 0800 1630 630. Geht natürlich auch per WhatsApp. Die Nummer auf radiosaw.de. Wir wünschen euch eine gute Fahrt durchs SAW-Land.
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6: Noch 21 Grad in Schmerz. Das liegt bei Gräfenhainichen. Aber auch in Schmerz wird's noch. Keine Sorge. Bis zu 28 Grad. Und immer mehr Sonne. Immer kleiner das Risiko, dass vielleicht doch mal ein Schauer runterkommt. Aber das Risiko bleibt. Auch die nächsten Tage. Heute Nacht 10 bis 15 Grad. Morgen der Samstag so viel Sonne. Und mit den Temperaturen geht's immer weiter nach oben. Morgen bis 30. Sonntag bis 31. Montag 32. Dienstag 33 Grad.
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6: In Leipzig wird die nächsten Tage ein Name gesucht. Für wen? Erzählen wir euch gleich. 80er Sommerfeeling vorher von Paul Young. Come Back and Stay. Lieblingsmusik von Leonie. Don't worry. Gibt's auch gleich. Jetzt Mando Diao mit ihrem Black Saturday. 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Beste Mischung, meiste Abwechslung. Schönen guten Tag zusammen.

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Die Frauen-Zurückeroberungshymne der 80er. Kannst du bitte zurückkommen und dann auch bleiben? Come back and stay. Oh ja. Radio SAW hier in Leipzig. Da gibt's ja mittlerweile eine stattliche Rotschild-Giraffenherde. Ist achtköpfig, gesund, kräftig. Und Nachwuchs gab's auch mal wieder. Am 16. Juli kam der jüngste Spross zur Welt. Der kleine, obwohl schon 2 Meter große Bulle, ist rundum zufrieden mit seiner Herde und seiner Umgebung im Zoo, aber er sucht noch was, nämlich einen passenden Namen. Und genau der wird jetzt gesucht. Bis zum 23. Juli könnt ihr eure Vorschläge einrichten und einreichen. Alle Infos auf der offiziellen Seite des Leipziger Zoos. Und am Ende wird es dann 5 Favoriten geben und dann geht's in die Online-Abstimmung. Ganz wichtig, Rotschild-Giraffen leben eigentlich in Ost- und Südafrika. Da sollte der Name schon irgendwie passen. Also

Der Radius AW Verkehrsservice mit einer Sofortmeldung für die A2 Richtung Hannover. Zwischen Magdeburg-Rotensee und Magdeburg-Zentrum Reifenteil auf der linken und der mittleren Spur. Aufpassen, A2 Richtung Hannover. Zwischen Magdeburg-Rotensee und Magdeburg-Zentrum Reifenteil auf der linken und der mittleren Spur.

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Der Radius AW Verkehrsservice mit einer Sofortmeldung für die A38 Richtung Leipzig. Zwischen Raststätte Rohendetal Süd und Eisleben ein defekter PKW auf der Fahrbahn und eine Person auf dem Standstreifen. Vorsicht, A38 Richtung Leipzig zwischen Raststätte Rohendetal Süd und Eisleben.

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2: Ich bin Dirk Jostes. Guten Tag. Der Bundestag hat das Krankenkassen-Sparpaket auf den Weg gebracht. Die Bundesregierung plant Einschnitte bei den Leistungen und zusätzliche Kosten für Versicherte, damit die Beiträge nicht weiter steigen. Bundesgesundheitsministerin Wagen spricht von einer dramatischen Finanzlage der Kassen und meint, wenn es nicht gelingt, die Beitragssätze zu stabilisieren,
3: dann müssten wir schon im kommenden Jahr mit einer Beitragssatzsteigerung von 1 Prozentpunkt rechnen. Knapp 20 Milliarden Euro paritätisch verteilt auf Arbeitnehmer und Arbeitgeber. Und das, meine Damen und Herren, kann nicht sein, was wir wollen.
2: Die Opposition glaubt nicht an stabile Beiträge und warnt unter anderem vor Krankenhausinsolvenzen. Der Bundesrat könnte das Gesetz heute noch durchwinken. Bei VW gibt's nach der Aufsichtsratssitzung weiter keine Klarheit über mögliche Werksschließungen oder Stellenabbau. Konzernchef Blume teilte lediglich mit, dass VW künftig unter anderem weniger Modelle anbieten will. Berichte über mindestens 100.000 Jobs, die wegfallen sollen, ließ er unkommentiert. Autofahrer müssen am Wochenende wieder mit vollen Straßen rechnen. In weiteren Bundesländern sind die Sommerferien losgegangen. Hamburg, Berlin und Brandenburg sind jetzt gestartet. In Mecklenburg-Vorpommern ist letzter Schultag. Besonders eng wird es heute Nachmittag und morgen Vormittag.
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4: Über 200 Bahnreisende mussten sich gestern bei Gentin im Jerichower Land in Geduld üben. Der ICE, in dem sie saßen, hatte am späten Abend einen Gegenstand auf den Gleisen überfahren und musste eine Notbremsung machen. Es folgte ein größerer Einsatz von Bundespolizei, Landespolizei und Rettungsdienst. Verletzte gab es aber nicht, sagte uns eine Polizeisprecherin. 2 Stunden lang stand der Zug still, bis er kurz vor Mitternacht seine Fahrt fortsetzen konnte. Nun laufen Ermittlungen wegen des Verdachts des gefährlichen Eingriffs in den Bahnverkehr. Aus Gentin, Rebecca Göring, Radio SAW.
2: Die nächsten Nachrichten in einer Stunde.
5: 2:12. Der Radio SAW Verkehrsservice, der schnellste im SAW-Land. Vorsicht, A7 Richtung Hamburg, zwischen Göttingen und Göttingen Nord, ein defekter LKW auf der rechten Spur. A2 Richtung Berlin, zwischen Veltheim und Rehren, rechte Spur nach Unfall gesperrt, 30 Minuten plus. Weiter Richtung Berlin, zwischen Allerengersleben und Eilsleben, 15 Minuten stockend nach einem Unfall. Und A9 Richtung München, zwischen Hermsdorf Süd und Lederhose, stockend nach Unfall. Blitzer. Auf der A2 Richtung Berlin hinter Allerengersleben und in Höhe Raststätte Buckautal. A9 Richtung München zwischen Niemeck und Kleinmarzehns und in Höhe Großkugel. A9 Richtung Berlin Raststätte Köckern. A36 in Richtung Braunschweig Höhe Wernigerode Nord. B79 zwischen B81 und Harsleben. In Leipzig Kieler Straße stadtauswärts. Halberstadt Magdeburger Straße. In Halle Sebener Straße, Karlsruher Allee, Trotar Straße und Waldstraße. In Magdeburg, da blitzt es am Hammelberg und in Jevenitz Richtung Gardelegen. Mehr haben wir nicht. Habt ihr noch was? Flitzerblitzer oder Staus? Ruft gerne an, die kostenfreie Service-Hotline 0800 1630 630 oder das Ganze per WhatsApp, die Nummer auf radiosaw.de. Dankeschön, wir wünschen euch eine gute Fahrt durchs SAW-Land. 23 Grad und es wird noch heißer. Und wie? Toppel bei Havelberg, da sind es die 23, 28 heute und immer mehr Sonne, morgen bis 30, übermorgen bis 31 Grad.
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5: Mensch, Nico aus Osterwiek im Harz, der war heute Morgen scharf auf Tickets für Alex Christensen in Aschersleben.
6: Ja, immer gerne. Her damit.
5: Hat er bekommen. Und wir haben übrigens noch mehr Tickets für euch, für Alex Christensen, für diese Classical 80s, 90s Dance Show. Und zwar jetzt bei Facebook und jetzt bei Instagram. Und ihr wisst, heute ist frei, Ticket Freitag. Wir schicken euch gleich in den Zirkus Krone.

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Urban Music aus den Clubs der 2000er. Mary Mary Shackles Praise You. 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Was hier alles drin ist zum Freiticket Freitag. Nicht nur Tickets, sondern auch noch das neue Auswärtstrikot des 1. FC Magdeburg. Gewinnt heute Nachmittag bei Sven Bornstein um 16.15 Uhr. Ich habe ein paar Tickets für euch für den Zirkus Krone in Magdeburg. Könnt ihr mit der ganzen Familie hin. Und zwar am 31. Juli. Jetzt als 10. durchklingeln 0800 838 4000. Nochmal 0800 838 4000. Radio Solvi hier mit Schöpfen.

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Radius AW Verkehrsservice mit einer Sofortmeldung für die A9 Richtung Berlin. Vorsicht zwischen Elbebrücke und Rastplatz Kliekenaue. Ein Autokennzeichen auf der rechten Spur. A9 Richtung Berlin zwischen Elbebrücke und Rastplatz Kliekenaue.

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7: Im Tal der Wipper im Südharz wird seit 2010 nackt gewandert. Der Harzer Naturistenstieg ist Deutschlands erster Wanderweg für Nackte. Alle Bekleideten dürfen hier natürlich auch lang, bekommen aber den Hinweis, willst du keine Nackten sehen, darfst du hier nicht weitergehen.
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11: 12.30 Uhr. Der Radio-SAW-Verkehrsservice, der schnellste im SAW-Land. Vorsicht A2 Richtung Dortmund zwischen Wunstorf-Kohlenfeld und Bad Nenndorf. Spanngurte auf der linken und der mittleren Spur. A2 Richtung Berlin zwischen Veltheim und Rehren 25 Minuten stockend nach Unfall. Und zwischen Allerengersleben und Eilsleben 20 Minuten stockend nach Unfall. A9 Richtung München zwischen Hermsdorf Süd und Lederhose gab es auch einen Unfall. Auch hier stockend. Die Blitzer. A2 Richtung Berlin, hinter Allerengersleben und Höhe Raststätte-Buckautal. A9 Richtung München, zwischen Niemeck und Klammerzehns und Höhe Großkugel. A9 Richtung Berlin, Raststätte-Köckern. A36 Richtung Braunschweig in Höhe Wernigerode-Nord. B79 zwischen B81 und Harsleben. In Leipzig, Kieler Straße stadtauswärts. Halberstadt, Magdeburger Straße. Wieder mal mehrfach in Halle, Sebener Straße, Karlsruher Allee, Trotaer Straße und Waldstraße. Es blitzt auch in Magdeburg am Hammelberg und Jebenitz Richtung Gardelegen. Und das war's. Habt ihr noch was gesehen? So ein Flitzerblitzer oder ein Stau? Ruft gerne an. Die kostenfreie Service Online 0800 1630 630. Geht natürlich auch per WhatsApp. Die Nummer auf radiosaw.de. Wir wünschen euch eine gute Fahrt durchs SAW-Land.
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11: Auf dem Thermometer eine 22 in Wackersleben bei Hötensleben. Und wenn euch das nicht reicht, wir kriegen heute bis zu 28 und morgen bis zu 30 Grad.
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11: Shape of You jetzt und danach die neue von BTS.

Der Radius AW Verkehrsservice, eine Sofortmeldung für die A38 Richtung Leipzig zwischen Friedland und Ahrenshausen. Da brennt ein Fahrzeug auf der Standspur. Aufpassen, A38 Richtung Leipzig zwischen Friedland und Ahrenshausen.

0: ATC, Around the World. Auch da steckt Alex Christensen dahinter, den wir euch am 1. August in die Herrenbreite nach Aschersleben holen. Tickets jetzt zu gewinnen bei Facebook und bei Instagram.
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0: 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FC Magdeburg bei Sven Bornstein um 16.15 Uhr. Jetzt Tickets für den Zirkus Krone in Magdeburg. Hier ist Sengoff. Wen habe ich denn dran?
2: Die Sandra aus Lützow.
0: Bist du zu Hause oder bist du schwer am Schuften noch?
2: Ich war schwer am Schuften. Jetzt mache ich gerade Mittagspause im Homeoffice.
0: Okay, was gibt's denn Leckeres zu essen?
2: Gulaschsuppe.
0: Würde ich auch nehmen. Ist noch ein Teller übrig?
2: Jede Menge.
0: So, Sandra, warum rufst du eigentlich an?
2: Wegen den Karten für Zirkus Krone.
0: Ja, weißt du was? Kriegst du 4 Stück.
2: Super, sehr schön, danke.
0: Gulaschsuppe, Tickets, Mittagspause und Sommer gibt es die nächsten Tage auch. Was will man eigentlich mehr, oder?
2: Ja, das passt.
0: Sandra, ganz liebe Grüße und ein schönes Wochenende.
2: Danke, ebenso.
3: Hallo zu euch nach Quedlinburg und Wolmirstedt. Hallo ins SAB-Land. Wir sind bei euch.

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3: Ich bin Dirk Joostes, guten Tag. Der Bundestag hat die Krankenkassenreform auf den Weg gebracht. Die Bundesregierung plant wegen massiver finanzieller Probleme Einschnitte bei den Leistungen und zusätzliche Kosten für Versicherte, damit die Beiträge nicht weiter steigen. Das Gesetz könnte noch heute vom Bundesrat abgenickt werden. Der Ton bei VW wird immer rauer. Der Betriebsrat macht weiter Druck auf den Vorstand und fordert Klarheit über weitere Stellenstreichungen. Bis heute soll sich VW-Chef Blume unmissverständlich dazu äußern, so die Forderung. Gestern wurde vor den Werken gegen die Sparpläne protestiert, unter anderem in Zwickau. Einer der Beschäftigten sagte uns:
4: Das ist eigentlich schon erschreckend, muss ich sagen, was dann in den letzten Jahren jetzt so abgeht, speziell jetzt im letzten halben Jahr. Manchmal schläft man schon schlecht, gebe ich auch inzwischen zu, aber es ist eigentlich unmöglich. Es ist unwürdig auch, weil wir eigentlich auch ganz andere Konzernwerte vorleben und ich glaube, die dort oben vergessen die.
3: VW steckt seit längerem in der Krise. Von April bis Juni wurden fast 9% weniger Autos verkauft als im Vorjahreszeitraum. Beim Tennisturnier in Wimbledon kämpft Alexander Zverev heute um den Einzug ins Finale. Am Nachmittag trifft er auf Lokalmatador Arthur Ferry. Der Gewinner trifft entweder auf die Nummer 1 der Welt, Jannik Sinner, oder auf Rekord-Grand-Slam-Champion Novak Djokovic.
2: Und jetzt mehr Nachrichten aus dem SAW-Land.
5: Über 200 Bahnreisende mussten sich gestern bei Gentin im Jerichoer Land in Geduld üben. Der ICE, in dem sie saßen, hatte am späten Abend einen Gegenstand auf den Gleisen überfahren und musste eine Notbremsung machen. Es folgte ein größerer Einsatz von Bundespolizei, Landespolizei und Rettungsdienst. Verletzte gab es aber nicht, sagte uns eine Polizeisprecherin. 2 Stunden lang stand der Zug still, bis er kurz vor Mitternacht seine Fahrt fortsetzen konnte. Nun laufen Ermittlungen wegen des Verdachts des gefährlichen Eingriffs in den Bahnverkehr. Aus Gentin, Rebecca Göring, Radio SAW.
3: Die nächsten Nachrichten in einer Stunde.
6: 2:01, der Radio SAW Verkehrsservice, der schnellste im SAW-Land. A2 Richtung Dortmund, zwischen Irxleben und Bornstedt 10 Minuten Stock ins Verkehr gebaut wird und zwischen Kreuz Hannover Ost und Hannover Bodfeld 25 Minuten stockend, eine Baustelle auch hier. A2 Richtung Berlin, zwischen Allerengersleben und Eilsleben 10 Minuten stockend, auch hier die Baustelle. A36 Richtung Bernburg, zwischen Flöte und Schladen-Nord wird gebaut, 10 Minuten stockend. Und A38 Richtung Leipzig, zwischen Friedland und Ahrenshausen, Behinderung wegen Löscharbeit. Hier sind Rechte und Standspur gesperrt. Die Blitzer. A2 Richtung Berlin, hinter Allerengersleben und Höhe Raststätte-Buckautal. A9 Richtung München, zwischen Niemeck und Klammerzehnt und Höhe Großkugel. A9 Richtung Berlin, Raststätte-Köckern. A36 Richtung Braunschweig, Höhe Wernigerode-Nord. B79 zwischen B81 und Harsleben. Halberstadt-Magdeburger Straße, in Halle Sebener Straße, Karlsruher Allee, Trotha Straße und Waldstraße und in Jäbenitz Richtung Gardelegen. Und falls ihr sagt, ich habe auch noch einen, bitte anrufen. Die kostenfreie Service-Hotline 0800 1630 630. WhatsApp geht aber auch. Die Nummer auf radiosaw.de. Dankeschön. Wir wünschen euch eine gute Fahrt durchs SAW-Land. Und wir wünschen uns gutes Wetter fürs SAW-Land. Und das kriegen wir auch. Vielleicht sogar ein bisschen zu viel des Guten, weil es wird ja die nächsten Tage immer heißer. Jetzt Hageborn bei Egeln, angenehme 24 Grad. Heute bis zu 28, morgen 30, übermorgen 31, übermorgen danach 32.
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6: So, und was stellt ihr mit diesem Wetter an, an diesem Wochenende? Wir fragen euch gleich mal und lassen euch den Sommer hören. Mit Musik aus Jamaika. Shaggy, Angel, kommt gleich nach Lieblingsmusik von Bibi Rexha. Das SAW-Land liebt New Religion, gleich nach Tom Gregory. Super.

0: genau so. Wie dieser Song von Shaggy klingt, so wird's die nächsten Tage vom Wetter her. Jamaikanisch. Sommer, 30 Grad, Sonne scheint. Es ist Wochenende, was habt ihr denn vor?
1: Ich gehe runter in den Garten, gucke, was ich machen kann, aber wirklich nur das Notwendigste bei der Hitze.
2: Nach Hause werden wir fahren am Wochenende nach Berlin.
3: Arbeiten. Ich bin in der Keksmanufaktur.
4: Wandern, ja, spazieren gehen, das ist das, was man machen will.
3: Eigentlich nichts machen, also ich versuche nichts zu machen. Ich habe noch ein paar Tiere zu Hause, aber die müssen versorgt werden und dann einfach ruhig das Wochenende angehen.
0: Ganz ruhig. Oder alternativ noch bis zum Sonntag rüberfahren nach Goslar zum Schützen- und Volksfest. Das komplette Programm, wie und wo ihr euch da austoben könnt, wo ihr am besten parken könnt. Alles rund ums Thema Schlemmen, Genießen, Action, Bummeln, Stöbern. Alles bei uns im Netz, radiosavi.de. Wird natürlich noch mehr Tipps und zwar nachher um 2:45 hier bei Radiosavi in Freddys Familienwelt. Jetzt für euch Felix Jehn.

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10: Die weltweit zweitgrößte Bernsteinlagerstätte befindet sich im Boden bei Bitterfeld. Hier wurde Bernstein zu DDR-Zeiten im Tagebau Gotsche industriell abgebaut.
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15: 13.30 Uhr. Der Radio-SAW-Verkehrsservice, der schnellste im SAW-Land. A2 Richtung Dortmund, zwischen Irxleben und Bornstedt 10 Minuten stockend. Baustelle zwischen Kreuz Hannover-Ost und Hannover-Buchfeld 25 Minuten stockend. Baustelle. A2 Richtung Berlin, zwischen Allerengersleben und Bornstedt 30 Minuten stockend. Baustelle. A7 Richtung Hamburg, zwischen Mellendorf und Berkow 15 Minuten stockend nach einem Unfall. A9 Richtung München, zwischen Dreusig und Eisenberg 15 Minuten stockend. A14 Richtung Dresden, zwischen Staßfurt und Rastplatz Alter Postweg 10 Minuten stockend, auch hier wird gebaut. A36 Richtung Bernburg, zwischen Flöte und Schladenort 10 Minuten stockend, auch hier eine Baustelle. Und A38 Richtung Leipzig, zwischen Friedland und Ahrenshausen, Behinderung wegen Löscharbeiten. Rechte und Standspur sind hier gesperrt. Blitzer, Blitzer. A2 Richtung Berlin, hinter Allerengersleben und Höhe Raststätte Buckautal. A9 Richtung München, zwischen Niemeck und Klammerzins. A36 Richtung Braunschweig, Höhe Wernigerode Nord. B1 Süblingen, beide Richtungen. Schönebeck, Barbier Straße, Wolfsburg, Dieselstraße, Halberstadt, Magdeburger Straße, Halle, Sevener Straße, Karlsruher Allee, Trotar Straße, Waldstraße. In Haldensleben, Satueller Straße. Ortseingang Burg Chemnitz aus Schleiz und Ortseingang Ilsenburg aus Stapelburg. Und auch umgekehrt. Das war's. Habt ihr noch was gesehen? Blitzer, Blitzer oder Staus? Bitte anrufen. Die kostenfreie Service-Online 0800 1630 630 oder das Ganze per WhatsApp. Die Nummer auf radiosaw.de. Dankeschön. Wir wünschen euch eine gute Fahrt durchs SAW-Land.
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15: Was? Nur 24 Grad in Döhlau bei Halle? Das reicht uns nicht. Ja, gibt ja auch noch mehr. Heute bis zu 28, morgen bis zu 30 und am Sonntag bis 31 Grad.
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15: Und Lieblingsmusik von Miles Smith und Niall Horan kommt gleich nach El King.

Katy Perry als Flaschengeist in Stuttgart. Ja, bei Katy Perry muss man irgendwie mit allem rechnen, ne? Hat auf ihrer Tour am Mittwoch Halt in Stuttgart gemacht und nebenbei ein lustiges Video gedreht zur neuen Single. Wild umherhüpfend vor dem neuen Schloss der Landeshauptstadt. Und um das zu toppen, Katy Perry vor schwäbischer Kulisse als Pfandflasche. Ja, so hat sie sich vom Publikum durch die Gegend tragen lassen. Stage-Diving kann ja jeder. Das Ergebnis seht ihr bei TikTok und bei Instagram. Und die neue Katy Perry, Watch It Burn, die kommt gleich nach The Weeknd.

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14: Ich bin Dirk Joostes. Guten Tag. Der Bundestag hat die Krankenkassenreform auf den Weg gebracht. Die Bundesregierung plant wegen massiver finanzieller Probleme Einschnitte bei den Leistungen und zusätzliche Kosten für Versicherte, damit die Beiträge nicht weiter steigen. Das Gesetz könnte noch heute vom Bundesrat abgenickt werden. Der Ton bei VW wird immer rauer. Der Betriebsrat macht weiter Druck auf den Vorstand und fordert Klarheit über weitere Stellenstreichungen. Bis heute soll sich VW-Chef Blume unmissverständlich dazu äußern, so die Forderung. Gestern wurde vor den Werken gegen die Sparpläne protestiert, unter anderem in Zwickau. Einer der Beschäftigten sagte uns:
15: Das ist eigentlich schon erschreckend, muss ich sagen, was dann in den letzten Jahren jetzt so abgeht, speziell jetzt im letzten halben Jahr. Manchmal schläft man schon schlecht, gebe ich auch inzwischen zu, aber es ist eigentlich unmöglich. Es ist unwürdig auch, weil wir eigentlich auch ganz andere Konzernwerte vorleben und ich glaube, die dort oben vergessen die.
14: VW steckt seit längerem in der Krise. Von April bis Juni wurden fast 9% weniger Autos verkauft als im Vorjahreszeitraum. Beim Tennisturnier in Wimbledon kämpft Alexander Zverev heute um den Einzug ins Finale. Am Nachmittag trifft er auf Lokalmatador Arthur Ferry. Der Gewinner trifft entweder auf die Nummer 1 der Welt Jannik Sinner oder auf Rekord-Grand-Slam-Champion Novak Djokovic.
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16: Über 200 Bahnreisende mussten sich gestern bei Genthin im Jerichower-Land in Geduld üben. Der ICE, in dem sie saßen, hatte am späten Abend einen Gegenstand auf den Gleisen überfahren und musste eine Notbremsung machen. Es folgte ein größerer Einsatz von Bundespolizei, Landespolizei und Rettungsdienst. Verletzte gab es aber nicht, sagte uns eine Polizeisprecherin. 2 Stunden lang stand der Zug still, bis er kurz vor Mitternacht seine Fahrt fortsetzen konnte. Nun laufen Ermittlungen wegen des Verdachts des gefährlichen Eingriffs in den Bahnverkehr. Aus Genthin, Rebecca Göring, Radio SAW.
14: Die nächsten Nachrichten in einer Stunde.
17: 2 nach 2, der Radio SAW Verkehrsservice, der schnellste im SAW-Land. A2 Richtung Dortmund, zwischen Irxleben und Bornstedt, 10 Minuten stockend hier wird gebaut und zwischen dem Kreuzhannover Ost und Bodfeld 15 Minuten stockend die nächste Baustelle. A2 Richtung Berlin, zwischen Allerengersleben und Bornstedt, 30 Minuten stockend Baustelle. A7 Richtung Hamburg zwischen Großburg-Wedel und Berghof 35 Minuten stockend nach Unfall. A9 Richtung München zwischen Deusig und Eisenberg 15 Minuten stockend. A14 Richtung Dresden zwischen Staßfurt und Rastplatz Alter Postweg 10 Minuten stockend, auch hier eine Baustelle. Und A36 Richtung Bernburg zwischen Flöte und Schladen-Nord 10 Minuten stockend, auch hier wird gebaut. Hier wird geblitzt. A2 Richtung Berlin, hinter Allerengersleben und in Höhe Raststätte-Buckautal. A9 Richtung München, zwischen Niemeck und Klammerzehns. A36 Richtung Braunschweig, Höhe Wernigerode-Nord. B1 Süpplingen, beide Richtungen. Schönebeck-Barbier Straße, Wolfsburg-Dieselstraße, Halberstadt-Magdeburger Straße. Es blitzt in Halle, Sebener Straße, Karlsruher Allee, Trotaer Straße und Waldstraße. In Haldensleben Satueller Straße, am Ortseingang Burg Chemnitz aus Schleiz und Ortseingang Ilsenburg aus Stapelburg und auch umgekehrt. Das war's. Kann ja sein, dass ihr noch einen gesehen habt. Sagt bitte Bescheid. Die kostenfreie Service-Hotline 0800 1630 630 oder ihr macht das Ganze per WhatsApp, die Nummer auf radiosaw.de. Dankeschön. Wir wünschen euch eine gute Fahrt durchs SAW-Land. Das wird so ein richtiges Sommerwochenende. Gibt's nichts zu meckern. Gut, alle, die einen Garten haben und sagen, oh, es könnte mal wieder schön regnen, aber nee, jetzt gibt's erstmal viel Sonne und viel warm. Neudorf bei Harzgerode jetzt 23 Grad, heute bis zu 28. Und morgen sind wir dann schon bei bis 30 und am Sonntag bis 31 Grad. Es könnte mal einen Schauer geben, aber das wird die wenigsten treffen.
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17: Mensch, es geht rein ins Wochenende und sie hat garantiert immer noch ein breites Grinsen im Gesicht. Juliana. Der glücklichste Robbie Williams-Fan auf diesem Planeten. Was ihr passiert ist, erzähle ich euch gleich und spiele euch Robbie mit seinem Angels. Vorher machen wir die Swifties glücklich mit der neuen I Knew It, I Knew You kommt nach der Band, die nächste Woche Sonntag auf der Bühne in Halle steht, One Republic. Gibt auch noch Tickets. Counting Stars. Super.

Der Radio-SAW Verkehrsservice mit einer Sofortmeldung für die A14 Richtung Magdeburg. Zwischen Staßfurt und Kalbe liegt ein LKW-Reifen mitten auf der Fahrbahn. Vorsicht, A14 Richtung Magdeburg. Zwischen Staßfurt und Kalbe.

Und wer ist in dieser Woche der glücklichste Robbie Williams-Fan auf diesem Planeten? Juliana. Die war auf den Straßen von Sevilla unterwegs und traf ihn höchstpersönlich, schwatzte ein bisschen mit ihm und stellte fest, Mensch, der ist ja genauso, wie man ihn sich vorstellt. Und dann war da um die Ecke auch noch ein Straßenmusiker. Beide gingen zu ihm hin und wollten ihn dazu überreden, Angels auf der Gitarre zu spielen, um Robbie zu begleiten. Interessanterweise kannte er den Song gar nicht und Robbie musste ihm erstmal die Noten auf dem Handy zeigen und dann konnte es losgehen. Ganz spontan auf den Straßen von Sevilla, Robbie Williams live.

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11: Europas längstes zusammenhängendes und noch funktionsfähiges Gradierwerk finden wir in Bad Dürrenberg, wo es für die zahlreichen Kurgäste angenehm salzige Atemluft produziert. Einst waren es gut 1800 Meter, von denen heute immerhin noch 636 Meter erhalten sind. Das zweitgrößte jemals gebaute Gradierwerk steht übrigens in Schönebeck, Bad Salzelmen. Davon gibt es allerdings nur noch 300 Meter.
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14: 14.30 Uhr. Der Radius AW Verkehrsservice, der schnellste Messer WLANs. A2 Richtung Dortmund. Zwischen dem Kreuz Hannover Ost und Hannover Wohlfeld 15 Minuten stockend. Hier wird gebaut. A2 Richtung Berlin. Zwischen Marienborn und Bornstedt 60 Minuten Geduld. Stau. Da steht ein defektes Fahrzeug im Baustellenbereich. A7 Richtung Hamburg zwischen Hildesheim und Hildesheim-Tristenstedt 25 Minuten stockend eine Baustelle und im weiteren Verlauf zwischen Großburg, Wedel und Berghof 35 Minuten stockend. Da gab's einen Unfall. A7 Richtung Kassel, zwischen Schwarmstedt und Mellendorf 10 Minuten stockend und zwischen dem Parkplatz an der Alpe und Hildesheim 20 Minuten stockend eine Baustelle. A9 Richtung München, zwischen Dreußig und Eisenberg 15 Minuten stockend und A36 Richtung Bernburg, zwischen Wolfenbüttel Süd und Schladen Nord 20 Minuten stockend. Hier wird gebaut und Hier stehen die Flitzerblitzer auf der A2 Richtung Berlin, hinter Allerengersleben und Höhe Raststätte Buckautal. A9 Richtung München, zwischen Nemeck und Klammerzins. A36 Richtung Braunschweig, Höhe Wernigerode Nord. B1 Süpplingen, beide Richtungen. Schönebeck-Barbier Straße, Wolfsburg-Diesel Straße, Halberstadt-Magdeburger Straße. Viermal in Halle, Sebener Straße, Karlsruher Allee, Trotar Straße und Waldstraße. In Haldensleben Satueller Straße, Ortseingang Burg Chemnitz aus Schleiz und Ortseingang Ilsenburg aus Stapelburg und auch umgekehrt. Und das war's. Habt ihr vielleicht noch was gesehen? So ein Flitzerblitzer oder ein Stau? Ruft uns gerne an. Die kostenfreie Service-Hotline 0800 1630 630. Oder ihr macht das Ganze per WhatsApp. Das geht auch. Die Nummer auf radiosolvi.de. Wir wünschen euch eine gute Fahrt durchs SRW-Land. Es ist schön und es wird noch viel schöner und noch viel sonniger und noch viel wärmer. Wir sind jetzt im Prinzip bei Gommern bei 25 Grad. Heute schon mal bis zu 28 Grad. Eine kühle Nacht vor uns, 15 bis 10. Und morgen der Samstag schon 27 bis 30 Grad. Viel Sonne, ein paar Wolken, aber trocken. Sonntag noch mehr Sonne, wenn das geht. Bis zu 31, Montag, Dienstag bis 33 Grad.
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14: Und am Wochenende könnten wir uns ja auf der Spaßinsel austoben. Wo die ist? Erzählen wir euch gleich in Freddys Familienwelt. Lieblingsmusik von Leonie und Callum Scott. Stay gleich nach James Young.

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1: Da ist zum Beispiel was heute Abend in Daniels Elbwerk in Magdeburg. Da könnt ihr entspannt die Woche ausklingen lassen mit chilliger Live-Musik und leckerem Essen. Da ist Sommerabends am Fluss mit Flunder. 19 Uhr geht's los und für 10 Euro seid ihr dabei. Oder ihr gönnt euch die Spaßinsel bei der Seilbahn Thale Erlebniswelt. Da gibt's zum Beispiel die geballte Menge an Fahrgeschäften wie Hexenbesen oder eine Runde Funny Cars oder ihr meistert das Kletterlabyrinth. Und es wird ja fantastisches Wetter am Wochenende. Da gibt's auch so feucht-fröhliche Attraktionen. Ihr stürzt euch mit dem Nautic Jet ins kühle Nass, werdet selbst zum Kapitän der Bumperboote oder erfahrt, woher die spritzige Sause ihren Namen hat. Die Spaßinsel Seilbahntal Erlebniswelt. Und wir haben noch mehr Ideen für die nächsten Tage bei uns im Netz, radiosurvey.de und auch nachher um 18.40 Uhr bei Sven Bornstein in der Radiosurvey Freitagshow. Er übernimmt gleich ab 3.
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16: Ich bin Lisa Schwarzkopf. Guten Tag. Der Bundestag hat die Krankenkassenreform beschlossen. Die Reform soll die gesetzlichen Kassen wegen stark steigender Ausgaben entlasten und verhindern, dass die Beiträge steigen. Vorgesehen sind auch Ausgabenbremsen bei Praxen und Kliniken. Heftige Kritik kommt von der Opposition. Grünen-Fraktionschefin Hasselmann ging mit der schwarz-roten Reform hart ins Gericht.
17: Es wird keine Effizienzgewinne geben und es wird keine Beitragsstabilität geben, sondern Krankenhausinsolvenzen, überlastete Hausärzte und verratene Psychotherapeutinnen und Therapeuten, meine Damen und Herren.
16: Das Gesetz soll heute auch vom Bundesrat abgenickt werden. Auch das neue Heizungsgesetz hat es durch den Bundestag geschafft. Auch in Zukunft soll es möglich sein, neue Öl- und Gasheizungen einzubauen. Außerdem gibt es weniger Förderung vom Staat, wenn man seine Heizung austauschen will. Der Schiffsverkehr durch die Straße von Hormus ist wieder fast vollständig unterbrochen. Wegen der jüngsten gegenseitigen Angriffe zwischen den USA und dem Iran konnten zuletzt nur wenige Frachter die Meeresenge passieren. Der Ölpreis reagiert trotzdem überraschend gelassen und ist sogar leicht gefallen.
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18: Ein lauer Sommerabend, das Wochenende steht an. Das ist die beste Zeit für eine Spontanparty unter freiem Himmel. Nur wo? Die Stadthalle testet heute Abend eine Fläche für solche Zusammenkünfte. Eine große Wiese am Saugraben zwischen Heide Süd und Neustadt scheint geeignet. Dort wird heute gefeiert, organisiert von mehreren Vereinen der freien Kulturszene. Wenn alles gut geht, wäre das auch künftig ein Ort für Partys mit lauter Musik, ohne großen bürokratischen Aufwand. Aus Halle Thorsten Rössler, Radio SAW.
16: Die nächsten Nachrichten in einer Stunde.
19: 2:02 der Radio SAW Verkehrsservice, der schnellste im SAW-Land. A2 Richtung Berlin zwischen Marienborn und Bornstedt. Stau, da steht ein kaputtes Auto im Baustellenbereich. 40 Minuten Verzögerung dadurch. Dann A2 Richtung Dortmund zwischen Kreuz Hannover Ost und Hannover Langenhagen. Da stockt es nach Unfall. 20 Minuten plus. A7 Richtung Hamburg zwischen Derneburg, Salzgitter und Hildesheim-Drispenstedt. Da eine Baustelle, Stop and Go, 40 Minuten aktuell. Und weiter Richtung Hamburg zwischen Großburg-Wedel und Berghof, stockend wegen Bergungsarbeiten, 25 Minuten plus. A7 Richtung Kassel zwischen Schwarmstedt und Mellendorf, 10 Minuten stockend. Und zwischen dem Dreieck Hannover Süd und Hildesheim, da eine Baustelle, 20 Minuten Stop and Go. A9 Richtung München zwischen Dreußig und Eisenberg, Viertelstunde Stop and Go. Und A36 Richtung Bernburg zwischen Wolfenbüttel Süd und Schladen Nord wird gebaut, deswegen 20 Minuten Verzögerung. Die Flitzerblitzer auf der A2 Richtung Berlin hinter Allerengersleben und in Höhe Raststätte Buckautal auf der A9 Richtung München zwischen Niemeck und Kleinmarzins. A36 Richtung Braunschweig, Höhe Wernigerode Nord. B1 in Süpplingen beidseitig, in Schönebeck-Barbier-Straße, in Wolfsburg auf der Dieselstraße, in Halberstadt-Magdeburger Straße, aufpassen in Halle, Sebener Straße, Karlsruher Allee, Trotaer Straße und Waldstraße, in Heidensleben-Satueller Straße, am Ortseingang Burg-Chemnitz aus Schleiz kommend, am Ortseingang Knapendorf aus Merseburg kommend und am Ortseingang Ilsenburg aus Stapelburg kommend und Gegenrichtung auch. So, wenn das noch nicht alles war, ihr noch was entdecken solltet, gerne anrufen, Bescheid sagen, 0800 1630 630, die kostenfreie Radio-SAW-Service-Hotline. Danke und gute Fahrt! Aktuelle Temperatur in Othal bei Sangerhausen 26 Grad, das kann man doch wieder Sommer nennen. Ordentlich Sonne und warme Temperaturen auf dem Thermometer heute Nacht. Durchlüften auch gut möglich bei 15 bis 10 Grad, nur wenige Wolken. Und das Wochenende dann insgesamt wirklich schön. Meistens Sonne-Wolken-Mix, vielleicht mal örtlich so ein bisschen Sommerregen, die allermeiste Zeit aber trocken. Und Höchstwerte von 29 bis 31 Grad.
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19: Hi zusammen, ihr habt ein schwarzes Auto? Dann meidet die Altmark. Ansonsten gibt's richtig Krawall. Warum, hört er gleich. Und ansonsten rein ins Wochenende. Lilly aus Biederitz. Irgendwas Schönes geplant?
20: Ich gehe mit einer Freundin spazieren. Ansonsten ist es dieses Wochenende tatsächlich sehr, sehr entspannt.
19: Oh ja, na du, reicht doch. Genießt das Wetter, genießt die beste Mischung, die meiste Abwechslung. Gleich mit Ace of Base, Olivia Rodrigo und jetzt Justin Bieber.

0: Die Radio Savi Freitagshow. Und das an einem Freitag. Zufälle gibt es. Und hier nochmal die offizielle Warnung für alle Schwarzfahrer. Wenn ihr ein schwarzes Auto habt, dann meidet unbedingt die Altmark. Ansonsten zerkratzt euch ein wütender Anwohner die Autos. Ist mehreren Autobesitzern in Mieste passiert. Es war Reporterin Rebecca Göring, du weißt, wer es war.
1: Ja, ein Storch ist für die unzähligen Kratzer verantwortlich. Der hat sein Nest in der Straße am Freibad und attackiert dort seit 2 Wochen immer wieder die gleichen 4 Autos. Eine Familie hat es besonders hart getroffen, sagte mir Ortsbürgermeisterin Sandra Subeinski. Der gehören gleich 3 der Autos, die vom Storch angegriffen werden. Auffällig ist, dass er scheinbar eine Vorliebe für dunkle Autos hat. Die Theorie ist deshalb, dass der Storch sein eigenes Spiegelbild im Lack sieht und denkt, er würde einen Rivalen angreifen.
0: Okay, und was passiert jetzt mit dem Krawallstorch?
1: Da kann man nicht wirklich was machen. Der Storch lässt sich nicht vertreiben und der attackiert die Autos auch immer wieder, selbst wenn sie woanders geparkt sind. Polizei und Biosphärenreservat haben sich das Ganze schon angeschaut, konnten aber auch nichts tun. Jetzt liegt der Fall beim Ordnungsamt. Die Hoffnung ist, dass der Storch irgendwie umgesiedelt werden kann. Besonders bitter, die Versicherung übernimmt die Schäden nicht. Versichert sind zwar Wildschäden, aber eben keine Kratzer, die von einem Storch stammen.
0: Und es sind ja auch echt keine Mini-Kratzer, muss man sagen. Ne? Könnt ihr mal gucken auf radio.sav.de. Der Storch, der hat da ganz schön einen weggeschnabelt an den dunklen Autos. Und da sind wir auch schon bei der nächsten Frage. Warum sind unsere Autos heutzutage eigentlich oft nur noch farblos, schwarz, grau und dunkel? Die Antwort haben wir auch gleich, kurz nach 4:30 hier in der Radio SAW Freitagsshow.

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2: Halb vier, der Radio SAW Verkehrsservice, der schnellste Messerbiland. A2 Richtung Berlin zwischen Marienborn und Bornstedt. Stau wegen eines kaputten Fahrzeugs im Baustellenbereich, da 40 Minuten Verzögerung dadurch. A2 Richtung Dortmund zwischen Kreuz Hannover Ost und Hannover Langenhagen, da stockt es nach Unfall 20 Minuten plus. A7 Richtung Hamburg zwischen Derneburg, Salzgitter und Hildesheim-Dristenstedt. Stop and Go, Baustelle 3/4 Stunde plus. Und zwischen Großburg-Wedel und Berghof, Bergungsarbeiten, dann 1/4 Stunde Verzögerung. A7 Richtung Kassel zwischen dem Dreieck Hannover Süd und Hildesheim, eine Baustelle, 20 Minuten mehr. A9 Richtung München zwischen Dreußig und Eisenberg, ebenfalls 20 Minuten stockend. Und A36 Richtung Bernburg zwischen Wolfenbüttel Süd und Schladen Nord, Baustelle, 1/4 Stunde Stop and Go. Blitzer, Blitzer auf der A2 Richtung Berlin hinter Allerengersleben und in Höhe Raststätte Bugautal. A9 Richtung München zwischen Niemek und Kleinmarzens. A36 Richtung Braunschweig, Höhe Wernigerode Nord. B1 in Süpplingen beidseitig in Halle Sebener Straße, Karlsruher Allee, Trotha Straße und Waldstraße. In Heidensleben Satueller Straße, dann am Ortseingang Knapendorf aus Merseburg kommend. Ortseingang Ilsenburg aus Stapelburg kommend und Gegenrichtung auch. Und Silke hat auch noch einen. Wo denn?
3: Und zwar in Blankenburg, in der Herzogstraße, wieder genau gegenüber von der Polizeidirektion. Da steht ein Dreibein.
2: Alles klar. Silke, danke schön. Schönes Wochenende in Blankenburg, Herzogstraße. Ja, und wenn ihr noch was habt, ruft da kurz durch, kostenfrei 0800 1630 630 oder per WhatsApp schicken, Nummer auf radio-saw.de. Danke, gute Fahrt.
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2: Aktuelle Temperaturen Rohrborn bei Sommer da 26 Grad. Der perfekte Freitagfeierabend im Sommer. Viel Sonne, schön warm und es bleibt auch am Wochenende so, sowohl morgen als auch am Sonntag. Meist ein entspannter Sonne-Wolken-Mix. Ganz ausschließen können wir es nicht, dass örtlich mal so ein kleiner Schauer durchwischt bei euch. Aber ja, bei den warmen Temperaturen von 28 bis 31 Grad ist ja Regen jetzt gar nicht so schlimm. Ne, ne.
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2: Und mit Post Malone, Chemical.

0: Radio SAW Freitagshow. Der beste Start in euer Wochenende. Und falls ihr gerade im Auto unterwegs seid oder am Wochenende in den Urlaub fahrt, achtet doch mal drauf. Die Autos, die euch entgegenkommen. Grau, schwarz, silber, dann wieder ein grauer, ein weißer mal zwischendurch, dann wieder schwarz, grau, silber. Als wären wir in einem alten Schwarz-Weiß-Röhrenfernseher aus den 60ern gelandet. Was denn da los, Mensch? Haben wir keinen Bock mehr auf Farben? Ist das ein Abbild der Stimmung in Deutschland? Einer muss es wissen. Und da haben wir nachgefragt. Beim Farbenpapst Professor Dr. Axel Büter. Der ist einer der renommiertesten Farbpsychologen in Deutschland von der Bergischen Uni Wuppertal. Also, woran liegt unsere Abneigung mittlerweile gegen bunte Farben bei unseren Autos eigentlich?
1: Das kann man einerseits natürlich mit einer Stimmung in der Bevölkerung begründen, die nicht mehr so optimistisch ist, die tatsächlich auch sich in so ein bisschen der Vermeidung eigentlich auch von Emotionen und Gefühlen im öffentlichen Raum zum Ausdruck kommt. Das andere ist tatsächlich die Angst auch davor, dass man den Wert bei dem Auto verliert. Es gibt Zahlen, die zeigen, dass man, wenn man bunte Farben heute hat, erhebliche Abschläge, manchmal bis zu 20% irgendwie vom Verkaufswert in Kauf nehmen muss, wenn das jetzt eine ausgefallene Farbe ist. Zweiter wichtiger Punkt ist, dass irgendwie 2/3 in Deutschland tatsächlich der neue Wagen sind Firmenwagen. Das heißt, die werden dann erst im Wiederverkauf in die Bevölkerung gebracht. Und also merkt man auch, dass Firmenunternehmen natürlich mit Farben immer Bedeutungen verbinden und die wollen dann sehr neutral sein mit ihrer Flotte, wenn sie jetzt nicht werben. Und dann auch die allgemeinen Existenzängste und die Angst vor Zukunft in der Bevölkerung, das ist der Grund, warum die Straßen im Moment so grau wirken und auch sind.
0: Wow. Angeblich sind die Lieblingsfarben ja immer grün, blau und rot, wenn die Leute gefragt werden oder ins Freundebuch schreiben sollen. Warum diese Farben trotzdem bei uns im Alltag so selten auftauchen, auch zu Hause. Warum ein farbiges Auto eigentlich gut für uns wäre und wie groß der Zusammenhang zwischen Farbwahl und der eigenen Persönlichkeit wirklich ist, hat er uns alles verraten. Wir haben euch das komplette Interview mit dem Farbpapst Professor Dr. Axel Büter auf radiosaw.de gepackt. Super spannend. Und wir bleiben bei Farben, auch in der Playlist. Camouflage jetzt für euch.

Der Radios-RW-Verkehrsservice, Sofortmeldung für die A2 Richtung Berlin zwischen Thesen und Ziesa. Eine ungesicherte Unfallstelle. Vorsicht A2 Richtung Berlin zwischen Thesen und Ziesa. Da gab es einen Unfall, das Ganze ist ungesichert. 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

So, wird Zeit, mal wieder eure Ohren so ein bisschen auf den neuesten Stand zu bringen hier in der Radio SAW Freitagshow, denn immer freitags kommt sie raus, die neue Musik, und wir gönnen uns die besten neuen Songs in voller Länge, und es ist einfach immer geil, wenn Musik aus Deutschland kommt, aber man es nicht hört, ja, wenn man das Gefühl hat, oh, das könnte auch eine Popsängerin aus den USA oder UK sein. Und so ist es mit der neuen Single von Annika Russo, 26 Jahre jung, aus Oldenburg, hat vor 3 Jahren mal beim deutschen Vorentscheid für den Eurovision Song Contest teilgenommen. Aber hat damals nicht geklappt. Aber trotzdem hat sie unbeirrt weitergemacht mit ihrer Musik und heute eine tolle Popnummer rausgehauen. Rose Colored Glasses, Annika Russo, ganz neu und jetzt für euch eine Radio SAW Freitagsshow.

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4: Der erste Volkswagen wurde 1920 in der Fabrik Peter und Moritz in Naumburg montiert.
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13: Ich bin Lisa Schwarzkopf. Guten Tag. Vor der Sommerpause haben Bundestag und Bundesrat nochmal alle Hände voll zu tun gehabt. Ein großes Thema, das Krankenkassensparpaket. Das ist jetzt beschlossene Sache. Die Reform soll dabei helfen, die Krankenkassen zu entlasten. Dafür gibt's Einschnitte im Gesundheitssektor. Vorgesehen sind Ausgabenbremsen bei Praxen und Kliniken. Auf Versicherte kommen höhere Kosten zu. Bundestag und Bundesrat haben auch für das umstrittene Heizungsgesetz gestimmt. Auch in Zukunft soll es möglich sein, neue Öl- und Gasheizungen einzubauen. Der Ton bei VW wird immer rauer. Der Betriebsrat macht weiter Druck auf den Vorstand und fordert Klarheit über weitere Stellenstreichungen. Bis heute soll sich VW-Chef Blume unmissverständlich dazu äußern, so die Forderung. Gestern wurde vor den Werken gegen die Sparpläne protestiert. Einer der Beschäftigten sagte uns:
14: Das ist eigentlich schon erschreckend, muss ich sagen, was dann in den letzten Jahren jetzt so abgeht, speziell jetzt im letzten halben Jahr. Manchmal schläft man schon schlecht, gebe ich auch inzwischen zu, aber es ist eigentlich unmöglich. Es ist unwürdig auch, weil wir eigentlich auch ganz andere Konzernwerte vorleben und ich glaube, die dort oben vergessen die.
13: VW steckt seit längerem in der Krise. Von April bis Juni wurden fast 9% weniger Autos verkauft als im Vorjahreszeitraum. Das Leben in Deutschland ist im vergangenen Monat weiter teurer geworden, aber nicht mehr ganz so stark wie zuletzt. Die Preise lagen laut Statistischem Bundesamt 2,3% über dem Vorjahresniveau. Der Tankrabatt hat den Preisanstieg etwas gebremst, so die Statistiker.
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15: Nicht erschrecken, wenn morgen früh ungewöhnlich viele Einsatzfahrzeuge in der Börde unterwegs sind. Im Landkreis proben Feuerwehr, Rettungsdienst und Katastrophenschutz gemeinsam für den Ernstfall. Vor allem am Morgen zwischen 7 und 9 Uhr kann es rund um die Kolbitz-Letzlinger Heide etwas voller auf den Straßen werden. Es handelt sich aber nur um eine Übung. Für die Bevölkerung besteht keine Gefahr. Aus der Börde Laura Födisch, Radio SAW.
13: Die nächsten Nachrichten in einer Stunde.
16: 2 nach 4, der Radio SAW Verkehrsservice, der schnellste Messer-Wieland. A2 Richtung Berlin zwischen Marienborn und Bornstedt. Stau wegen eines kaputten Fahrzeugs, das Ganze in der Baustelle. Halbe Stunde plus, dadurch auch Stau auf der B1 als Umleitung. Weiter Richtung Berlin zwischen Thesen und Ziesa ist die Autobahn gerade dicht. Da steht ein kaputter LKW, nutzt die Umleitung über Thesen. A7 Richtung Hamburg zwischen Derneburg, Salzgitter und Hildesheim-Dristenstedt. Stockend wegen Bauarbeiten, halbe Stunde plus, und zwischen Großburg-Wedel und Berghof nochmal stockend wegen Bergungsarbeiten, 10 Minuten mehr. A7 Richtung Kassel zwischen Schwarmstedt und Berghof, Unfall, 20 Minuten Stop and Go, und weiter zwischen Dreieck Hannover Süd und Hildesheim eine Baustelle, 25 Minuten Stop and Go. A9 Richtung München zwischen Dreußig und Eisenberg stockt es, halbe Stunde plus. Und A36 Richtung Bernburg zwischen Wolfenbüttel Süd und Schladen Nord, eine Baustelle, 25 Minuten, dann seid ihr da durch. Blitzer, Blitzer auf der A2 Richtung Berlin hinter Allerengersleben und in Höhe Raststätte Buckautal. A9 Richtung München zwischen Niemeck und Kleinmarzins. A36 Richtung Braunschweig, Höhe Wernigerode Nord. B1 in Süpplingen beidseitig auf der B79, Umgehung Halberstadt Richtung Quedlinburg. In Halle Sebener Straße, Karlsruher Allee, Trotaer Straße und Waldstraße. In Haldensleben aufpassen, Satueller Straße, am Ortseingang Knapendorf aus Merseburg kommend, am Ortseingang Ilsenburg aus Stapelburg kommend und Gegenrichtung, und in Blankenburg stehen sie Herzogstraße. Wenn ihr noch irgendwas habt für uns, gerne Bescheid sagen an der kostenfreien Service-Hotline 0800 1630 630. Danke und gute Fahrt durchs SAW-Land. Aktuelle Temperatur in Ranis bei Schönebeck, 26 Grad. Perfektes Wetter für eure Sommerferien im SAW-Land. Warm, sonnig, heute Nacht kaum Wolken, 15 bis 10 Grad. Morgen wieder viel Sonne, wobei auch mal so ein paar dickere Wolken durchziehen können. Aber Schauer sind selten, so bleibt das dann auch am Sonntag. Höchstwerte am Wochenende bis zu 31 Grad. Und auch die kommende Woche bleibt wohl sehr schön.
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16: Hi zusammen. Zwei Dinge werden gleich passieren, die so noch nicht bei uns gab. Was genau, verrate ich gleich. Vorher nochmal eine Ladung, beste Mischung, meiste Abwechslung. Die 2000er mit Timbaland und Carrie Hilson, The Way I Are. Dann die Frau, deren Hochzeit angeblich insgesamt 30 Millionen US-Dollar gekostet hat. Sie wird es verkraften mit ihrem geschätzten Vermögen von 2 Milliarden Dollar. Taylor Swift gleich nach Walmart.

0: Schon der meisten Abwechslung gleich noch von Gigi D'Agostino, La Passion, Olivia Dean, so ein bisschen UK-Pop, Man I Need, Onkel Lockenbach und Klock Klock gleich.
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10: Sachsen-Anhalt gilt auch als das Land der Burgen und Schlösser. Davon gibt es hier immerhin ca. 1000, sowohl als Ruinen als auch gut erhalten. Einige dieser Burgen und Schlösser haben eine Geschichte von über 1000 Jahren. Unter vielen anderen sind das Schloss in Wernigerode, die majestätische Ruine der Burg Regenstein bei Blankenburg, das Jagdschloss Letzlingen oder auch die Burg Giebichenstein in Halle, wahre Touristenmagneten.
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15: Gleich ab 5 der Radio SAW Verkehrsservice, der schnellste im SAW-Land. Vorsicht da, 2 Richtung Berlin zwischen Lenin und dem Dreieck Werder, da gab es einen Unfall, das ist noch ungesichert dort. Dann A2 Richtung Berlin zwischen Allerengersleben und Bornstedt, Stau wegen eines kaputten Fahrzeugs im Baustellenbereich, halbe Stunde Verzögerung und Stau auch auf der B1 Umleitungsstrecke. Die A2 ist in Richtung Berlin zwischen Thesen und Ziesa gesperrt, da steht ein defekter LKW, nutzt die Umleitung über Thesen. Dann A7 Richtung Hamburg zwischen Derneburg-Salzgitter und Hildesheim-Dristenstedt, stockend wegen Bauarbeiten, halbe Stunde Verzögerung. A7 Richtung Kassel zwischen Dreieck Hannover Süd und Hildesheim, eine Baustelle, da 25 Minuten obendrauf. A9 Richtung München zwischen Dreußig und Eisenberg stockt es so ein bisschen, halbe Stunde plus. Und A36 Richtung Bernburg zwischen Wolfenbüttel Süd und Schladen Nord wegen Bauarbeiten, Stop and Go. 25 Minuten, da mal mehr einplanen. Flitzerblitzer auf der A2 Richtung Berlin hinter Allerengersleben und in Höhe Raststätte Bugautal. A9 Richtung München zwischen Niemek und Kleinmarzens. A36 Richtung Braunschweig, Höhe Wernigerode Nord. B1 in Süpplingen beidseitig auf der B79 Umgehung Halberstadt Richtung Quedlinburg. In Halle Siebener Straße, Karlsruher Allee, Trother Straße und Waldstraße. In Heidensleben Satueller Straße, in Blankenburg Herzogstraße. Am Ortseingang Knapendorf aus Merseburg kommend, am Ortseingang Ilsenburg aus Stapelburg und umgekehrt. Und wenn ihr noch irgendwas entdeckt, gerne anrufen, Bescheid sagen, kostenfrei bei uns an der Radio SAW Service Hotline 0800 1630 630, oder ihr schickt das Ganze per WhatsApp, die Nummer auf radio.saw.de.
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15: Aktuelle Temperaturen, Braunlage im Harz, 22 Grad. Wetter endlich der Sommerferien würdig. Viel Sonne für ganz viel draußen. Und mit Radio SAW und unserer App nehmt ihr uns und den Sommersound überall mit hin. Am Wochenende auch die meiste Zeit sonnig, können ab und zu mal so ein paar Wolken reinziehen. Aber Regen eher selten und weiter warm bei 28 bis 31 Grad. Ja, da tut Regen jetzt auch nicht unbedingt weh. Schönen Freitag euch. Hier ist die Radio SAW Freitagshow. Heute Abend wird es vorgestellt, ganz offiziell, das neue Auswärtstrikot der Fußballer vom 1. FC Magdeburg. Und wir schenken es euch gleich nach dem Boomfunk MCs und Miles Smith.

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1: Das ist so ein bisschen wie bei der Fernsehshow Herzblatt damals. Keiner wusste bei dieser Dating-Show ja, wie der oder die Auserwählte hinter der Trennwand aussah und was man sich da für ein Ei ins Nest gelegt hat. Heute Abend wird es offiziell vorgestellt, das neue Auswärtstrikot des 1. FC Magdeburg. Der Fußballjungs aus Liga 2. Und genau das schenken wir euch jetzt hier. Obwohl keiner weiß, wie es aussieht in der Radio SAW Freitagsshow. Der Sven hier, wer ist denn da?
2: Hallo, hier ist Thomas aus Magdeburg.
1: Hi Thomas. Was ist bei dir am Wochenende geplant? Hast du was Schönes vor?
2: Noch bin ich arbeiten, morgen auch.
1: Was arbeitest du?
2: Taxifahrer,
1: okay. Du Thomas, das neue Auswärtstrikot. Heute wird es ja vorgestellt. Wie hättest du es gern? Optisch.
2: So schwarz oder dunkelblau wäre nicht schlecht und ja, mal was anderes. Also
1: ja, ja. Hast du recht. Du, was machst du, wenn es optisch nicht ganz deinen Nerv trifft damit?
2: Ist egal.
1: Trotzdem.
2: Sehr also, gut. Bis jetzt habe ich vorher hab das Schwarze genommen, ja, mit den Magdeburger Farben drin.
1: Ja. War ja sehr beliebt, dieses Auswärtstrikot.
2: Ich jede Saison ein.
1: Ja, also, sehr gut. Du, Thomas, wir gehen zusammen ins Risiko. Ich denke, es wird geil aussehen und du wirst es mit als erstes bekommen, denn du bist als erstes durchgekommen. Glückwunsch!
2: Danke, super.
1: Ach, Thomas, das wird was, du. Das Päckchen kommt an, voller Vorfreude packst du es aus und dann ist es rot und es steht Hallescher FC drauf.
2: Glaube ich das nicht.
1: Nein, das wird schon gut. Thomas, du, dann viel Spaß mit dem neuen Dress.
2: Danke.
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1: Heute mit der Frage: Gibt es einen Eigentorkönig bei der WM?
2: Einen richtigen Eigentorkönig der WM gibt es nicht. Denn bisher hat kein Spieler mehr als ein Eigentor in der Geschichte der WM-Endrunden erzielt. Aber dafür gibt es besonders herausragende Eigentore. Die WM 2018 in Russland hält den Rekord für die meisten Eigentore in einer einzelnen Endrunde. Insgesamt fielen dort 12 Eigentore durch 12 verschiedene Spieler. Der Kroate Mario Mandzukic ging 2018 in die Geschichte ein, als er im Spiel gegen Frankreich als erster und bislang einziger Spieler ein Eigentor in einem WM-Finale erzielte. Aber den einzigen echten Eigentorkönig gibt es nicht bei der WM, sondern nur in der englischen Premier League. Laut Guinness Buch der Rekorde hält Richard Dunn von Manchester City mit 10 Eigentoren diesen einsamen Rekord.
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3: Das laut Guinness-Buch der Rekorde mächtigste Motorrad der Welt steht in Cilli. Fast 5 Tonnen schwer, ausgestattet mit einem 800 PS Panzermotor.
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12: Ich bin Lisa Schwarzkopf. Guten Tag. Vor der Sommerpause haben Bundestag und Bundesrat nochmal alle Hände voll zu tun gehabt. Ein großes Thema, das Krankenkassensparpaket. Das ist jetzt beschlossene Sache. Mehr von Cornelius Dräger.
13: Die Reform soll dabei helfen, die Krankenkassen zu entlasten. Dafür gibt's Einschnitte im Gesundheitssektor. Vorgesehen sind Ausgabenbremsen bei Praxen und Kliniken. Auf Versicherte kommen höhere Kosten zu. Ärzteverbände schlagen Alarm und sprechen von einem Kahlschlag zulasten der Patienten. Bundestag und Bundesrat haben auch für das umstrittene Heizungsgesetz gestimmt. Auch in Zukunft soll es möglich sein, neue Öl- und Gasheizungen einzubauen. Außerdem gibt es weniger Förderung vom Staat, wenn man seine Heizung austauschen will.
12: Die Diätenerhöhung für Abgeordnete im Bundestag fällt dieses Jahr aus. Auch dafür hat das Parlament jetzt grünes Licht gegeben. Es ging um 500 Euro mehr im Monat. Die Sparpolitik der Bundesregierung trifft viele Bürger. Und da soll es auch für die Abgeordneten keine Ausnahme geben, so die Begründung. In der spanischen Urlaubsregion Andalusien wütet ein heftiger Waldbrand. Mindestens 12 Menschen sind bereits gestorben. Einige von ihnen wurden in ihren Autos gefunden. Weitere Menschen werden noch vermisst. Auch Portugal und Frankreich hatten zuletzt mit Waldbränden zu kämpfen.
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14: Nicht erschrecken, wenn morgen früh ungewöhnlich viele Einsatzfahrzeuge in der Börde unterwegs sind. Im Landkreis proben Feuerwehr, Rettungsdienst und Katastrophenschutz gemeinsam für den Ernstfall. Vor allem am Morgen zwischen 7 und 9 Uhr kann es rund um die Kolbitz-Letzlinger Heide etwas voller auf den Straßen werden. Es handelt sich aber nur um eine Übung, für die Bevölkerung besteht keine Gefahr. Aus der Börde Laura Födisch, Radio SAW.
12: Die nächsten Nachrichten in einer Stunde.
15: 2 nach 5, der Radio SAW Verkehrsservice, der schnellste im SAW-Land. A2 Richtung Berlin zwischen Allerengersleben und Bornstedt, eine Baustelle, 20 Minuten Stop and Go. Weiter Richtung Berlin zwischen Thesen und Ziesa, Stau nach Unfall. Da ist die Unfallstelle mittlerweile geräumt, aber noch 45 Minuten, die ihr da braucht, um vorbeizukommen. A2 Richtung Berlin zwischen Lenin und dem Dreieck Werder, Behinderung nach Unfall. A7 Richtung Hamburg zwischen Mellendorf und Schwarmstedt, Unfall, deswegen 20 Minuten Stop and Go. A7 Richtung Kassel zwischen Dreieck Hannover Süd und Hildesheim, eine Baustelle, 20 Minuten stockend. Und A9 Richtung München zwischen Dreußig und Eisenberg, Stop and Go, Viertelstunde. Flitzer Blitzer auf der A2 Richtung Berlin hinter Allerengersleben und in Höhe Raststätte Buggautal. A9 Richtung München zwischen Niemeck und Kleinmarzehns, auf der A36 aufpassen Richtung Braunschweig, Höhe Wernigerode Nord. B1 in Süpplingen beidseitig. B79 Umgehung Halberstadt Richtung Quedlinburg, in Halle Sebener Straße, Karlsruher Allee, Trotha Straße und Waldstraße. Auf der Satueller Straße in Haldensleben stehen sie, in Blankenburg-Herzogstraße, am Ortseingang Knapendorf aus Merseburg kommend und am Ortseingang Ilsenburg aus Stapelburg und Gegenrichtung. Wenn da was fehlt, ihr noch ein Update für uns habt, ruft gern durch. Kostenfrei waren wir gemeinsam die anderen. 0800 1 630 630 oder per WhatsApp schicken das Ganze in die Nummer auf radio.saw.de. Danke und gute Fahrt durchs SAW-Land. Aktuelle Temperaturen Röhrse bei Peine 27 angenehme Grad. Ordentlich Sonne mit dabei, warme Temperaturen. Heute Nacht durchlüften 15 bis 10 Grad, geht sehr gut, nur wenige Wolken, deswegen wird es auch wieder ein bisschen frischer. Und das Wochenende insgesamt, ja, schön. Meistens Sonne-Wolken-Mix, vielleicht mal örtlich ein kleiner Sommerschauer mit dabei. Die allermeiste Zeit aber trocken. Höchstwerte 29 bis 31 Grad.
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15: Hi zusammen, Sommerferien, Wochenende und Wetter reißt sich auch zusammen. Besser geht's also nicht. Luisa aus Staßfurt, wie sieht die Planung aus?
17: Dieses Wochenende wollen wir mit den Kids gerne an See, eine Runde baden. Genau, einfach mal entspannen.
15: In welchen See springt ihr am liebsten rein?
17: Das ist der Albertinsee, bei uns hier im Dorf.
15: Hey, dann habt viel Spaß, genießt das Wetter und die Sommerferien, ihr Lieben.
17: Ja, vielen Dank, das machen wir. Dankeschön.

Ihr mögt Filz in Ballform. Dann kurzes Update vom Tennis hier bei Radio Savena Freitagshow. Alexander Zverev hat zum ersten Mal das Finale beim legendären Tennisturnier Wimbledon erreicht. 7:6, 6:2 und 6:4 hat er gewonnen im Halbfinale gegen Ferry. Radio SAV mit French Affair. My Heart Goes Boom.

0: Das Heart goes boom und der Body goes ins Wochenende. Die Radio Savi Freitagshow mit Sonne draußen und Sommersound drinnen im Radio. Gleich von Alvaro Soler, Solo para ti. Und wenn jetzt das zweite Sommerferienwochenende ansteht, dann werden wieder viele von euch abdüsen. Ab in den Urlaub. Bei einigen dauert es ja noch ein bisschen. Habt ihr davor eigentlich noch viel auf der To-Do-Liste? Gebt ihr dann doch gerne mal diesen sogenannten Vorurlaubsstress, ne? Wenn noch irgendwelche Dinge unbedingt erledigt werden müssen.
1: Ich mache gerade meinen Führerschein. Der ist jetzt wichtiger erstmal als der Urlaub.
2: Boah, nicht mehr allzu viel. Ich habe jetzt noch ein großes Projekt. Das ist dann jetzt aber nächste Woche durch und dann geht's auch los.
1: Die Steuererklärung muss ich auch auf jeden Fall noch final geklärt haben, sodass ich dann meine Rechnungen bezahlen kann.
3: Gerade muss ich noch meinen Schrank ausmisten.
4: Oh, richtig viel. Ich habe ganz viele Deadlines noch auf der Arbeit. Bis 4.8. bin ich durchgeplant.
0: Huiuiui. Falls es doch alles mal ein bisschen zu viel wird in Sachen Stress, dann gönnt euch eine Auszeit mit unserem Radio Savi Relax Stream. 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
7: Halb sechs, der Radio SAW Verkehrsservice, der schnellste im SAW-Land, A2 Richtung Berlin zwischen Allerengersleben und Bornstedt. Da Stop-and-Go nach Unfall im Baustellenbereich, Viertelstunde plus. Und weiter Richtung Berlin zwischen Thesen und Ziesa stockend nach geräumter Unfallstelle, 35 Minuten dauert es da länger. A7 Richtung Hamburg zwischen Berghof und Schwarmstedt, Viertelstunde obendrauf. Stop-and-Go nach Unfall der Grund. A7 Richtung Kassel zwischen Dreieck Hannover Süd und Hildesheim eine Baustelle, 25 Minuten Verzögerung dadurch. Und A9 Richtung München zwischen Dreußig und Eisenberg stockt es, Viertelstunde plus. Flitzer Blitzer auf der A2 Richtung Berlin hinter Allerengersleben und in Höhe Raststätte Buckautal. A9 Richtung München zwischen Niemek und Kleinmarzens. A36 Richtung Braunschweig, Höhe Wernigerode Nord. B1 in Süpplingen beidseitig auf der B79, Umgehung Halberstadt Richtung Quedlinburg, in Halle Sebener Straße, Karlsruher Allee, Trotha Straße und Waldstraße. In Haldensleben aufpassen, Satueller Straße, in Blankenburg Herzogstraße und am Ortseingang Ilsenburg aus Stapelburg kommend und Gegenrichtung. Fehlt was? Dann kurz mal hier durchbimmeln, kostenfrei an der Radio SAW Service Hotline 0800 1630 630 oder per WhatsApp schicken das Ganze die Nummer auf radio-saw.de.
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7: Aktuelle Temperatur in Schüttlitz bei Salzwedel, 27 Grad. Ach, einfach ein richtig schöner Freitagfeierabend. Sonne immer mit dabei, schön warm, trocken. Bleibt doch am Wochenende so. Die meiste Zeit ein Sonne-Wolken-Mix. Ab und zu vielleicht mal ein kleiner Sommerschauer, aber nicht so schlimm. 28 bis 31 Grad dazu.
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7: Und mit Baumann und Klausen gleich. Vorher noch Ray und Shawn Mendes.

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1: Ja, Oberamtsrat Alfred Klausen, es ist Freitag.
2: Hä?
1: Wer ist da?
2: Morgens Alfred, na, wie ist?
1: Sag das doch gleich, Habe, es ist Freitag.
2: Ja, aber warum sagst du das schon mit deiner Namensnennung?
1: Weil es eine wichtige Information ist.
2: Verstehe ich nicht.
1: Wenn du am Telefon die Info gibst, dass es Freitag ist und darauf eine gewisse Betonung legst, dann weiß das Gegenüber unbewusst, dass mit mir nicht gut Kirschen essen ist, weil ich ja nur auf den Feierabend warte.
2: Ach so.
1: Deswegen ist der Wochentag so wichtig.
2: Ah, du meinst, wenn du dich meldest mit Oberamtsrat Alfred Klausen, es ist Freitag und das mit einem gewissen Vorwurf in deiner Betonung gespickt?
1: Exakt, dann legt der Antragsteller schnell wieder auf, weil er weiß, dass es keinen Zweck hat.
2: Aber es hat doch eh keinen Zweck bei dir.
1: Aber freitags hat es noch mehr keinen Zweck.
2: Krass.
1: Kennst du dieses Gefühl etwa nicht, dass sich ab Mittwochnachmittag einschleicht, dieses »Oh, jetzt ist aber auch mal gut mitarbeiten«?
2: Nö, kenne ich nicht.
1: Also ich komme mittwochs jedes Mal nach Hause und denke, es müsste endlich Wochenende sein.
2: Ich gehe ja gerne ins Amt.
1: Was?
2: Ja, ist doch auch nett hier, mit den Kolleginnen und Kollegen schnacken.
1: Worüber willst du mit denen denn reden, außer wann endlich Wochenende ist?
2: Es wird Zeit, dass ich dich etwas aufmuntere, Alfred, mit einer schwarzen, heißen Substanz.
1: Ach, ich ahne Gutes.
2: Käffchen?
0: Bingo. 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
15: Ich bin Lisa Schwarzkopf. Guten Abend. Die Sparpläne für die Krankenkassen haben es durch Bundestag und Bundesrat geschafft. Die Reform sieht Einschnitte bei den Leistungen und zusätzliche Kosten für Versicherte vor, damit Beiträge nicht weiter steigen. Bundesgesundheitsministerin Wacken meint, ohne die Reform
16: müssten wir schon im kommenden Jahr mit einer Beitragssatzsteigerung von 1 Prozentpunkt rechnen. Knapp 20 Milliarden Euro paritätisch verteilt auf Arbeitnehmer und Arbeitgeber. Und das, meine Damen und Herren, kann nicht sein, was wir wollen.
15: Die Opposition glaubt nicht an stabile Beiträge und warnt unter anderem vor Krankenhausinsolvenzen. Auch das Heizungsgesetz ist beschlossene Sache. Öl- und Gasheizungen sollen weiter eingebaut werden können. Der VW-Betriebsrat macht weiter Druck auf den Vorstand und fordert Klarheit über weitere Stellenstreichungen. Bis heute soll sich VW-Chef Blume unmissverständlich dazu äußern. VW steckt schon länger in der Krise. Von April bis Juni wurden fast 9% weniger Autos verkauft als im Vorjahreszeitraum. Berlins regierender Bürgermeister Kai Wegner tritt nicht nochmal an. Der CDU-Politiker hat seine Spitzenkandidatur für die Wahl im September zurückgezogen. Hintergrund ist die Debatte um Wegners Krisenmanagement beim großen Stromausfall in Berlin vor einem halben Jahr. Endlos scrollen auf Instagram soll für Kinder und Jugendliche künftig weniger verlockend werden. Die EU-Kommission fordert vom Meta-Konzern verpflichtende Pausen für Nutzer und weniger automatische Videowiedergaben. Außerdem soll der Algorithmus abgeschwächt werden. Die Endlos-Feeds seien eine große Suchtgefahr, heißt es aus Brüssel. Parallel laufen Gespräche über mögliche strengere Regeln bis hin zu einem Social-Media-Verbot. Montag soll ein Expertengremium seine Empfehlungen vorstellen. Deutschlands derzeit bester Tennisspieler Alexander Zverev steht im Finale des Grand-Slam-Turniers in Wimbledon. Der Hamburger gewann gegen den ungesetzten Briten Arthur Ferry glatt in 3 Sätzen. Im Finale wartet der Gewinner des zweiten Halbfinals zwischen dem Weltranglisten-Ersten Jannik Sinner und Novak Djokovic. Die nächsten Nachrichten in einer Stunde.
11: 2 nach 6, der Radio SAW Verkehrsservice, der schnellste im SAW. Leit A2 Richtung Berlin zwischen Allerengersleben und Eilsleben, da eine Baustelle. 10 Minuten Stop and Go. Weiter Richtung Berlin zwischen Thesen und Ziesa, da stockt es 25 Minuten aktuell. A7 Richtung Hamburg zwischen Berghof und Schwarmstedt. Ein Unfall, deswegen halbe Stunde Stop and Go. Und A7 Richtung Kassel zwischen Dreieck Hannover Süd und Hildesheim. Baustelle, 25 Minuten Verzögerung. Die Flitzerblitzer auf der A2 Richtung Berlin hinter Allerengersleben und in Höhe Raststätte Buggautal. Auf der A9 Richtung München zwischen Niemeck und Kleinmarzehns. A36 Richtung Braunschweig Höhe Wernigerode Nord. Auf der B1 in Süpplingen beidseitig. In Halle Karlsruher Allee, Trotha Straße und Magdeburger Chaussee. In Haldensleben Satueller Straße und am Ortseingang Ilsenburg aus Stapelburg kommend und in der Gegenrichtung dort auch. Wenn da was fehlt, ihr noch irgendwas Frisches für uns habt, Staus oder Flitzerblitzer, dann Bescheid sagen an der kostenfreien Service-Hotline 0800 1 630 630 oder ihr schickt das per WhatsApp die Nummer auf radio.sab.de. Danke, gute Fahrt. Aktuelle Temperatur in Landsberg bei Halle 27 Grad. Wirklich schönes Wetter jetzt. Warm, sonnig. Ja, ab und zu mal ein paar Wolken mit dabei. Aber die sind heute sehr, sehr harmlos. Heute Nacht dann kaum Wolken über uns. 15 bis 10 Grad und morgen dann wieder schön viel Sonne mit dabei. Wobei auch mal ein paar dickere Wolken durchziehen können, die eventuell so ein bisschen Regen mit im Gepäck haben. Aber die meiste Zeit bleibt es trocken, auch am Sonntag so. Bei Höchstwerten von bis zu 31 Grad.
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11: Hi zusammen, Mensch, na gucke, wir sind Weltmeister. Das, obwohl wir bei der WM rausgeflogen sind. Wie das geht und warum wir als SAW-Land da besonders feiern können, hört er gleich nach der besten Mischung der meisten Abwechslung von Christina Aguilera, Genie in a Bottle aus den 90ern. Dann aus New York, einer der besten Newcomer der letzten Monate, Samba, direkt nach Dance Pop aus Schweden von Loreen.

0: Die dreht doch voll am Rad, ey. Hier ist Radio SAW mit der Freitagsshow und ich glaube, dass Sophie Julius nicht böse ist, wenn man das zu ihr sagt. Sie ist nämlich richtig, richtig gut im Rhönrad-Turnen. Das ist ja dieses riesige Metallrad, wo die Sportlerinnen und Sportler drin hängen und akrobatische Übungen machen. Und da hat Sophie aus Magdeburg jetzt den WM-Titel geholt. Sehr, sehr geil. Und SAW-Reporterin Laura Födisch, die wollte mal so ein bisschen Weltmeisterglanz abgreifen von unseren Fußballern, bekommen wir ja sowas nicht. Und die hat sich mit Sophie getroffen.
1: Ja, für Sophie war es jetzt gar nicht der erste WM-Titel. Zwei hatte sie schon in der Tasche, allerdings im Juniorenbereich. Dieses Jahr gab es dann den ersten in der Seniorenkategorie. Für sie völlig überraschend.
2: Ja, dass es dann für die Goldmedaille gereicht hat, das war vielleicht auch, weil ich ein bisschen mein Mindset geändert habe und gesagt habe, so, ich turne heute wirklich einfach nur mit Spaß. Und ja, das hat ganz gut funktioniert.
1: Ganz offensichtlich. Die Weltmeisterschaft, die lief ja eine Woche lang in Göttingen. Wie war das für dich?
2: Da es ja jetzt auch eine Heim-WM war, war es nochmal was ganz anderes für mich, weil ich wurde auch nach ganz vielen Autogrammen und Bildern gefragt von kleinen Kindern. Und das war für mich irgendwie was ganz Neues, weil ich das vorher noch nie so erlebt habe. Und das war wirklich ein ganz tolles Gefühl.
1: Für eine große Party war bisher noch keine Zeit. Die soll jetzt aber ganz bald nachgeholt werden. Dann mit dem ganzen Team, was für Sophie wie eine zweite Familie ist und den Spaß am Sport auch nochmal ordentlich verstärkt.
2: Ich gehe gerne zum Training, auch wenn manchmal das Training nicht so gut läuft. Wenn man hier traurig ist, hat man da immer Menschen, die einen auffangen. Und ja, ich verbringe auch in meiner Freizeit ganz viel Zeit mit denen. Und ja, die habe ich sehr in mein Herz geschlossen. Und das ist eigentlich, ja, ich denke mal, neben dem Rhönrad, dem Sport, das Wichtigste dort.
1: Und das nächste Ziel hat Sophie auch schon fest im Blick. Nächstes Jahr geht's zur Team-WM nach Salzburg.
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4: 7, der Radio SAW Verkehrsservice, der schnellste im SAW Land. A2 Richtung Berlin stockt an der Baustelle zwischen Allerengersleben und Eilsleben. 10 Minuten Verzögerung. A2 Richtung Berlin nochmal zwischen Thesen und Ziesa stockend nach Unfall 20 Minuten plus. A7 Richtung Hamburg zwischen Berghof und Schwarmstedt. Unfall 15 Minuten Stop and Go aktuell. Und A7 Richtung Kassel zwischen Dreieck Hannover Süd und Hildesheim eine Baustelle, da Viertelstunde Stop and Go. Und B181 Richtung Merseburg, Höhe Abzweig Trebnitz, da gab es einen Unfall. Vorsicht! Die Flitzerblitzer auf der A2 Richtung Berlin hinter Allerengersleben und in Höhe Raststätte Bugautal. A9 Richtung München zwischen Niemek und Kleinmarzehns auf der A36 Richtung Braunschweig, Höhe Wernigerode Nord. B1 in Süpplingen beidseitig, in Halle Karlsruher Allee, Trotaer Straße und Magdeburger Chaussee. In Heidensleben Satueller Straße und am Ortseingang Ilsenburg aus Stapelburg kommend und umgekehrt. Wenn ihr sonst noch was habt, irgendwas, was wir nicht haben, gerne her damit. Kostenfrei immer anrufen und Bescheid sagen an der Service-Hotline 0800 1 630 630 oder per WhatsApp Nummer auf radio-saw.de.
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4: Aktuelle Temperaturen Tröglitz bei Zeitz 26 Grad, ein trockener Sonne-Wolk-Mix, richtig schön zum Freitag, Temperaturen auch sehr angenehm warm und am Wochenende bleibt das auch so, immer wieder Sonne zwischen den Wolken zu sehen, es kann durchaus mal örtlich einen kleinen Schauer geben, aber alles entspannt, nichts Großes, Wildes, weiter warm, 28 bis 31 Grad. Kommt gut ins Wochenende mit Radio SAW und der Freitagshow, gleich gucken wir mal, was denn so los ist in Freddys Familienwelt ohne Freddy. Aber mit tollen Events nach Lady Gaga und Kamrat.

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1: Auch in den Sommerferien kann man ja mal ein bisschen Bildung ja, durchaus mal vertragen. Und ihr könnt das ja perfekt mit Spaß verknüpfen beim 98. Museumsgeburtstag in Lützen. Das Ding ist da ja am Schloss und da wird morgen so viel los sein. Ihr könnt Buggy fahren, ihr könnt da selbst töpfern mit den Kiddies, ihr könnt Leitergolf oder Hufeisenwerfen ausprobieren. Gibt Live-Musik und das beste, Eintritt ist komplett frei. Also hinkommen, Spaß haben. Morgen ab 14 Uhr, der 98. Museumsgeburtstag im Schloss Lützen im Burgenlandkreis. Und auch noch ein Megatipp für die Ferien, der Erlebnistierpark Memleben, da war ich auch schon mal, wurde unter anderem von einem Seelöwen auf die Wange geküsst, war sehr fischig, so stelle ich mir ungefähr Knutschen mit Captain Iglo vor. Es gibt verschiedene Live-Shows mit Papageien, mit Zirkusartisten, streichelt so, also ihr werdet wirklich den ganzen Tag dort richtig schön beschäftigt sein und den ganzen Tag viel Spaß haben. Im Erlebnistierpark Memleben, Tickets online ab 17,90 vor Ort, an der Kasse noch 2 Euro teurer. Und unbezahlbar sind ja die vielen weiteren Tipps für eure Sommerferien als Familie auf Radio SAW.de.
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0: Endlich wieder Sommerwetter im Sommer. Also gönnt euch Grill, gönnt euch ein kaltes Spaßgetränk und gönnt euch die Radio SAW Freitagshow gleich noch mit Shakira, unter anderem Dai Dai. Christiane aus Sennewitz, was hast du so Schönes vor am Wochenende?
1: Dieses Wochenende werde ich mich wunderbar entspannen zu Hause und ganz viel One Republic hören, damit ich nächste Woche Sonntag auf der Peisnitzinsel alle Lieder mitsingen kann.
0: Ja, perfekt, Mensch. 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Christiane, auch viel Spaß. Und der Peter aus Schönebeck, was geht bei euch so?
2: Wir schnappen unsere Fahrräder, fahren an den See und chillen ein bisschen im Garten.
0: Tja, das klingt schon nach einem Plan. See und Garten. Viel Spaß euch auch. Und der von uns, ganz neue Musik, jetzt von US-Sänger Adam Lambert. Einer der erfolgreichsten Castingshow-Teilnehmer aus den USA. 2009 war er da mal Zweiter bei American Idol. Und der haut Neues, sein mittlerweile 6. Album raus. Und wir hören rein. Cloud 9. Ganz frisch rausgekommen. Heute und schon jetzt in der Radio SAW Freitagsshow.

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2: Auf dem Mittelberg nahe der Stadt Nebra im Burgenlandkreis wurde 1999 eine ganz besondere kreisförmige Bronzeplatte mit Applikationen aus Gold gefunden. Die Himmelsscheibe von Nebra. Sie gilt als älteste bisher bekannte Himmelsdarstellung und ist etwa 3600 Jahre alt. Gemeinsam mit dem Ringheiligtum Pömmelte, dem Sonnenobservatorium von Goseck, dem Großsteingrab Langeneichstätt und dem Landesmuseum für Vorgeschichte in Halle bildet der Fundort, die Arche Nebra, eine touristische Route. Die Himmelswege.
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5: Euer Start ins Wochenende mit der Radio SAW Freitagsshow und mit der besten Mischung der meisten Abwechslung. Gleich unter anderem von Michael Schulte, 5 AM.
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8: Ich bin Holger Dilk. Guten Abend. Berlins regierender Bürgermeister Kai Wegner tritt nicht nochmal an. Der CDU-Politiker hat seine Spitzenkandidatur für die Wahl zum Abgeordnetenhaus im September zurückgezogen. Seit Wochen steht Wegner immer mehr in der Kritik. Es geht um sein Krisenmanagement beim großen Stromausfall in Berlin vor einem halben Jahr und die Frage, was er wie und wann unternommen hat. Wegner sagte:
9: Ja, ich habe kommunikative Fehler gemacht. Und das war auch Mist. Und ich ärgere mich am meisten darüber. Aber meine Damen und Herren, wenn ich feststelle, dass ich mit den Themen, die entscheidend sind für die Menschen, nicht mehr durchdringe, dann muss es Konsequenzen geben.
8: Die Sparpläne für die Krankenkassen haben es durch Bundestag und Bundesrat geschafft. Die Reform sieht Einschnitte bei den Leistungen und zusätzliche Kosten für Versicherte vor, damit Beiträge nicht weiter steigen. Bundesgesundheitsministerin Wagen meint, ohne die Reform
10: müssten wir schon im kommenden Jahr mit einer Beitragssatzsteigerung von 1 Prozentpunkt rechnen. Knapp 20 Milliarden Euro paritätisch verteilt auf Arbeitnehmer und Arbeitgeber. Und das, meine Damen und Herren, kann nicht sein, was wir wollen.
8: Die Opposition glaubt nicht an stabile Beiträge und warnt unter anderem vor Krankenhausinsolvenzen. Auch das Heizungsgesetz ist beschlossene Sache. Öl- und Gasheizungen sollen weiter eingebaut werden dürfen. Die Diätenerhöhung für die Abgeordneten im Bundestag fällt in diesem Jahr aus. Auch dafür hat das Parlament jetzt grünes Licht gegeben. Es ging um 500 Euro mehr im Monat. Die Sparpolitik der Bundesregierung trifft viele Bürger und da soll es auch für die Abgeordneten keine Ausnahme geben, so die Begründung. Erstmals in seiner Karriere steht Alexander Zverev im Finale von Wimbledon. Der aktuell beste deutsche Tennisspieler siegte gegen den ungesetzten Briten Arthur Ferry ungefährdet in 3 Sätzen. Der Gegner im Endspiel wird ermittelt zwischen dem Weltranglistenersten Jannik Sinner und Novak Djokovic. Europameister Spanien gegen den ewigen Geheimfavoriten Belgien. Heute Abend geht es bei der Fußball-Weltmeisterschaft um das zweite Halbfinalticket. Die Belgier dürften dabei gerne an das WM-Viertelfinale vor 40 Jahren zurückdenken. Damals setzten sie sich gegen Spanien im Elfmeterschießen durch. Die nächsten Nachrichten in einer Stunde.
5: 2 nach 7, der Radio SAW Verkehrsservice, der schnellste im SAW-Land. A2 Richtung Berlin zwischen Thesen und Ciesa. Da stockt es wegen Aufräumarbeiten. 10 Minuten Verzögerung. Oh, die muss es bei mir am Wochenende auch mal geben, Aufräumarbeiten. Und Flitzerblitzer auf der A2 Richtung Berlin hinter Allerengersleben und in Höhe Raststätte Buckautal. Dann A9 Richtung München zwischen Niemeck und Kleinmarzehns. A36 Richtung Braunschweig auf Passenhöhe Wernigerode Nord. B1 in Sipplingen beidseitig, in Halle Karlsruher Allee, Trotaer Straße und Magdeburger Chaussee. In Heidensleben Satueller Straße oder Mortseingang Ilsenburg aus Stapelburg kommend und Gegenrichtung da auch nochmal aufpassen. Wenn ihr noch irgendwas vermissen solltet in der Liste Staus oder Flitzerblitzer, gerne Bescheid sagen an der kostenfreien Service-Hotline 0800 1630 630. Danke und gute Fahrt durchs SAW-Land. Aktuelle Temperaturen in Eulau bei Naumburg 27 Grad, ein paar Wölkchen, aber auch schön viel Sonne. Der perfekte Sommerabend im SAW-Land, nachts kaum Wolken, oft sternklarer Himmel. Und das sorgt für angenehme Temperaturen für alle, die gerne bei offenem Fenster pennen. 15 bis 10 Grad die Nachttemperatur. Und ja, dann rein in ein oft sonniges Wochenende. Ab und zu mal so ein paar Wolken, vielleicht mal örtlichen Sommerschauer, aber meist einfach schön bei 27 bis 31 Grad.
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5: Hi zusammen, Silke aus Blankenburg. Hast du schöne Wochenendpläne?
11: Am Wochenende, da werde ich mal nach Hannover fahren.
5: Oh, was machst du in Hannover?
11: Da ist mal ein Ausflug geplant zum Maschsee und vielleicht auch das Volks- und Schützenfest in Hannover.
5: Ah ja, ja, ja, ja, das ist ja das größte Schützenfest der Welt. Also viel Spaß euch da, Mensch. Und passend dazu gibt es dann halt die nächsten drei Songs. Ja, komm, die gibt es nochmal mit Schuss. Ja, Jam & Spoon, Ride in the Night nach Michi Schulte und James Arthur.

0: German Spoon.
1: Die kassanierten Ottos. Ride in the night. Gleich haben wir noch Titty, yo. Wir haben Glockenbach mit Tom Walker und Passenger auch noch. Wird doch ein bisschen gekuschelt gleich, ne? Joa.
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1: Frankreich sollte es also sein. Gestern mit einem 2:0-Sieg gegen Marokko als erstes Team ins Halbfinale eingezogen. Heute geht's ja weiter bei der WM. Und das nicht ganz so spät wie gestern. Um 21 Uhr. Spanien gegen Belgien. Und warum das längst nicht so eindeutig ist, wie es klingt, weiß Kollege Thilo Vogelsang.
3: Spanien gegen Belgien. Weltranglisten Dritter gegen Weltranglisten Achten. Oder Rote Furie gegen Rote Teufel. So die jeweils offiziellen Spitznamen beider Teams, die in diesem WM-Turnier noch ungeschlagen sind. Der spanische Torhüter Unai Simon hat bei den 5 WM-Spielen kein einziges Tor kassiert. Gute Voraussetzungen, um einen zweiten WM-Titel zu gewinnen. Die Belgier haben zwar noch keinen großen Titel gewonnen, aber konstant erfolgreich gespielt. Von 2018 bis 2022 waren sie deshalb die Nummer 1 im Weltfußball. In der Vorbereitung auf das Viertelfinale gegen Spanien monierten die Belgier die Trainingsbedingungen. Der ihnen durch die FIFA zugewiesene Trainingsplatz entspreche nicht den belgischen Mindeststandards. Ob die neue Trainingsumgebung den Erfolg bringt, wird das Spiel heute Abend zeigen. Anstoß zum zweiten WM-Viertelfinale zwischen Spanien und Belgien ist heute 21 Uhr deutscher Zeit.
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1: Halb acht, der Radio SAW Verkehrsservice, der schnellste im SAW-Land A2 Richtung Berlin zwischen Thesen und Ciesa. Aufräumarbeiten, deswegen 10 Minuten stockend. Und Blitzer auf der A2 Richtung Berlin hinter Allerengersleben. Und in Höhe Raststätte Bugautal auf der A9 Richtung München zwischen Niemek und Kleinmarzehns. A36 aufpassen Richtung Braunschweig, Höhe Wernigerode Nord. B1 in Süpplingen beidseitig. In Halle Karlsruher Allee, Trotaer Straße und Magdeburger Chaussee. In Heidensleben, Satueller Straße und am Ortseingang Ilsenburg aus Stapelburg kommend und Gegenrichtung. Habt ihr noch irgendwas gesehen? Staus, Flitzer, Blitzer? Her damit. Kostenfreie Anrufen an der Radio SAW Service Hotline 0800 1630 630 oder per WhatsApp schicken. Die Nummer auf radiosaw.de. Danke und gute Fahrt durchs SAW-Land. Aktuelle Temperatur in Schmilkendorf bei der Lutherstadt Wittenberg, 26 Grad, ein paar Wölkchen sind dabei, aber auch immer noch viel Sonne, also ein richtig schöner Freitagfeierabend. Nachts kaum Wolken, sternklarer Himmel oft und die Temperaturen, die liegen dann so zwischen 15 und 10 Grad und dann geht's rein in ein oft sonniges Wochenende. Ab und zu ziehen mal ein paar Wolken durch, teilweise auch ein paar dickere, die vielleicht einen kleinen Schauer mal ablassen über euch, aber meist einfach schön bei 27 bis 31 Grad maximal.
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1: Gleich mit Madonna, Sommersound, La Isla Bonita, jetzt Pink. Yes.

0: Wir mit euch und ihr mit uns rein ins Wochenende. Hier ist die Radio SAW Freitagsshow und ich freue mich schon die ganze Woche drauf, ne? Am Wochenende. Oh, da werde ich schön die Tour de France im Fernsehen gucken, die französische Landschaft genießen und bei den ruhigen Stimmen der Kommentatoren sanft einschlafen auf dem Sofa. Und wenn ich nach 2 Stunden wieder aufwache, da fahren die Fahrer immer noch. Ich liebe es. Was habt ihr so vor?
1: Arbeiten. Ich bin in der Keksmanufaktur.
2: Wandern, ja, spazieren gehen. Das, was man machen will.
3: Eigentlich nichts machen. Also ich versuche nichts zu machen. Ich habe noch ein paar Tiere zu Hause. Aber die müssen versorgt werden und dann einfach ruhig das Wochenende angehen.
0: Bei allem, was ihr macht, habt möglichst viel Spaß. Genießt die Sonne. Ich bin Sven Bornschein. Schönen Freitag im SAW-Land.

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4: Es besteht zwar aus Tausenden von Holzpfählen und nicht aus großen Steinen, aber in Größe, Aufbau und Funktion glich es dem Stonehenge in England. Das Ringheiligtum in Pömmelte. Ein 4000 Jahre alter Kultort südlich von Magdeburg.
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6: Ich bin Holger Dilk. Guten Abend. Sein Krisenmanagement beim großen Stromausfall in Berlin fällt Kai Wegner auf die Füße. Der regierende Bürgermeister der Stadt hat seine Kandidatur für die Wahl im September zurückgezogen. Nach dem Stromausfall im Januar gab es immer wieder Unklarheiten darüber, was Wegner wann und wie gemacht hatte. Der CDU-Politiker betonte:
7: In der Sache habe ich mir gar nichts vorzuwerfen. Wir haben einen guten Job gemacht. Alle Beteiligten haben einen guten Job gemacht. Wir haben die Krise anderthalb Tage vorher beendet. Wenn die Kommunikation eine andere gewesen wäre, dann würde ich jetzt wahrscheinlich auch nicht vor Ihnen stehen. Und für diese fehlerhafte Kommunikation übernehme ich jetzt Verantwortung.
6: Wer neuer CDU-Spitzenkandidat wird, steht noch nicht fest. Kaputt heißt künftig nicht mehr gleich neu kaufen. Der Bundesrat hat das neue Recht auf Reparatur beschlossen. Wer ein kaputtes Smartphone oder eine defekte Waschmaschine hat, soll die Geräte künftig einfacher und zu einem fairen Preis reparieren lassen können. Dazu werden die Hersteller verpflichtet. Vor der Sommerpause haben Bundestag und Bundesrat nochmal alle Hände voll zu tun gehabt. Ein großes Thema, das Krankenhaus-Sparpaket. Das ist jetzt beschlossene Sache. Mehr von Cornelius Dräger.
8: Die Reform soll dabei helfen, die Krankenkassen zu entlasten. Dafür gibt's Einschnitte im Gesundheitssektor. Vorgesehen sind Ausgabenbremsen bei Praxen und Kliniken. Auf Versicherte kommen höhere Kosten zu. Ärzteverbände schlagen Alarm und sprechen von einem Kahlschlag zulasten der Patienten. Bundestag und Bundesrat haben auch für das umstrittene Heizungsgesetz gestimmt. Auch in Zukunft soll es möglich sein, neue Öl- und Gasheizungen einzubauen. Außerdem gibt es weniger Förderung vom Staat, wenn man seine Heizung austauschen will.
6: Deutschland steht vor der nächsten Hitzewelle. Im Westen und Süden werden morgen bis zu 35 Grad erwartet. In den Tagen darauf sind dann sogar bis zu 38 Grad drin. Der Deutsche Wetterdienst rechnet nicht mit Rekordtemperaturen wie im Juni. Im Viertelfinale der Fußball-WM treffen die Spanier heute auf Belgien. Der Gewinner trifft in der nächsten Runde dann auf Frankreich. Anstoß in Los Angeles ist um 21 Uhr unserer Zeit. Spanien ist übrigens in diesem Turnier und damit seit über 600 Minuten ohne Gegentor. Das ist Rekord. Die nächsten Nachrichten in einer Stunde.
9: Schönen guten Abend. Es ist 20.02 Uhr, der Radio SAW Verkehrsservice. Das ist der schnellste im SAW-Land und ich habe gute Nachrichten für alle Autofahrer. Wir haben nichts. Es ist aktuell alles frei, alles gut, wird nur geblitzt. Also langsam unterwegs sein auf der A2 Richtung Berlin, hinter Allerengersleben und Höhe Raststätte-Burkautal. Dann haben wir die A9 Richtung München, zwischen Niemeck und Kleinmarzehns steht ein Anhänger. Und A36 Richtung Braunschweig, Höhe Wernigerode-Nord. Soweit von unserer Seite. Habt ihr noch irgendwas entdeckt, irgendwas gesehen? Dann klingelt doch gerne mal durch. Das geht an der kostenfreien Service-Hotline 0800 1 630 630, oder ihr schickt uns einfach nur WhatsApp. Alle Infos und natürlich auch die Nummer findet ihr unter Radio. SAW.de. Wir wünschen euch jetzt eine gute Fahrt durchs SAW-Land. Aktuell liegen die Temperaturen bei euch in Stiege, bei Hasselfelde bei 24 Grad. Ja, heute Abend und in der Nacht, da gibt es noch so ein paar Wolken. Ansonsten sieht es aber gut, sieht es trocken aus und dann gehen wir bis auf 10 Grad zurück in der Nacht. Morgen dürfen wir uns dann wieder auf ganz viel Sonne freuen. Sieht sehr, sehr gut aus und wir gehen hoch bis zu 30 Grad. Schön, dass ihr dabei seid. Ich bin Patricia Pickert und ich begleite euch in den Freitagabend und ins zweite Sommerferienwochenende. Wir sind übrigens gerade auch live auf TikTok, also da gerne mal vorbeischauen, gerne mal einen Blick hinter die Kulissen werfen. Und jetzt starten wir erstmal rein mit Ed Sheeran und Shivers.

Der Radio SAW Verkehrsservice mit einer Sofortmeldung. Vorsicht auf der A38 Richtung Leipzig zwischen Heringen und Berger. Da werfen Personen Steine auf die Fahrbahn. Aufpassen, A38 Richtung Leipzig zwischen Heringen und Berger. Da werfen Personen Steine auf die Fahrbahn. Weiter eine gute Fahrt.

Jetzt sind spätestens alle wach und ich möchte mal wissen, was steht denn bei euch eigentlich an dem Wochenende an? Hab auch gerade in den Chat hier bei TikTok live gefragt und da sind auch so ein paar Antworten gekommen. Nadel schreibt, sie muss arbeiten, Corvin auch als Chemiker. Es haben aber auch ein paar frei, zum Beispiel die Anja und die will so richtig das Wochenende genießen. Stefan, der fährt an die Ostsee. Wir grüßen euch alle. Und egal, was ihr vorhabt, wir starten auf jeden Fall rein ins zweite Sommerferien-Wochenende im SRW-Land. Und ich freue mich echt, mit euch gemeinsam in den Freitagabend zu starten. Erzählt mir doch auch gerne, was ihr so vorhabt. Vielleicht trefft ihr ja unseren Englishman Warren Green beim Volks- und Schützenfest in Hornhausen in der Börde. Oder ihr lasst bei der großen Malle-Party in Halle Olé auf der Peisnitz so richtig die Kuh fliegen. Also ich bin mal ehrlich, auf alle, die dort feiern, ja. Also wirklich, neidisch, will auch hin. Oder ihr macht heute Abend was ganz anderes. Auf jeden Fall die besten Freizeittipps findet ihr wie immer auf radio-srw.de und in unserer App. So, und falls ihr mal sehen wollt, wie das hier eigentlich so aussieht, wenn Radio gemacht wird, wir sind gerade, wie gesagt, live auf TikTok. Schaut gerne mal vorbei, dann könnt ihr mir beim Moderieren, Musik fahren und Mikro quatschen über die Schulter schauen. Freue ich mich auf jeden Fall. Und eine meiner schönsten Aufgaben hier am Abend ist natürlich, eure Lieblings-Superhits zu spielen. Deshalb gibt's jetzt Leonie mit By Your Side. Ich wünsche euch ein richtig schönes Wochenende. 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

0: ihr seid bei Radio SRW am Abend. Ja, wir genießen den Feierabend und die Spannung, die steigt auch. In knapp einer halben Stunde ist Anpfiff bei der WM. Spanien trifft auf Belgien. Ich war gerade mal im TikTok Live unterwegs, also wir sind da immer noch unterwegs. Und ich sag euch, da gibt's eine klare Tendenz. Also viele schreiben, Belgien macht das Ding. Aber da sind jetzt auch ein paar, die sagen, nee, Moment mal, Spanien. Also sind wir mal gespannt, ja, ob die Belgien-Fans recht behalten oder ob Spanien am Ende jubelt. Wir sind natürlich für euch dabei und wir halten euch rund um das Spiel auf dem Laufenden. So, zuerst schauen wir jetzt aber auf die Straßen. Der Radio SRW Verkehrsservice, das ist der schnellste im SRW-Land und aktuell sieht's gut aus. Keine Meldungen, gute Fahrt, wird nur geblitzt. Auf der A2 Richtung Berlin, hinter Allerengersleben und Höhe-Raststätte Buckautal. Dann haben wir die A9 Richtung München zwischen Niemeck und Klein-Marzehns. Auf der A36 Richtung Braunschweig, Höhe Wernigerode Nord. Und die B4 zwischen Bad Harzburg und Torfhaus, Höhe Marienteichbau. Da steht ein Anhänger. Habt ihr noch was entdeckt, irgendwas gesehen, Stau oder noch ein Flitzerblitzer? Dann ruft uns an unter der kostenfreien Service-Hotline. Das ist die 0800 1630 630. Gute Fahrt euch jetzt durchs SRW-Land. Und wir haben nachgemessen, in Kalbala bei Wolfsburg, da haben wir noch 26 Grad. Ja, ist schön heute Abend, noch hier und da ein paar Wölkchen unterwegs, aber bleibt soweit trocken. In der Nacht, da lockert der Himmel dann weiter auf und dann sinken die Temperaturen bis auf 10 Grad. Morgen gibt es dann jede Menge Sonne. Das Wetter, das sieht wirklich richtig gut aus. Es bleibt trocken, sommerlich und Höchstwerte bis zu 30 Grad.
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0: Ich bin Patricia Pickert. Schönes Wochenende.

20 Minuten vor 9. Radio SW. All the things she said. Ich muss an der Stelle auch mal was sagen. Liebe Grüße gehen raus an meinen Hund, die Bella. Die fehlt mir gerade ein bisschen, also nicht falsch verstehen. Ja, da geht's bestens, sitzt gemütlich bei meiner Mama, bekommt dort wahrscheinlich das ein oder andere Leckerchen mehr als bei mir zu Hause. Was fehlt denn euch gerade? Also den Handballfans fehlt bestimmt der SC Magdeburg. Der ist ja aktuell in der Sommerpause. Aber ganz ohne SCM müsst ihr natürlich nicht bleiben. 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Aber das ändert sich gleich. In ein paar Minuten ist Anpfiff bei der WM. Spanien gegen Belgien. Bis dahin gibt's was für die Ohren. Jetzt Clean Bandit mit Rather Be. Schönes Wochenende. 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

0: was das heißt, aber es ist Französisch. Und es passt ja, denn gestern haben sich die Franzosen das Ticket fürs Halbfinale gesichert. Und ich bin mal gespannt. Gleich rollt der Ball wieder bei der Fußball-WM. Belgien trifft auf Spanien. Viertelfinale, große Bühne und natürlich die Frage, wer holt sich denn hier das Ticket fürs Halbfinale? Gerade auch nochmal bei uns im TikTok live unterwegs und die Meinungen, die gehen auseinander. Einige von euch schreiben, Belgien macht das Ding, andere sehen Spanien vorne. Also, es wird spannend. Mal gucken, wer da am Ende den richtigen Riecher hat. Wir behalten das alles im Blick und wir haben natürlich weiter die beste Mischung mit der meisten Abwechslung. Gleich mit dem ganz neuen Song von Tiffany Harris, Vertigo und Bruno Mars und Marry You. Vorher gibt's aber alles noch, was wichtig ist aus der Region und der Welt. Die Nachrichten jetzt um 21 Uhr.
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2: Ich bin Holger Dilk. Guten Abend. Berlins regierender Bürgermeister Kai Wegner tritt nicht nochmal an. Der CDU-Politiker hat seine Spitzenkandidatur für die Wahl zum Abgeordnetenhaus im September zurückgezogen. Seit Wochen steht Wegner immer mehr in der Kritik. Es geht um sein Krisenmanagement beim großen Stromausfall in Berlin vor einem halben Jahr und die Frage, was er wie und wann unternommen hat. Wegner sagte:
3: Ja, ich habe kommunikative Fehler gemacht. Und das war auch Mist. Und ich ärgere mich am meisten darüber. Aber meine Damen und Herren, wenn ich feststelle, dass ich mit den Themen, die entscheidend sind für die Menschen, nicht mehr durchdringe, dann muss es Konsequenzen geben.
2: Hersteller von Handys, Waschmaschinen und anderen Elektrogeräten sollen künftig verpflichtende Reparaturen zum angemessenen Preis anbieten. Der Bundesrat hat das neue Recht auf Reparatur endgültig beschlossen. So sollen weniger Geräte im Müll landen und länger genutzt werden. Die Krankenkassenreform ist beschlossene Sache. Nach dem Bundestag hat auch der Bundesrat zugestimmt. Die Reform soll die gesetzlichen Kassen wegen stark steigender Ausgaben entlasten und verhindern, dass die Beiträge steigen. Vorgesehen sind auch Ausgabenbremsen bei Praxen und Kliniken. Heftige Kritik kommt von der Opposition, Grünen-Fraktionschefin Hasselmann.
4: Es wird keine Effizienzgewinne geben und es wird keine Beitragsstabilität geben, sondern Krankenhausinsolvenzen, überlastete Hausärzte und verratene Psychotherapeutinnen und Therapeuten, meine Damen und Herren.
2: Bundestag und Bundesrat haben auch das Heizungsgesetz verabschiedet. In Zukunft soll es weiter möglich sein, Öl- und Gasheizungen einzubauen. Alexander Zverev hat erstmals in seiner Karriere das Finale von Wimbledon erreicht. Am Sonntag trifft er nun auf den Weltranglisten-Ersten Jannik Sinner. Es ist seit 1995 das erste Mal nach Boris Becker, dass ein deutscher Tennisspieler bei den Männern im Endspiel beim Grand Slam in London steht. Europameister Spanien gegen den ewigen Geheimfavoriten Belgien. Heute Abend geht es bei der Fußball-Weltmeisterschaft um das zweite Halbfinalticket. Die Belgier dürften dabei gerne an das WM-Viertelfinale vor 40 Jahren zurückdenken. Damals setzten sie sich gegen Spanien im Elfmeterschießen durch. Die nächsten Nachrichten in einer Stunde.
0: Und damit ist es 21:02. Der Radio SAW Verkehrsservice, der schnellste im SAW-Land. Und aktuell ist nichts los. Ihr habt freie Fahrt, aber nicht so schnell fahren. Wird noch geblitzt auf der A2 Richtung Berlin, hinter Allerengersleben und Höhe Raststätte Burgkörtal. Dann auf der A9 Richtung München, zwischen Niemeck und Kleinmarzehns. A36 Richtung Braunschweig, Höhe Wernigerode Nord. Und auf der B4 zwischen Bad Harzburg und Torfhaus, Höhe Marienteich-Baude, steht ein Anhänger. Soweit von unserer Seite. Habt ihr noch irgendwas zu ergänzen? Dann klingelt doch gerne mal durch an der kostenfreien Service-Hotline. Das ist die 0800 1 630 630. Oder ihr schickt uns eine WhatsApp. Alle Infos und natürlich auch wie immer die Nummer unter radio-saw.de. Wir wünschen euch jetzt eine gute Fahrt durchs SAW-Land. Heute Abend sind noch so ein paar Wölkchen unterwegs. Ansonsten sieht es aber wirklich sehr gut aus. Könnt ihr draußen sitzen bleiben und es bleibt auch soweit trocken in der Nacht. Da klart der Himmel dann weiter auf und die Temperaturen, die gehen bis auf 10 Grad zurück. Aktuell haben wir in Esperstedt bei Querfurt 24 Grad. Ja, morgen gibt es dann wieder bestes Sommerwetter. Ganz viel Sonne mit dabei, nur später so ein paar lockere Wolken, kein Regen. Temperaturen klettern auf bis zu 30 Grad. Ich bin Patricia. Patricia Pickert. Hallöchen, es ist kurz nach neun und jetzt rollt der Ball wieder bei der Fußball-WM. Spanien trifft im zweiten Viertelfinale auf Belgien. Wir haben es ja auch gerade in den Nachrichten gehört. Gestern hat Frankreich bereits das Ticket fürs Halbfinale gelöst. Jetzt gucken wir mal gespannt, ne, wer sich da den nächsten Platz unter den letzten vier sichert. Und bei uns gibt's auch jetzt einen echten Lieblings-Superhit von einer Band, die ihr nächste Woche Sonntag am 19. Juli live auf der Peisnitz erleben könnt. Run Republic habe ich jetzt mit West Coast.

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1: Gold für Sachsen-Anhalt. Während der große WM-Titel im Fußball weiter auf sich warten lässt, haben wir schon jetzt eine Weltmeisterin. Sophie Julius aus Magdeburg hat sich im Rhönradturnen die Goldmedaille gesichert. Dass sie am Ende wirklich ganz oben steht, damit hat sie selbst überhaupt nicht gerechnet.
2: Ja, dass es dann für die Goldmedaille gereicht hat, das war vielleicht auch, weil ich ein bisschen mein Mindset geändert habe und gesagt habe, so, ich turne heute wirklich einfach nur mit Spaß. Und ja, das hat ganz gut funktioniert.
1: Ein unvergesslicher Moment nach einer intensiven WM-Woche in Göttingen.
2: Da es ja jetzt auf einer Heim-WM war, war es nochmal was ganz anderes für mich, weil ich wurde auch nach ganz vielen Autogrammen und Bildern gefragt von kleinen Kindern. Und das war für mich irgendwie was ganz Neues, weil ich das vorher noch nie so erlebt habe. Und das war wirklich ein ganz tolles Gefühl.
1: Und die große Feier, die steht noch aus. Die will Sophie zusammen mit ihrem Team nachholen, denn genau das macht den Sport für sie so besonders.
2: Ich gehe gerne zum Training, auch wenn manchmal das Training nicht so gut läuft. Wenn man manchmal traurig ist, hat man da immer Menschen, die einen auffangen. Und ja, ich verbringe auch in meiner Freizeit ganz viel Zeit mit denen. Und ja, die habe ich sehr in mein Herz geschlossen. Und das ist eigentlich, ja, ich denke mal, neben dem Rhönrad, dem Sport, das Wichtigste dort.
1: Herzlichen Glückwunsch an Sophie Julius. Wir sind mal gespannt, ob im nächsten Jahr bei der Team-WM in Salzburg das nächste Gold dazukommt.

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Der Radio SAW Verkehrsservice, der schnellste im SAW-Land. Vorsicht auf der A7 Richtung Kassel zwischen Echte und Northeim Nord in beiden Richtungen. Hier sind Personen auf der Fahrbahn, aufpassen. Und weiter zwischen Schwarmstedt und Berghof. Vorsicht, hier liegen Reifenteile auf der Fahrbahn. Geblitzt wird auf der A2 Richtung Berlin, hinter Allerengersleben und Höhe Raststätte Burkautal. Dann die A9 Richtung München zwischen Niemeck und Klein-Marzehns. A36 Richtung Braunschweig, Höhe Wernigerode Nord. Auf der B4 wird geblitzt zwischen Bad Harzburg und Torfhaus, Höhe Marienteich-Baude. Das war's. Habt ihr doch noch was? Her damit. Einfach anrufen, kostenfrei unter der 0801 630 630. Oder ihr schickt uns einfach ganz easy eine WhatsApp durch. Alle Infos und natürlich auch die entsprechende Nummer findet ihr unter radio-saw.de. Kommt gut an. Aktuell zeigt das Thermometer in Kakerbeck bei Klötze 24 Grad. Ja, heute Abend, da ziehen noch so ein paar Wolken vorbei. Danach wird's trocken oder bleibt's trocken und in der Nacht geht's dann runter auf etwa 10 Grad. Morgen gibt's dann wieder 4 Sonne und sommerliche 30 Grad. Und damit ist es gefallen. Es ist die 30. Minute. Spanien spielt gegen Belgien in der WM und hat ein Tor geschossen. Spanien also. 1-0. Gucken wir mal, wie es weitergeht. Und wir haben sie, eure Lieblings-Superhits. Ich bin Patricia Pickert. Ihr seid bei Radio SAW. Tschüss.

Manchmal reicht ein einziger Song, um uns direkt in so eine andere Zeit zu katapultieren. Und genau das Gefühl hat es gegeben mit Big Mountain Baby, I Love Your Way. Und damit hat Belgien das Spiel tatsächlich gerade ausgeglichen. Es steht jetzt 1:1, Spanien gegen Belgien in der WM. Mal gucken, wie es da weitergeht. Das ist die 40. Minute, also bald ist Halbzeit und dann gucken wir mal, wie es da weitergeht. Tja, und wenn ihr Lust auf noch mehr Musikmomente, wie gerade eben habt, dann haben wir was für euch. 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
3: Ich bin Hanna Messerschmidt. Guten Abend. Berlins regierender Bürgermeister Kai Wegner tritt nicht nochmal an. Der CDU-Politiker hat seine Spitzenkandidatur für die Wahl im September zurückgezogen. Hintergrund ist die Debatte um Wegners Krisenmanagement beim großen Stromausfall in Berlin vor einem halben Jahr. Neuer CDU-Spitzenkandidat wird Finanz- und Kultursenator Stefan Evers. Die Sparpläne für die Krankenkassen haben es durch Bundestag und Bundesrat geschafft. Die Reform sieht Einschnitte bei den Leistungen und zusätzliche Kosten für Versicherte vor, damit Beiträge nicht weiter steigen. Bundesgesundheitsministerin Warken meint, ohne die Reform
4: müssen wir schon im kommenden Jahr mit einer Beitragssatzsteigerung von 1 Prozentpunkt rechnen. Knapp 20 Milliarden Euro paritätisch verteilt auf Arbeitnehmer und Arbeitgeber. Und das, meine Damen und Herren, kann nicht sein, was wir wollen.
3: Die Opposition glaubt nicht an stabile Beiträge und warnt unter anderem vor Krankenhausinsolvenzen. Auch das Heizungsgesetz ist beschlossene Sache. Öl- und Gasheizungen sollen weiter eingebaut werden können. VW steckt weiter im Krisenmodus fest. Von April bis Juni hat der Konzern etwa 2,1 Millionen Autos verkauft. Das waren gut 200.000 weniger als im Vorjahreszeitraum. Tom Husse, mittlerweile wird der Ton bei VW auch immer rauer.
5: Ja, der VW-Betriebsrat will endlich vom Vorstand wissen, wie viele Jobs nun wirklich gestrichen und wie viele Werke dicht gemacht werden sollen. Die klare Forderung, bis heute soll sich VW-Chef Blume unmissverständlich zu den Sparmaßnahmen äußern. Der Betriebsrat ist stinksauer, denn bei der Aufsichtsratssitzung gestern wollte niemand was zu möglichen Stellenstreichungen bei VW sagen. In Medienberichten ist von mindestens 100.000 Jobs die Rede, die weltweit wegfallen könnten.
3: Endlos scrollen auf Instagram soll für Kinder und Jugendliche künftig weniger verlockend werden. Die EU-Kommission fordert vom Meta-Konzern verpflichtende Pausen für Nutzer und weniger automatische Videowiedergaben. Die Endlos-Feeds seien eine große Suchtgefahr, heißt es. Alexander Zverev hat erstmals in seiner Karriere das Finale von Wimbledon erreicht. Am Sonntag trifft er nun auf den Weltranglisten-Ersten Jannik Sinner. Es ist seit 1995 das erste Mal nach Boris Becker, dass ein deutscher Tennisspieler bei den Männern im Endspiel beim Grand Slam in London steht. Die nächsten Nachrichten in einer Stunde.
2: Es ist 22.02 Uhr, der Radio-SAW-Verkehrsservice, der schnellste im SAW-Land. Vorsicht auf der A7 Richtung Kassel, zwischen Echte und Northeim-Nord in beiden Richtungen. Vorsicht, da sind Personen auf der Fahrbahn. Und weiter zwischen Schwarmstedt und Berghof, da liegen Reifenteile auf der Fahrbahn. Vorsicht auch auf der A14 Richtung Magdeburg zwischen Gröbers und dem Rastplatz Kabelsketale Ost. Da liegt ein Holzbrett auf dem rechten Fahrstreifen. Geblitzt wird auf der A2 Richtung Berlin hinter Allerengersleben und Höhe Raststätte Buckautal. Auf der A9 Richtung München zwischen Niemeck und Kleinmarzehns. A36 Richtung Braunschweig, Höhe Wernigerode Nord. Und dann haben wir noch die B4 zwischen Bad Harzburg und Torfhaus, Höhe Marienteichbaude. Habt ihr noch irgendwas gesehen? Einen Stau, einen Flitzerblitzer oder irgendwas, was nicht auf die Straßen gehört, dann klingelt doch gerne mal durch an der kostenfreien Service-Hotline. Das ist die 0800 1630 630 oder ihr schickt uns einfach eine WhatsApp durch. Alle Infos gibt's dazu unter radio-saw.de. Wir wünschen euch jetzt eine gute Fahrt durchs SAW-Land. Aktuell liegen die Temperaturen bei euch in Tunzenhausen bei Sömmerda bei 22 Grad. Ja, schön mild noch am Abend. Ein paar Wolken sind noch unterwegs, aber bleibt soweit trocken. Temperaturen gehen bis auf 11 Grad zurück. Morgen gibt's dann so einen Mix aus Sonne und Wolken. Dazu bleibt's trocken und Höchstwerte liegen bei bis zu 30 Grad. Bei der Fußball-WM. Gerade wurde wieder angekickt und wir gucken mal, was da noch geht. Also Spanien trifft auf Belgien und aktuell steht's noch 1:1. Ich bin Patricia Fickert und gleich geht's auch um eine sehr, sehr spannende Frage. Warum sind unsere Straßen eigentlich so grau geworden? Schwarz, weiß und grau dominieren ja bei Autos und Kleidung. Wir sind mal dem Ganzen auf den Grund gegangen und wir klären natürlich auch, was verrät die Farbe eures Autos über euch. Das hört ihr gleich. Und die haben noch gar nicht angekickt, das war ja eine Wiederholung. Aber geht gleich wieder weiter. Wie gesagt, steht 1

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0: einfach immer wieder geil. 22:14 und das war again Radio SWS hier am Abend. Was macht ihr denn am Wochenende so? Also morgen wird es auf jeden Fall in Köthen richtig bunt beim CSD. Und wenn man ehrlich ist, also so viel Farbe sieht man ja so im Alltag inzwischen ziemlich selten. Ich meine, knallige Farben sind ja eher so die Ausnahme. Aber warum eigentlich? Und genau das wollten wir von Farbpsychologe Professor Dr. Axel Büter wissen. Und er sagt, unsere Farbwahl verrät tatsächlich mehr über uns, als viele, viele denken. Aber was sagt denn die Farbe zum Beispiel von einem Auto über den Besitzer aus?
1: Ja, es gibt eine interessante, von unserem Institut auch nachgewiesene Korrelation oder auch Übereinstimmung von Farben und Persönlichkeit. Das heißt, wenn man eher so ein extrovertierter, weltoffener, sagen wir mal so, sehr geselliger Typ ist, dann neigt man auch eher zu bunten Farben. Das sieht man auch in der Kleidung ganz gut, das sieht man in der Einrichtung und das sieht man auch oft bei der Wahl des Autos. Das heißt, dann ist tatsächlich auch so eine bisschen knalligere, auffälligere Farbe, wie auch ein guter Ausdruck einer offenen, sagen wir mal so, und geselligen Persönlichkeit. Wenn man eher so ein introvertierter Mensch ist, der vielleicht nur mit seinen besten Freunden offen sein kann, ansonsten aber eher die eigenen Gedanken für sich behält, vielleicht auch nicht auf jeden offen zugeht, dann merkt man, da sind wahrscheinlich auch so minimalistische Farben, vielleicht so ein Schwarz-Weiß-Grau natürlich, aber auch so leicht abgetönte Farben, so beige ist ja heute im Kommen. Das sind dann schon maximale Gefühlsausbrüche für introvertierte Menschen, wirkt aber auch natürlich sehr konservativ auf uns.
0: Okay, jetzt habe ich mich natürlich gefragt, was bin ich eigentlich? Also bei mir ist das wirklich sehr, sehr unterschiedlich. Ich trage manchmal bunt, manchmal schlicht, so schwarz-weiß. Ich bin einfach die bunte Mischmasch-Paddy. Das komplette Gespräch übrigens mit Professor Dr. Axel Büter gibt's jetzt auf unserer Homepage.

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7: Es ist Punkt 10:30, der Radio SAW Verkehrsservice, der schnellste im SAW-Land. Vorsicht auf der A14 Richtung Magdeburg zwischen Gröbers und dem Rastplatz Kabelsketal Ost. Da liegt ein Holzbrett auf dem rechten Fahrstreifen. Und Vorsicht auf der A39 Richtung Braunschweig zwischen Salzgitter-Tiede und Braunschweig-Rüningen Süd. Hier sind auf der Fahrbahn abgestellte Fahrzeuge. Aufpassen. Flitzerblitzer. Haben wir auf der A2 Richtung Berlin hinter Allerengersleben und Höhe Raststätte Buckautal. Dann auf der A9 wird geblitzt Richtung München zwischen Niemeck und Kleinmarzehns. A36 Richtung Braunschweig, Höhe Wernigerode Nord. Auf der B4 zwischen Bad Harzburg und Torfhaus, Höhe Marienteich-Baude. Soweit von unserer Seite. Falls ihr jetzt noch irgendwas gesehen habt, Stau, Blitzer, irgendwas anderes, dann ruft uns gerne an unter der 0800 1 630 630 für alle kostenfrei. WhatsApp-Nummer und natürlich alle weiteren Infos findet ihr auf radio-saw.de. Wir wünschen euch jetzt eine gute Fahrt durchs SAW-Land. Aktuell messen wir in 3 Annenhohne im Harz 18 Grad. Ja, heute Abend, da ziehen hier und da noch so ein paar Wölkchen durch, bleibt aber soweit trocken. In der Nacht, da lockert der Himmel dann weiter auf und die Temperaturen, die sinken bis auf 10 Grad. Morgen gibt's dann jede Menge Sonne. Das Wetter sieht wirklich sehr, sehr gut aus. Trocken, sommerlich und mit Höchstwerten bis zu 30 Grad. Ich bin Patricia Pickert, ihr seid bei Radio SAW.

0: Abend bei euch. Und das waren Super Hit über ganz große Gefühle und schwere Entscheidungen. Green Day 21 Guns. Ja, manchmal sind es auch die kleinen Dinge im Alltag, die für ordentlich Ärger sorgen können. In Mieste in der Altmark, da sorgt gerade ein ganz besonderer Angreifer für Aufregung. Und der hat's auf Autos abgesehen. Ja, ein Storch als Autokratzer. Klingt erstmal wie so ein verrückter Film, ist aber tatsächlich passiert. Rebecca Göring, was steckt denn dahinter?
1: Ja, ein Storch ist für die unzähligen Kratzer verantwortlich. Der hat sein Nest in der Straße am Freibad und attackiert dort seit 2 Wochen immer wieder die gleichen 4 Autos. Eine Familie hat es besonders hart getroffen, sagte mir Ortsbürgermeisterin Sandra Sobeinski. Der gehören gleich 3 der Autos, die vom Storch angegriffen werden. Auffällig ist, dass er scheinbar eine Vorliebe für dunkle Autos hat. Die Theorie ist deshalb, dass der Storch sein eigenes Spiegelbild im Lack sieht und denkt, er würde einen Rivalen angreifen.
0: Eieiei, und was kann man dagegen machen?
1: Da kann man nicht wirklich was machen. Der Storch lässt sich nicht vertreiben und der attackiert die Autos auch immer wieder, selbst wenn sie woanders geparkt sind. Polizei und Biosphärenreservat haben sich das Ganze schon angeschaut, konnten aber auch nichts tun. Jetzt liegt der Fall beim Ordnungsamt. Die Hoffnung ist, dass der Storch irgendwie umgesiedelt werden kann. Besonders bitter, die Versicherung übernimmt die Schäden nicht. Versichert sind zwar Wildschäden, aber eben keine Kratzer, die von einem Storch stammen.
0: Oh, ärgerlich. Na, dann hoffen wir mal, dass der Storch bald ein neues Hobby findet. Bilder vom ungewöhnlichen Autokratzer gibt's auf radio-saw.de.

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1: Ich bin Hanna Messerschmidt. Guten Abend. Sein Krisenmanagement beim großen Stromausfall in Berlin fällt Kai Wegner auf die Füße. Der regierende Bürgermeister der Stadt hat seine Kandidatur für die Wahl im September zurückgezogen. Nach dem Stromausfall im Januar gab es immer wieder Unklarheiten darüber, was Wegner wann und wie gemacht hatte. Der CDU-Politiker betonte:
2: In der Sache habe ich mir gar nichts vorzuwerfen. Wir haben einen guten Job gemacht. Alle Beteiligten haben einen guten Job gemacht. Wir haben die Krise anderthalb Tage vorher beendet. Wenn die Kommunikation eine andere gewesen wäre, dann würde ich jetzt wahrscheinlich auch nicht vor Ihnen stehen. Und für diese fehlerhafte Kommunikation übernehme ich jetzt Verantwortung.
1: Neuer CDU-Spitzenkandidat wird Finanz- und Kultursenator Stefan Evers. Die Sparpläne für die Krankenkassen haben es durch Bundestag und Bundesrat geschafft. Damit die Beiträge nicht weiter steigen, gibt's Einschnitte bei den Leistungen und zusätzliche Kosten für Versicherte. Auch das Heizungsgesetz ist beschlossene Sache. Öl- und Gasheizungen sollen weiter eingebaut werden können. Kaputt heißt künftig nicht mehr gleich neu kaufen. Der Bundesrat hat grünes Licht auf das neue Recht auf Reparatur gegeben. Wer ein kaputtes Smartphone oder eine defekte Waschmaschine hat, soll die Geräte künftig einfacher und zu einem fairen Preis reparieren lassen können. Dazu werden die Hersteller verpflichtet. Der Ton bei VW wird immer rauer. Der Betriebsrat macht weiter Druck auf den Vorstand und fordert Klarheit über weitere Stellenstreichungen. Bis heute soll sich VW-Chef Blume unmissverständlich dazu äußern, so die Forderung. Gestern wurde vor den Werken gegen die Sparpläne protestiert. Einer der Beschäftigten sagte uns:
3: Das ist eigentlich schon erschreckend, muss ich sagen, was dann in den letzten Jahren jetzt so abgeht, speziell jetzt im letzten halben Jahr. Manchmal schläft man schon schlecht, gebe ich auch inzwischen zu, aber es ist eigentlich unmöglich. Es ist unwürdig auch, weil wir eigentlich auch ganz andere Konzernwerte vorleben und ich glaube, die dort oben vergessen die.
1: VW steckt seit längerem in der Krise. Von April bis Juni wurden fast 9% weniger Autos verkauft als im Vorjahreszeitraum. Es ist der erste Besuch seit 4 Jahren. Der britische König Charles hat Prinz Harry samt Familie auf seinem Landsitz in Gloucestershire empfangen. Das berichten britische Medien. Harry war vor 6 Jahren aus dem Königshaus ausgetreten. Seitdem ist das Verhältnis stark angespannt. Die nächsten Nachrichten in einer Stunde.
4: Es ist 23.02 Uhr, der Radio SAW Verkehrsservice, der schnellste im SAW-Land. Vorsicht auf der A2 Richtung Berlin zwischen Eilsleben und Bornstedt. Hier ist eine ungesicherte Unfallstelle auf dem rechten Fahrstreifen und dem Standstreifen. Vorsicht auf der A2 Richtung Dortmund zwischen Kreuz Hannover Ost und Lehrte. Hier brennt ein Fahrzeug. Vorsicht auf der A38 Richtung Leipzig. Einfahrt Kreuz Leipzig Süd von der A72 aus Richtung Chemnitz kommend. Hier ist ein defektes Fahrzeug und hier sind auch Personen auf der Fahrbahn. Und vorsichtig sein auf der A39 Richtung Braunschweig zwischen Salzgitter-Tiede und Braunschweig-Rüningen Süd. Hier sind noch auf der Fahrbahn abgestellte Fahrzeuge. Geblitzt wird auf der A2 Richtung Berlin hinter Allerengersleben und Höhe-Raststätte Buckautal. Auf der A9 wird geblitzt Richtung München zwischen Niemegk und Kleinmarzehns. A36 Richtung Braunschweig, Höhe Wernigerode Nord. Und auf der B4 wird geblitzt zwischen Bad Harzburg und Torfhaus, Höhe Marienteichbaude. Das war's. Habt ihr noch was für uns? Dann klingelt doch gerne mal durch an der kostenfreien Service-Hotline. Das ist die 0800 1630 630 oder per WhatsApp. Alle Infos und natürlich auch die entsprechende Nummer dazu findet ihr unter radio-saw.de. Wir wünschen euch jetzt eine gute Fahrt durchs SAW-Land. Ja, heute Abend, da sind noch so ein paar Wolken unterwegs, aber sieht trocken soweit aus. In der Nacht, da klart der Himmel dann weiter auf und die Temperaturen gehen bis auf 10 Grad zurück. Aktuell haben wir in Lindau bei Zerbst noch 24 Grad. Morgen gibt es dann wieder bestes Sommerwetter, ganz viel Sonne mit dabei. Nur später so ein paar lockere Wolken, aber kein Regen mit dabei. Temperaturen klettern auf bis zu 30 Grad. Das war's, Spanien. Hola. Sieht ein mit 2-1 ins Halbfinale. Glückwunsch an die Spanier oder wie man halt dort so schön sagt, vamos. Ja, da ist die Fußballleidenschaft auch einfach Teil der Kultur, ne? Gefeiert wird da mit ganz viel Temperament. Morgen geht's dann bei der WM weiter. Um 23 Uhr trifft Norwegen auf England. So, und heute Abend gibt's natürlich noch jede Menge Superhits für euch. Jetzt mit Ray Dalton. Ich bin

Das ist ja so einer der Superhits, die man nach den ersten Sekunden sofort erkennt. Ace of Base mit All That She Wants. Ein echter 90er-Hit. Funktioniert bis heute auf jeden Fall. 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
1: Katy Perry, Watch It Burn.

0: 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Da war's. 11:30. Wir schauen auf die Straßen. Der Radio SAW Verkehrsservice, das ist der schnellste im SAW-Land. Vorsicht auf der A2 Richtung Berlin zwischen Eilsleben und Bornstedt. Hier ist eine ungesicherte Unfallstelle auf dem rechten Fahrstreifen und dem Standstreifen. Vorsicht auf der A2 Richtung Dortmund zwischen Kreuz Hannover Ost und Lehrte. Hier ist ein defektes Fahrzeug. Und Vorsicht auf der A39 Richtung Braunschweig zwischen Salzgitter-Tiede und Braunschweig-Rüningen-Süd. Gefahr durch auf der Fahrbahn abgestellte Fahrzeuge. Geblitzt wird auf der A2 Richtung Berlin hinter Allerengersleben und Höhe-Raststätte-Buckautal. Auf der A9 wird geblitzt Richtung München zwischen Niemeck und Kleinmarzehns. A36 Richtung Braunschweig, Höhe Wernigerode-Nord. Und auf der B4 zwischen Bad Harzburg und Torfhaus, Höhe Marienteich-Baude. Soweit von unserer Seite. Habt ihr noch was entdeckt? Verkehrsbehinderung, Stau oder noch ein Flitzerblitzer? Dann seid so lieb, ruft uns gerne an, kostenfrei unter der 0801 630 630. Wir wünschen euch jetzt eine gute Fahrt durchs SAW-Land. Und aktuell zeigt das Thermometer in Dodendorf bei Magdeburg 18 Grad. Ja, heute Abend, da ziehen noch so ein paar Wolken vorbei, aber bleibt trocken und in der Nacht, da geht's runter auf etwa 10 Grad. Morgen gibt's dann wieder ganz viel Sonne und sommerliche 30 Grad.
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0: Ich bin Patricia Pickert, es ist kurz nach 11:30. Gleich Musik von frisch vermählter Taylor Swift mit Opalite. Jetzt was Entspanntes, Mr. Prods mit Waves.

Michael Jackson Beat It geht auch immer, dieser Song. Ich habe heute mal einen Abstecher zu einem anderen Radiosender gemacht, BBC, und da war tatsächlich der Song auf Platz 3. Die Briten konnten da wählen, das ist wirklich unglaublich. Geht einfach immer. So, ihr seid bei Radio SAW und es ist inzwischen kurz vor Mitternacht. Falls ihr es noch nicht gemacht habt, fahren wir den Abend einfach langsam gemeinsam runter. Vielleicht hört ihr uns ja ganz entspannt vom Sofa aus zu, liegt schon im Bett oder seid noch unterwegs, vielleicht sogar in der Nachtschicht. Ganz egal, wo ihr gerade seid. Schön, dass ihr euren Freitagabend und den Start ins Wochenende auf jeden Fall mit uns verbringt. Und natürlich sind wir jeden Tag rund um die Uhr mit euren Lieblings-Superhits für euch da. 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Bleibt aber auch gerne noch hier bei uns, denn gleich gibt's Felix Jähn mit Pride.

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1: Ich bin Hanna Messerschmidt. Guten Abend. Die Sparpläne für die Krankenkassen haben es durch Bundestag und Bundesrat geschafft. Die Reform sieht Einschnitte bei den Leistungen und zusätzliche Kosten für Versicherte vor, damit Beiträge nicht weiter steigen. Bundesgesundheitsministerin Warken meint, ohne die Reform
2: müssten wir schon im kommenden Jahr mit einer Beitragssatzsteigerung von 1 Prozentpunkt rechnen. Knapp 20 Milliarden Euro paritätisch verteilt auf Arbeitnehmer und Arbeitgeber. Und das, meine Damen und Herren, kann nicht sein, was wir wollen.
1: Die Opposition glaubt nicht an stabile Beiträge und warnt unter anderem vor Krankenhausinsolvenzen. Auch das Heizungsgesetz ist beschlossene Sache. Öl- und Gasheizungen sollen weiter eingebaut werden können. Die Diätenerhöhung für Abgeordnete im Bundestag fällt in diesem Jahr aus. Auch dafür hat das Parlament jetzt grünes Licht gegeben. Es ging um 500 Euro mehr im Monat. Die Sparpolitik der Bundesregierung trifft viele Bürger und da soll es auch für die Abgeordneten keine Ausnahme geben, so die Begründung. Berlins regierender Bürgermeister Kai Wegner tritt nicht nochmal an. Der CDU-Politiker hat seine Spitzenkandidatur für die Wahl zum Abgeordnetenhaus im September zurückgezogen. Seit Wochen steht Wegner immer mehr in der Kritik. Es geht um sein Krisenmanagement beim großen Stromausfall in Berlin vor einem halben Jahr und die Frage, was er wie und wann unternommen hat. Wegner sagte:
3: Ja, ich habe kommunikative Fehler gemacht. Und das war auch Mist. Und ich ärgere mich am meisten darüber. Aber meine Damen und Herren, wenn ich feststelle, dass ich mit den Themen, die entscheidend sind für die Menschen, nicht mehr durchdringe, dann muss es Konsequenzen geben.
1: In der spanischen Urlaubsregion Andalusien wütet ein heftiger Waldbrand. Mindestens 12 Menschen sind bereits gestorben. Einige von ihnen wurden in ihren Autos gefunden. Weitere Menschen werden noch vermisst. Auch Portugal und Frankreich hatten zuletzt mit Waldbränden zu kämpfen. Auch Spanien hat den Sprung ins Halbfinale der Fußball-WM geschafft. Das Spiel gegen Belgien haben die Spanier mit 2:1 gewonnen. Im Halbfinale wartet Vize-Weltmeister Frankreich. Auch England und Norwegen wollen eine Runde weiter. Anpfiff für das vorletzte Viertelfinalspiel ist heute Abend 23 Uhr. Die nächsten Nachrichten in einer Stunde.
4: Es ist 0:02, der Radio SAW Verkehrsservice, der schnellste im SAW-Land. Vorsicht auf der A2 Richtung Berlin zwischen Eilsleben und Bornstedt. Hier ist noch eine ungesicherte Unfallstelle auf dem rechten Fahrstreifen und dem Standstreifen. Vorsicht auf der A2 Richtung Dortmund zwischen Kreuz Hannover Ost und Lehrte. Hier ist ein defektes Fahrzeug. Vorsicht auf der A38 Richtung Leipzig zwischen Heilbad, Heiligenstadt und Leinefelde-Worbis. Ein defektes Fahrzeug. Vorsicht auf der A39 Richtung Braunschweig zwischen Salzgitter-Tiede und Braunschweig-Grünigen-Süd. Hier sind auf der Fahrbahn abgestellte Fahrzeuge. Und Vorsicht auf der A71 Richtung Erfurt zwischen Erfurt-Mittelhausen und Erfurt-Gispersleben. Hier sind Gegenstände auf der Fahrbahn. Geblitzt wird auf der A2 Richtung Berlin hinter Allerengersleben und Höhe Raststätte Buckautal. Auf der A9 Richtung München zwischen Niemeck und Kleinmarzehns. A36 Richtung Braunschweig, Höhe Wernigerode Nord. Und auf der B4 wird geblitzt zwischen Bad Harzburg und Torfhaus, Höhe Marienteichbaude. Habt ihr noch Staus oder Flitzerblitzer im SAW-Land gesehen? Dann meldet uns das bitte an der kostenfreien Service-Hotline 0800 1 630 630 oder per WhatsApp. Alle Infos gibt's unter radio-saw.de. Wir wünschen euch jetzt eine gute Fahrt durchs SAW-Land. Aktuell liegen die Temperaturen in Aachen bei Dessau bei 16 Grad. Ja, so ein paar Wolken sind noch unterwegs, bleibt aber soweit trocken. Temperaturen können noch bis auf 11 Grad zurückgehen. Und heute gibt es dann so einen Mix aus Sonne und Wolken. Dazu bleibt es trocken und Höchstwerte liegen bei bis

Der Radio SAW Verkehrsservice, der schnellste im SAW-Land. Auf der A2 Hannover Richtung Braunschweig steht zwischen dem Kreuz Hannover Ost und Lehrte ein defektes Fahrzeug auf der Straße. Außerdem ist die Abfahrt Lehrte gesperrt. Auf der A2 Braunschweig Richtung Magdeburg hat es zwischen Eilsleben und Bornstedt einen Unfall auf der rechten Spur gegeben. Und auf der A39 Salzgitter Richtung Braunschweig stehen zwischen Salzgitter-Tiede und Braunschweig-Rüningen-Süd mehrere Fahrzeuge. Alle Verkehrsmeldungen auch immer aktuell auf radio-saw.de und in unserer App. Gute Fahrt durchs SAW-Land.

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1: Ich bin Hanna Messerschmidt. Die Krankenkassenreform ist beschlossene Sache. Nach dem Bundestag hat auch der Bundesrat zugestimmt. Die Reform soll die gesetzlichen Kassen wegen stark steigender Ausgaben entlasten und verhindern, dass die Beiträge steigen. Vorgesehen sind auch Ausgabenbremsen bei Praxen und Kliniken. Heftige Kritik kommt von der Opposition. Grünen-Fraktionschefin Hasselmann.
2: Es wird keine Effizienzgewinne geben und es wird keine Beitragsstabilität geben, sondern Krankenhausinsolvenzen, überlastete Hausärzte und verratene Psychotherapeutinnen und Therapeuten, meine Damen und Herren.
1: Bundestag und Bundesrat haben auch das Heizungsgesetz verabschiedet. In Zukunft soll es weiter möglich sein, Öl- und Gasheizungen einzubauen. Sein Krisenmanagement beim großen Stromausfall in Berlin fällt Kai Wegner auf die Füße. Der regierende Bürgermeister der Stadt hat seine Kandidatur für die Wahl im September zurückgezogen. Nach dem Stromausfall im Januar gab es immer wieder Unklarheiten darüber, was Wegner wann und wie gemacht hatte. Endlos scrollen auf Instagram soll für Kinder und Jugendliche künftig weniger verlockend werden. Die EU-Kommission fordert vom Meta-Konzern verpflichtende Pausen für Nutzer und weniger automatische Videowiedergaben. Außerdem soll der Algorithmus abgeschwächt werden. Die Endlos-Feeds seien eine große Suchtgefahr, heißt es aus Brüssel. Parallel laufen Gespräche über mögliche strengere Regeln bis hin zu einem Social-Media-Verbot. Montag soll ein Expertengremium seine Empfehlungen vorstellen. Bei einem Ryanair-Flug von Thessaloniki nach Memmingen ist kurz nach dem Start ein Fenster zerbrochen. Laut griechischen Medien ragte ein Passagier teilweise aus dem Flieger und wurde verletzt. Mitreisende zogen ihn zurück. Die Maschine kehrte nach Thessaloniki um. Die Ursache ist unklar. Europameister Spanien gegen Vize-Weltmeister Frankreich. So sieht das erste Halbfinalspiel der Fußball-WM aus. Spanien hat sich im Viertelfinale mit 2:1 gegen Belgien durchgesetzt. Heute Abend steht dann das Duell England-Norwegen an. Morgen früh spielt Titelverteidiger Argentinien gegen die Schweiz. Die nächsten Nachrichten in einer Stunde. Der Radio SAW Verkehrsservice, der schnellste im SAW-Land. Auf der A2 Hannover Richtung Braunschweig steht zwischen dem Kreuz Hannover Ost und Lehrte ein defektes Fahrzeug auf der Straße. Außerdem ist die Abfahrt Lehrte gesperrt. Auf der A2 Braunschweig Richtung Magdeburg hat es zwischen Eilsleben und Bornstedt einen Unfall auf der rechten Spur gegeben. Und auf der A39 Salzgitter Richtung Braunschweig stehen zwischen Salzgitter-Tiede und Braunschweig-Rüningen-Süd mehrere Fahrzeuge. Alle Verkehrsmeldungen auch immer aktuell auf radio-saw.de und in unserer App. Gute Fahrt durchs SAW-Land.

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Der Radio SAW Verkehrsservice, der schnellste im SAW-Land. Auf der A9 Berlin Richtung Halle Leipzig steht zwischen Belitz und Brück ein defektes Auto auf der rechten Spur. Außerdem liegen da Fahrzeugteile auf der Straße. Und auf der A7 Hannover Richtung Hamburg hat es zwischen Hannover-Anderten und dem Kreuz Hannover Ost einen Unfall gegeben. Alle Verkehrsmeldungen auch immer aktuell auf radio-saw.de und in unserer App. Gute Fahrt durchs SAW-Land.

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